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1: Im Studio Daniel Theissl. Es ist 3 Uhr. Wie geht es weiter mit den Sommerferien? Wie bisher, verkürzen oder vorverlegen? Über die Variante Ende Juni bis Mitte August diskutieren heute die Bildungsreferenten der Bundesländer bei einem Treffen in Vorarlberg. Felix Nowak berichtet.
2: Die Stadt Wien will das Thema bei der Sitzung einbringen. Heute sind dort die Beamten am Zug. Falls es in dieser Runde Einstimmigkeit geben sollte, dann soll die Vorverlegung auch morgen in der politischen Runde besprochen werden. Eine solche Einstimmigkeit ist allerdings alles andere als sicher. Offen befürwortet hat eine solche Reform im Sommer neben der Wiener Vizebürgermeisterin Emmerling von den Neos nur der Kärntner Landeshauptmann Fellner von der SPÖ. Ausgerechnet der Vorarlberger Landeshauptmann Wallner von der ÖVP war skeptisch. Mit Blick auf Anliegen aus der Wirtschaft hat er die Reform schwierig genannt.
1: Die mächtigsten KI-Entwickler warnen vor ihren eigenen Modellen und ziehen sie zum Teil zurück. Warnungen vor einer Apokalypse hält Nikolaus Forgo, Digitalrechtsexperte der Uni Wien, für übertrieben. Er glaubt nicht, dass KI-Modelle die Menschheit ausrotten werden.
3: Weil ich glaube, dass sehr viel von dem, was da derzeit kommuniziert wird, Marketinggründe hat und letztlich mit dem Börsengang zu tun hat und auch mit der Wettbewerbssituation mit China zu tun hat, dass man als US-amerikanisches Unternehmen derzeit ein ziemlich großes Interesse daran hat, das Potenzial der eigenen Technologie möglichst schillernd darzustellen, so schillernd darzustellen, dass es sogar den Untergang der Menschheit bringen kann.
1: E-Mopeds dürfen ab sofort nicht mehr auf Radwegen fahren. Sie gelten nun als Kraftfahrzeuge und müssen auf die Straße, berichtet Verena Bruha.
4: E-Moped-Fahrer und Fahrerinnen brauchen ab sofort eine Zulassung, erklärt ÖMTC-Verkehrsjurist Martin Hoffer. Außerdem:
5: Sie brauchen als Lenker auch eine Lenkberechtigung, zumindest der Klasse AM, das ist der Moped-Ausweis. Sie brauchen naturgemäß für die Anmeldung auch eine Kfz-Haftpflichtversicherung. Sie müssen beim Fahren einen Helm tragen,
4: sagt Hoffer. Die Lieferdienste haben sich darauf eingestellt. Foodora setzt künftig auf Fahrräder und E-Bikes. Schwieriger ist es für Privatpersonen. Mindestens 20.000 sind es laut ÖMTC. Viele Fahrzeuge können nicht mehr zugelassen werden. Hoffer rät abzuwarten und fordert eine Lösung von Politik und Behörden. Wer die Vorgaben nicht erfüllt, riskiert eine Anzeige und Strafen bis zu 10.000 Euro.
1: Jetzt zum Wetter und zu Michael Mattern.
6: Heute geht es im Großteil Österreichs wieder strahlend sonnig durch den Tag. Auch im anfangs nebelig trüben Südwesten von Osttirol bis ins obere Murtal sollte sich nach und nach die Sonne durchsetzen. Nur im Westen ziehen allmählich Wolken auf, die am Adelberg oder im Außerfern eventuell einzelne Regenschauer bringen. Bei teils wieder kräftigem, föhnigem Südostwind erreichen die Temperaturen 17 bis 25 mit Föhn bis zu 27 und in 2000 Meter um 11 Grad. Morgen Freitag nicht ganz so warm und im Westen unbeständig mit einzelnen Schauern. Sonst trocken und einiges an Sonne.
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1: Im Studio Daniel Theissl. Es ist 4 Uhr. Bei Bestellungen auf großen Online-Plattformen fällt ab heute eine Paketsteuer an. Zahlen müssen diese die Händler, mit großer Wahrscheinlichkeit werden es aber auch die Kundinnen und Kunden spüren. Maria Kern berichtet.
2: Handelsplattformen, die einen Jahresumsatz von mehr als 100 Millionen Euro machen, müssen nun pro Bestellung oder pro Paket 2,40 Euro an den Staat abliefern. Das betrifft etwa Amazon, Temu oder die Shop-Apotheke. Aber auch viele kleinere Händler, die Produkte über die großen Plattformen anbieten, seien indirekt betroffen, sagt Harald Gutschi, Vizepräsident des Handelsverbands.
3: 2/3 aller Bestellungen werden von dieser Gebühr betroffen sein.
2: Und die Händler würden die Paketsteuer an die Kunden weiterverrechnen, denn so Gucci.
3: Die Margen im Onlinehandel sind so gering, dass Online-Händler diese Steuer für sich nicht tragen können.
2: Mehrere Online-Händler meinen, die Paketsteuer sei gleichheitswidrig und würde gegen EU-Vorschriften verstoßen. Sie wollen die Abgabe daher rechtlich bekämpfen.
1: An allen Schulen in Italien gilt jetzt ein Verschleierungsverbot. Präsident Sergio Mattarella hat das umstrittene Gesetz der Rechtsregierung von Ministerpräsidentin Giorgia Meloni unterschrieben. Ab dem nächsten Schuljahr gilt außerdem in allen ersten Klassen eine 30%-Grenze für ausländische Kinder, die italienische Sprache nicht richtig beherrschen. Der Klimaanlage sei Dank, Österreichs Kinos jubeln über einen starken Sommer. Max Bauer.
4: Weltweit war es bisher ein starkes Kinojahr und auch in Österreich. Von Jänner bis August hat es ein Plus von 15% bei den Besucherinnen und Besuchern gegeben und plus 23% beim Umsatz, sagt der Präsident des österreichischen Kinoverbands, Christian Dörfler.
5: Das hat sich dann im September mit einem etwa gleich guten Umsatz wie 2025 fortgesetzt.
4: Die Top 3 Filme der ersten Jahreshälfte waren die beiden Sommerblockbuster Spider-Man, Brand New Day und The Odyssey und auf Platz 3 Avatar, Fire and Ash, der Anfang des Jahres gelaufen ist. Und Dörfler geht auch von einem goldenen Kinoherbst aus.
5: 9 Hunger Games am 5.11. und dann das große Finale des Jahres am 16.12. Dune, der dritte Teil und der neue Avengers, die gleichzeitig starten.
1: Und jetzt zum Wetter und zu Michael Mattern.
6: Der Donnerstag bringt im Großteil Österreichs meist den ganzen Tag strahlenden Sonnenschein. Auch die Hochnebelfelder von Osttirol bis in den Lungau sollten heute spätestens am Nachmittag der Sonne Platz machen. Dafür ziehen von Innsbruck westwärts allmählich einige Wolken und vielleicht einzelne Regenschauer auf. Es bleibt windig und für Anfang Oktober extrem warm. Höchstwerte 17 bis 25 mit Föhn bis zu 27 und in 2000 Meter um 11 Grad. Morgen Freitag 1-2 Grad weniger und im Westen wechselhaft mit einzelnen Schauern, sonst trocken und länger sonnig.

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1: Am Mikrofon Christina Kreuz. Asyl und illegale Einwanderung beherrschen einmal mehr das heutige Ratstreffen der EU-Innenminister in Luxemburg. Die Minister werden final grünes Licht für die Abschiebeverordnung geben. Am Programm steht auch ein Plan zur Stärkung der EU-Grenzschutzagentur Frontex. Überschattet wird das Treffen vom Massenansturm zehntausender Menschen auf die spanische Exklave Ceuta an der nordafrikanischen Küste im Sommer. Aus Luxemburg berichtet Tim Kupal.
2: Es ist ein Ausnahmefall, auf den die EU mit Ausnahmeregeln antworten will, sagte EU-Innenkommissar Magnus Brunner vor dem heutigen Treffen der EU-Innenminister. Ein neuer europäischer Notfallrahmen, der den Mitgliedstaaten erlaubt, auf Szenarien zu antworten, wenn Massenfluchtbewegungen inszeniert und als Waffe eingesetzt werden. Deutschlands Innenminister Alexander Dobrindt hat genaue Vorstellungen.
3: Also bewusst dann nicht den Prozess der normalen Asylverfahren in Gang setzt, weil eine Ausnahmesituation identifiziert ist.
2: Kritiker bedeutet das übersetzt einfach das Außerkraftsetzen des Asylrechts an den EU-Außengrenzen. Österreich ist hier in Luxemburg heute durch Innenminister Gerhard Karner, ÖVP, vertreten.
1: Bei israelischen Luftangriffen im Gazastreifen sind palästinensischen Gesundheitsbehörden zufolge mindestens 7 Menschen getötet worden. In Gazastadt sei bei einem Angriff auf eine Wohnung eine Frau ums Leben gekommen, teilten Sanitäter mit. Ihr Ehemann und mehrere weitere Personen wurden demnach verletzt. Das israelische Militär erklärte, der Angriff habe einem Hamas-Kämpfer gegolten, der Attacken auf israelische Truppen geplant habe. Mit heute tritt die Spritpreisbremse der Regierung in Kraft. Am 30. November soll sie wieder enden. In den 2 Monaten sollen sich die Autofahrerinnen und Autofahrer in Summe 12 Cent je Liter Benzin und Diesel sparen. Dafür wird die Mineralölsteuer um 6,7 Cent gesenkt. Hinzu kommt eine Margenbegrenzung um 3,5 Cent pro Liter. Dem Eingriff in die Preise waren intensive Diskussionen innerhalb der Regierung vorausgegangen. Die frühere Gesundheitsministerin Andrea Kodolsky ist 63-jährig verstorben. Kodolsky hatte seit Längerem an einer Krebserkrankung gelitten. In die Regierung hatte die Ärztin und Personalvertreterin vor fast 20 Jahren die ÖVP entsandt. Später stellte sie ihre Expertise den NEOS zur Verfügung. Das waren die Nachrichten mit Christina Goins.
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5: Ja, heute gibt's wirklich mal eine Änderung. In der Früh ist es zwar noch freundlich, aber danach breiten sich die Wolken dann immer weiter aufs ganze Land aus. Und dann bleibt's den ganzen Tag trüb und gegen Abend ist dann auch ein bisschen Regen mit dabei. Auch morgen startet der Freitag noch nass, am Nachmittag lockert's dann schon wieder auf.
4: Sicher unterwegs, der Radio Vorarlberg Verkehrsservice.
5: Und es läuft, aber falls was sein sollte und Sie Infos für uns haben, unsere Nummer natürlich kostenlos 0800 20 4000.
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4: Guten Morgen. Oder Mahlzeit zum Frühstück, da lassen wir das Schnitzel mal weg heute zum Frühstück.
5: Ja, heute ist Weltvegetariertag.
4: Heute ist aber auch Welttag der Musik.
5: Ach, das können wir.
4: Mit Bobby McFerrin. Guten Morgen.

0: ziemlich chillig. Der Tai ist high. Von Blondie um 11 nach 5. Wissen Sie, was einen wirklich raushaut um die Uhrzeit? Der lauteste Vogel der Welt.
1: Oh ja, habe ich gelesen auf science.orf.at.
0: Bisher glaubte man, der Weißkehl-Glockenvogel, weithin bekannt als Einlappenkotinga, der, so meinte man, ist der lauteste Vogel der Welt. Aber nein, es ist nicht der Weißkehl-Glockenvogel, sondern der Nacktkehlglockenvogel, ganz neu im Guinness-Buch der Rekorde.
1: Ja, der ist nach neuesten Messungen lauter als ein Presslufthammer.
0: Ja, spiel Ihnen den mal vor. Aber Obacht, ist er nicht erschreckend, der ist echt laut. Hier kommt der Nacktkehlglockenvogel aus Südamerika. Nervt das ein bisschen?
1: Ja, stellen Sie sich vor, den haben Sie vor Ihrem Schlafzimmerfenster, da euch an Schlaf auch nicht zu denken.
0: Na, da ziehen Sie freiwillig in die Stadt. Also als Wegton geht's so, oder? Aber viel schöner ist doch ich und ich. So soll's bleiben bei Radio Vorarlberg. Das ist Musik. Oh, moin.
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0: 20 nach 5 an diesem Donnerstag. Du hast nur leicht lachen. Kennen Sie den Spruch? Na, heute haben wir vielleicht wirklich leicht lachen in Dornbirn.
1: Schönen guten Morgen, Vorarlberg. Wir sind Flo und
2: Wisch. Und wir sind vor einem Monat aus Wien weggefahren, um heute rechtzeitig hier in Vorarlberg anzukommen. Wir sind heute Abend in unserem neuen Programm Hörensagen im Kulturhaus in Dornbirn. Und da gehen wir den Gerüchten, die es aktuell so gibt, füllen wir auf den Zahn. Mit viel Musik, so wie immer, sehr viel Ausdruck.

0: Es ist Donnerstag, der 1. Oktober. 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
1: Mit Thomas Giesinger, schönen guten Morgen. Heute tritt die neue Spritpreisbremse in Kraft. Sie soll das Tanken um etwa 12 Cent pro Liter günstiger machen. Dass die Bundesregierung dafür sowohl die Mineralölsteuer gesenkt als auch die Gewinnmargen der Ölkonzerne begrenzt hat, ist aus Sicht der Vorarlberger Energiehändler aber der falsche Weg. Obmann Peter Aber hätte sich stattdessen eine vorübergehende Aussetzung der CO2-Bepreisung gewünscht. Im September war es in Vorarlberg ungewöhnlich trocken und warm. Das zeigen Daten der Geosphere Austria. Es hat rund 70% weniger geregnet als üblich. Damit war Vorarlberg das trockenste Bundesland in ganz Österreich. Zudem war es zu warm. In Bludenz wurden Anfang September 33,5 Grad gemessen. Ein neuer Monatsrekord für die Messstation. Und in der Eishockey-Liga müssen die Pioneers Vorarlberg weiter auf den ersten Punkt warten. Die Völke haben am Abend das West-Derby auswärts gegen die Innsbrucker Haie mit 5:4 verloren. Es ist schon die 6. Niederlage in Folge.
0: Seit Tagen gibt es nur Sonne, aber das war's jetzt mal.
2: Ja, zumindest vorübergehend. In der Früh ist es zwar noch freundlich, aber danach breiten sich Wolken immer weiter aufs ganze Land aus und dann bleibt es den ganzen Tag über trüb und gegen Abend ist dann auch ein bisschen Regen mit dabei. Und auch morgen startet der Freitag dann noch nass, am Nachmittag lockert es dann aber schon wieder auf.
0: Sicher unterwegs der Radio Vorarlberg Verkehrsservice.
2: Und da gibt es keine Verzögerungen momentan. Falls doch was sein sollte und Sie Infos für uns haben, unsere Nummer, die 0800 20 4000.
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0: Guten Morgen.

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2: Immer wieder kommt ein Buntspecht vorbei, umrundet den Stamm des Birnbaums vor meinem Fenster und bearbeitet die Rinde und so manchen toten Ast. Er lässt sich Zeit und macht einfach weiter, klopft und hämmert unentwegt. Wie vielfältig die Welt doch ist und ihre Geschöpfe und wie angepasst an ihren Lebensraum. Irgendwann hört er auf und fliegt weiter. Ich hätte ihm noch gern zugeschaut, ich bewundere seine Geduld und Ausdauer. Das kann ich von ihm lernen. Immer wieder anklopfen, nicht nachlassen. Auch in meinem Leben gibt es solche Situationen. Ein Gespräch, das immer wieder schwierig ist. Eine Aufgabe, an der ich mir die Zähne ausbeiße. Eine Veränderung, die nicht so schnell kommt, wie ich es mir wünsche. Jesus sagt im Matthäusevangelium: Klopft an, so wird euch aufgetan. Das ist kein Versprechen, dass jede Tür aufgeht, sobald wir nur lang genug klopfen. Es ist eine Einladung, mit unseren Fragen und Anliegen nicht einfach aufzuhören, sie vor Gott zu bringen und den Menschen zu stellen. Im Gebet, im Gespräch, im Suchen nach einem Weg. Der Specht an meinem Baum erinnert mich daran. Beharrlichkeit, Geduld und Zuversicht zahlen sich aus. Oft hilft es einfach weiterzumachen und es tun sich Türen auf, die man gar nicht gesehen hat. Und wenn der Specht irgendwann davonfliegt, bleibt der Baum doch stehen. Vielleicht kommt er wieder. Vielleicht findet er einen anderen Platz. Auch das gehört dazu. Wissen, wann es Zeit ist, weiterzuziehen.
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0: guten Morgen an diesem Donnerstag um 5.48 Uhr mit Radio Fallberg. Das ist Musik, jetzt auch gleich mit Christina Stürmer. Das ist Musik aus Österreich und eine von uns beiden hat heute Abend noch viel mehr davon.
1: 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Da spiele ich dann eine Stunde lang nur Musik aus Österreich. 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

0: Sonnenschein.
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1: 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Und hier ist Christina Stürmer mit Was wirklich bleibt's.

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1: Am Mikrofon Christina Kreuz. Guten Morgen. Heute tritt die erweiterte Spritpreisbremse in Kraft. Um die im September stark gestiegenen Spritpreise zu senken, greift die Bundesregierung stärker in die Preise an den Tankstellen ein. Sie soll das Tanken um rund 12 Cent pro Liter billiger machen durch eine Steuersenkung und eine Margenbegrenzung. Michael Fröschl berichtet.
2: 12 Cent weniger pro Liter Benzin oder Diesel, das sind 6 Euro Ersparnis bei einer 50 Liter Tankfüllung. Dafür greift die Regierung stärker als zuletzt in die Preise ein. Die Mineralölsteuer sinkt um 6,7 Cent pro Liter, die Gewinnmarge der Mineralölunternehmen um 3,5 Cent. Mit der geringeren Mehrwertsteuer kommt man auf die 12 Cent. Das Tanken an der Zapfsäule wird aber nicht sofort billiger, erwartet Johannes Mayer von der E-Control.
3: Genauso wie zu Beginn der Spritpreisbremse Ende März, Anfang April ist es so, dass das ein paar Tage typischerweise dauert.
2: Weil einige Tankstellen den Sprit, den sie noch auf Lager haben, zu einem höheren Preis verkaufen werden. Die erweiterte Spritpreisbremse gilt vorerst für 2 Monate, Oktober und November.
1: In der Schweiz sind heuer rund 5,5% des Eisvolumens geschmolzen. Das gab das schweizerische Gletschermessnetz bekannt. Ursache seien Schneemangel und hohe Sommertemperaturen. Auch in Österreich erwarten Fachleute erhebliche Verluste. Die frühere Gesundheits- und Familienministerin Andrea Kudolski ist tot. Sie ist ihrer Krebserkrankung erlegen. Die ausgebildete Ärztin hat ihre Krankheit schon vor Jahren öffentlich gemacht, um anderen Patienten Mut zu machen. Niklas Lercher berichtet.
4: Ab 2007 ist die Ärztin Andrea Kudolski für 2 Jahre Gesundheits- und Familienministerin. In dieser Zeit fällt Kudolski immer wieder mit öffentlichkeitswirksamen Auftritten auf. Beim Liveball läuft sie etwa als Model über den Laufsteg. Die frühere ÖVP-Politikerin ist streitbar, aber durchaus selbstkritisch und nachdenklich.
5: Dass man letztendlich ein Mensch ist als Politiker, mit Wünschen, mit Bedürfnissen, mit Fehlern. Mit Schwächen.
4: Vor 2 Jahren bekommt Kudolski die Diagnose Darmkrebs. Seitdem engagiert sie sich öffentlich im Kampf gegen den Krebs.
6: Weil man in dieser Situation versucht, stark zu sein, für sich, für die anderen, für die Angehörigen, für die Freunde, aber letztlich auch immer wieder mal in Tränen ausbricht. Und das darf sein.
4: Bis zuletzt ist Kudolski aber auch der Politik verbunden. Bei den Verhandlungen für die Dreierkoalition hat sie die Neos beraten.
1: Tech-Milliardär Elon Musk soll die amerikanische Kriegsführung der Zukunft mitgestalten. Dabei geht es um den Einsatz autonomer Waffen und KI. Wie das Pentagon mitteilt, erwartet US-Verteidigungsminister Hegseth Ergebnisse binnen 120 Tagen. Der Einsatz von Waffensystemen und künstlicher Intelligenz hatte zuletzt zu einem Streit zwischen dem Pentagon und der KI-Firma Anthropic geführt. Anthropic weigerte sich, dem Verteidigungsministerium die Nutzung seiner Technologie zu erlauben. Das waren die Nachrichten mit Christina Kreuz.
7: Sonne macht heute mal ganz kurz Pause.
8: Ja, schon am Vormittag breiten sich die Wolken aufs ganze Land aus und dann bleibt es den ganzen Tag über trüb und gegen Abend ist dann auch ein bisschen Regen mit dabei. Auch morgen startet der Tag dann noch nass, am Nachmittag wird es dann aber schon wieder freundlicher.
7: Sicher unterwegs, der Radio Vorarlberg Verkehrsservice.
8: Ja, und der Frühverkehr läuft momentan. Falls doch was sein sollte, wir sind erreichbar. 0800 20 4000.
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7: Um 3:06, guten Morgen.
8: Ja, Westösterreichs größtes Kreativzentrum öffnet heute in Dornbirn die Tore.
7: Und was da heute 4 Tage gefeiert wird, das hören wir auch gleich nach Major Tom.

0: du mal, also das klingt toll, das Festival zur Eröffnung der Zukunft.
1: Da eröffnet heute in Dornbirn die Campusfähre und wie es heißt, Westösterreichs größtes Kreativzentrum.
0: Moldo, Geschäftsführerin Bettina Steindl, was ist Österreichs größtes Kreativzentrum?
2: Das ist eine riesige Fabrikshalle, eine ehemalige, 12.000 Quadratmeter groß, 3,5 Fußballfelder, die leer gestanden ist und jetzt revitalisiert wurde. In diesem größten Kreativwirtschaftszentrum von Österreich befindet sich eine Paddle-Tennis-Anlage, ein Materialteillager, eine Bierbrauerei bald, 21 Büros für Kreativschaffende, Veranstaltungsräume, Ausstellungsräume, das Designforum Vorarlberg und ganz besonders toll Österreichs größtes Atelier für Kunst- und Kulturproduktionen.
0: Das wird gefeiert mit 4 Tage der offenen Tore. Was sind die Highlights? Was dürfen wir nicht verpassen?
2: Das Highlight ist ganz sicher die Eröffnung. Um 13.30 Uhr holt die Stadtmusik Dornbirn den Bürgermeister vom Rathaus ab und marschiert mit dem Bürgermeister quer durch die Innenstadt hier zur Campusfähre. Um 14 Uhr dann große Eröffnung hier bei uns in der Campusfähre, Spinnergasse 1. Motto und Haltung sozusagen des Ganzen. Dann haben wir große Ausstellungseröffnung um 17 Uhr, Rausnahmezustand heißt die. Dann haben wir am Freitagabend, da haben wir Heiden und Tisch dazugestellt und haben nur 4 Plätze frei. Vorarlberg längste Tafel, da kocht der Hirschen aus Schwarzenberg, da schenkt man Bubbles und Wein ein, da gibt's Bier vom grünen Affen. Da wird danach getanzt mit DJ Pia Fetz legt auf. Und am Sonntag, besonders schön, ist der Familiensonntag. Da gibt's einen Circular Brunch, da gibt's Theatervorführungen für Kinder, Workshops für Kinder. Alle Programmpunkte sind kostenlos bis auf das Abendessen.
0: Mahlzeit, da kriege ich einen Stress beim Zuhören. 4 Tage Tag der offenen Tore bei der Campusfähre in Dornbirn. Ab heute, da geht's los.

0: Guten Morgen am 1. Oktober. Es geht rein in den Donnerstag. Aber was ist Thema heute Mittag bei Matthias Neustädter?
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0: Guten Morgen am 1. Oktober. Hier sind die Radio Vorarlberg Nachrichten um 6.30 Uhr.
1: Mit Thomas Giesinger. Schönen guten Morgen. Auf den heutigen Tagen haben viele Autofahrerinnen und Autofahrer im Land schon sehnsüchtig gewartet, denn ab sofort gilt in Österreich die neue Spritpreisbremse. Ein Liter Diesel und Benzin wird um 12 Cent günstiger. Bei einem 50-Liter-Tank wird Volltanken also um 6 Euro billiger. Um das zu erreichen, hat die Bundesregierung sowohl die Mineralölsteuer gesenkt als auch die Gewinnmargen der Ölkonzerne begrenzt. Für den Obmann der Vorarlberger Energiehändler Peter Abra ist das der falsche Ansatz. Er hätte sich eine vorübergehende Aussetzung der CO2-Steuer gewünscht.
2: Das hätte auch dem Konsumenten wesentlich mehr gebracht. Wir hätten dann ungefähr 17 Cent Preisdifferenz an den Zapfsäulen und eben keinen Margeneingriff, der eine ordentliche Wettbewerbsverzerrung auch verursacht. Und wir könnten diese Verordnung relativ einfach umsetzen, weil das nicht so aufwendiges Prozedere ist wie jetzt mit der Mineralölsteuer.
1: Sichtbar und spürbar sind die niedrigeren Treibstoffpreise an den Tankstellen dann erst ab Mittag, schätzt Peter Aberer. Landeshauptmann Markus Wallner fordert erneut, dass das Alter für die Strafmündigkeit bei Kindern gesenkt wird. Wenn Kinder schwere Straftaten begehen, dürfe der Staat nicht wegschauen. Man müsse sich die Schweiz zum Vorbild nehmen, sagt Wallner. Dort seien strafrechtliche Reaktionen und erzieherische andere Schutzmaßnahmen für unter 14-Jährige möglich. Der September war heuer sehr sommerlich. Viel Sonne, ungewöhnlich warme Tage und kaum Regen. Der Herbst war in den letzten Wochen kaum spürbar. Benedikt Drechsel, dass es ein außergewöhnlicher Monat war, das zeigt auch die Bilanz der GS4 Austria.
3: Nirgendwo in Österreich war es im September so trocken wie bei uns. In Vorarlberg hat es rund 70% weniger geregnet als im langjährigen Durchschnitt. In Waadt sind im ganzen September nur 33 Liter Regen pro Quadratmeter gefallen. So viel kann bei kräftigem Regen manchmal an einem einzigen Tag zusammenkommen. Wenig Regen bedeutet im Umkehrschluss viel Sonnenschein. Der Rohrspitz war mit knapp 250 Sonnenstunden der sonnigste Platz Österreichs in Tallagen. Gleichzeitig war es auch deutlich zu warm. In Bludenz wurden Anfang des Monats sogar 33,5 Grad gemessen, so viel wie dort noch nie in einem September.
1: Bierfans müssen jetzt ganz stark sein. Gut 20 Kisten Bier sind gestern in Frastanz aus einem Anhänger gerutscht und auf der Straße gelandet. Zwei Männer wollten den Bieranhänger zu einer Hochzeitsergabe nach Laternz fahren. In einer Kurve ist die ungesicherte Ladung allerdings verrutscht und hat die Tür des Anhängers aufgedrückt. Die Bierflaschen sind auf der Straße gelandet und zu Bruch gegangen. Die Feuerwehr hat die Scherben zusammengekehrt. Verletzt wurde niemand und bis auf die Bierflaschen wurde auch nichts beschädigt. Für die Hochzeit musste allerdings Neues geholt werden. Für Vorarlbergs Eishockey-Top-Legionäre hat die Saison erfolgreich begonnen. Für Marco Rossi hat es zum Auftakt in die NHL ein Sieg und ein Tor gegeben. Aber auch Vinzenz Rohrer sorgt beim EV Zug in der Schweiz für Schlagzeilen, Thomas König.
4: Die Entscheidung von Vinzenz Rohrer, seinen NHL-Traum in Montreal ein Jahr aufzuschieben und noch eine Saison in der starken Nationalliga des Schweizer Vizeweltmeisters anzuhängen, trägt bereits erste Früchte. Für den EV Zug hat er bereits 2 Tore und 6 Assists in nur 5 Spielen verbucht und verfügt damit in der Liga über den zweitbesten Schnitt bei den Scorerpunkten. In der Tabelle liegt Zug auf Rang 6, hat aber noch 2 Spiele weniger ausgetragen. Auch die Biel-Legionäre Fabio Hofer und Dominik Zwerger haben mit 5 bzw. 4 Punkten schon ordentlich angeschrieben. Biel liegt an der 10. Stelle.
0: Der goldene Oktober beginnt eher silbern, oder? Simon Hölzl vom Matthias für Wetterdienst Innsbruck. Guten Morgen.
5: Schönen guten Morgen. Ja, da ziehen heute hohe Wolkenfelder auf. Die sorgen schon am Vormittag für gedämpftes Sonnenlicht, so einen milchig trüben Himmel. Am Nachmittag werden die dann noch kompakter. Viele höhere Gipfel stecken dann schon im Nebel. Es bleibt aber tagsüber noch trocken. Und mit etwas Sonne am Vormittag reicht es dann immerhin noch für Höchstwerte von 19 bis 23 oder 24 Grad. In der Nacht da folgt dann etwas Regen, also sind so Regenschauer, teils auch noch Gewitter am Anfang dabei. Die halten sich dann bis morgen in den Vormittag hinein. Am Nachmittag dürfte es dann schon weitgehend trocken sein. Die dichten Wolken, die bleiben uns aber noch erhalten. Mangels Sonne kommen die Temperaturen morgen kaum über 15 bis 20 Grad hinaus. Der Samstag beginnt dann teils neblig, bringt dann aber tagsüber einen freundlichen Mix aus Sonne und Wolken. Geringe Schauerneigung noch über dem Bergland. Die Temperaturen entsprechen etwa der Jahreszeit mit 17 bis 22 Grad. Und auch der Sonntag schaut aus heutiger Sicht ganz passabel aus.
0: Danke Simon. Sicher unterwegs der Radio Vorarlberg Verkehrsservice.
6: Und der Frühverkehr läuft momentan, aber wenn Sie Infos für uns zum Durchgeben haben, dann rufen Sie bei uns an unter 0800 20 4000.
0: Gute Fahrt.
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0: Haben Sie es gehört, gerade eben noch in den Radio Vorarlberg Nachrichten?
1: In Vorarlberg sind 20 Kisten Bier aus einem Anhänger auf die Straße geknallt und das Bier war futsch.
0: Aua. Am besten aber der Spruch vom Feuerwehrmann beim Zusammenkehren. Das hätte dann König Aruschkius hätte. Ja, haben Sie das leichte Bedauern auch gehört in seiner Stimme?
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0: der Song wird immer noch besser. She's the One, Robbie Williams, 6.51 Uhr. Schöner guten Morgen und es ist soweit. Vorarlberg sucht wieder mal den schönsten Platz des Landes.
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0: Es ist Oktober und damit wieder Zeit für 9 Plätze, Schätze. 9 Schätze,
3: ja, und 9
0: Netze.
3: Ja, gestern hat uns Christiane Schwalb-Pösel schon die alte Klesenza im großen Walsertal vorgestellt und heute geht's nach Fächlich.
0: Nummer 2, Platz Nummer 2. Ist St. Corneli ein besonders geschichtsträchtiger Platz, Christiane?
4: Da hast du wohl recht. Der Ortshistoriker von Feldkirch Toast, das würde sagen, an keinem anderen Ort gibt es so viel Geschichte auf so kleinem Raum. Und dazu noch mit so schöner Natur rundherum. Denn in St. Corneli gibt es nicht nur die Kirche. Es gibt die Burgruine Toasters mit ihrer spannenden Geschichte. Unmittelbar an der Liechtensteiner Grenze gibt es noch den Felsbandweg. Und direkt neben der Kirche steht der älteste Baum. Vorarlbergs.
0: Oha, wie alt ist der genau und welcher Baum ist das?
4: Es handelt sich um eine Eibe. Laut Experten soll sie zumindest 800 Jahre alt sein, eher sogar Richtung 1000. Man kann das leider nicht genau untersuchen, weil bei sehr alten Eiben der Stamm innen hohl wird. Dann kann man logischerweise schwer die Jahresringe zählen. Aber sie hat am Fuß einen Stammumfang von 5 Metern und Eiben wachsen sehr langsam, deshalb wohl das hohe Alter. Für die Toastner ist es jedenfalls die 1000-jährige Eibe.
0: Und was war das mit dem Felsband?
4: Der Felsbandweg ist ein Wanderweg direkt am Schellenberg an der Grenze zu Liechtenstein. Die Grenzmarkierungen sind da direkt an den Fels gesprüht. Früher nach dem Ersten Weltkrieg haben Schmuggler diesen geheimen Pfad genutzt. Heute kann man dort bouldern oder einfach einmal rund um den Schellenberg wandern. Kann ich nur jedem empfehlen, eine richtig lässige Runde mit vielen schönen Ausblicken auf St. Corneli.
0: Platz Nummer 2, heuer im Rennen und dass man immer wieder neue Plätze findet, sieht man, wie unglaublich vielseitig unser Ländle ist.
3: Ja,
0: St. Corneli war das.
3: Die Bilder sind auch jetzt schon online auf vorarlberg.orf.at für Sie zum Anschauen und am Abend dann auch im Fernsehen in Vorarlberg heute ab 19 Uhr.
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1: 81 Museen öffnen in Vorarlberg, Liechtenstein, der Schweiz und in Deutschland. Am Samstag von 18 bis 24 Uhr ihre Türen. Die Vorarlberger Künstlerin Elena Apollonio zeigt eine raumgreifende Installation, die sich über Boden und Wände des ORF-Landesfunkhauses Dornbirn ausbreitet und damit den Raum neu strukturiert. Dazu gibt es Führungen auch in die Radio- und Fernsehstudios.
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1: Am Mikrofon Christina Greunz. Guten Morgen. In Österreich tritt heute eine Paketsteuer in Kraft. Sie gilt für Bestellungen auf große Online-Plattformen. Maria Kern aus unserer Wirtschaftsredaktion. Wie hoch ist denn diese Steuer und wer muss sie bezahlen?
2: Also betroffen von der Steuer sind Online-Plattformen wie Amazon, Temu und Co. mit einem Jahresumsatz von mehr als 100 Millionen Euro. Indirekt trifft die Steuer aber auch viele kleine Händler, die ihre Produkte über die großen Plattformen anbieten. Eingehoben und an den Staat abgeliefert wird die Abgabe von den Unternehmen. Sie macht 2,40 Euro pro Paket oder pro Bestellung aus. Die Händler können die Steuer aber an die Kunden weiterverrechnen.
1: Und was erwartet sich der Staat von dieser Steuer?
2: Der Finanzminister rechnet mit Einnahmen von 280 Millionen Euro pro Jahr und will damit die Senkung der Mehrwertsteuer auf Grundnahrungsmittel finanzieren. Ob die Abgabe aber dauerhaft so viel Geld einbringen wird, bleibt abzuwarten, denn einige Händler wollen die Steuer rechtlich bekämpfen. Bis es zu einer rechtskräftigen Gerichtsentscheidung kommen wird, werden aber wohl mehrere Jahre vergehen.
1: Berichtet Maria Kern. Die EU-Innenministerinnen und Minister kommen heute in Luxemburg zusammen, um über die Asyl- und Migrationspolitik zu beraten. Der Rat soll laut Agenda grünes Licht für die umstrittene EU-Rückführungsverordnung geben. Österreich wird von Innenminister Kahner von der ÖVP vertreten. Nach dem vereitelten Anschlag auf einem Flug nach Tel Aviv sind weiterhin viele Fragen offen. Der Flug der emiratischen Gesellschaft Fly Dubai war gestern auf dem Weg von Dubai nach Israel, als es zu einer Auseinandersetzung im Cockpit kam. Israels Regierung geht von einem versuchten dschihadistischen Terroranschlag aus. Barbara Tschandl berichtet.
3: Unter großem Jubel werden die Passagiere gestern am Flughafen Ben-Gurion in Tel Aviv willkommen geheißen. Viele von ihnen stehen noch immer unter Schock. Israelischen Medien zufolge ist es im Cockpit von Flug FZ-1073 zu einem Messerangriff gekommen. Kurz darauf sei der angreifende Pilot, der aus dem Oman stammen soll, von Passagieren überwältigt worden. Die Maschine konnte im saudi-arabischen Tabuk notlanden. Ob es sich um einen Terroranschlag gehandelt hat, wollte Israels Ministerpräsident Benjamin Netanyahu gestern am Abend nicht bestätigen. Dafür sei es noch zu früh, sagt er. Und?
4: But it's no secret that Iran wants to target Israelis abroad.
3: Es sei aber kein Geheimnis, dass der Iran Israelis im Ausland ins Visier nehmen will, sagt Netanyahu. Gesicherte Angaben zum Motiv des mutmaßlichen Angreifers gibt es jedenfalls noch nicht. Die Untersuchungen dazu laufen.
1: Die frühere Gesundheitsministerin Andrea Gdolski ist 63-jährig verstorben. Gdolski hatte seit längerem an einer Krebserkrankung gelitten. In die Regierung hatte die Ärztin und Personalvertreterin vor fast 20 Jahren die ÖVP entsandt. Später stellte sie ihre Expertise den NEOS zur Verfügung. Auch für das Land Burgenland war sie in ihren späteren Jahren tätig. Das waren die Nachrichten mit Christina Greunz.
5: Und vom Dauersonnenschein wechseln wir jetzt doch langsam in den Herbstmodus.
6: Ja, zumindest langsam wird es herbstlicher. Die Wolken breiten sich heute das ganze Land aus. Bis zum Abend sollte es heute aber noch trocken und auch relativ mild bleiben. In der Nacht und auch noch morgen früh kommt dann aber Regen zu uns und es wird deutlich kühler mit maximal 15 Grad.
5: Sicher unterwegs der Radio Vorarlberg Verkehrsservice.
6: Und der Frühverkehr läuft euch überall relativ gut. Aber wenn Sie Infos für uns zum Durchgeben haben, dann sagen Sie mir Bescheid unter 0800 20 4000.
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5: Guten Morgen oder Mahlzeit zum Frühstück. Aber da lassen wir das Schnitzel mal weg heute zum Frühstück.
6: Ja, heute ist Welt-Vegetariertag.
5: Heute ist aber auch Welttag der Musik.
6: Oh, das können wir.
5: Ja, Mets, Eurythmics, Here Comes the Rain Again.

0: da lacht sie bei Eros Ramazzotti.
1: Ja, voll der Fan bin ich.
0: Heute Abend gibt es übrigens auch was zu lachen, ohne Eros.
2: Schönen guten Morgen, Vorarlberg. Wir sind Flo und
3: Wisch. Und wir sind vor einem Monat aus Wien weggefahren, um heute rechtzeitig hier in Vorarlberg anzukommen. 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Und da gehen wir den Gerüchten, die es aktuell so gibt, füllen wir auf den Zahn. Mit viel Musik, so wie immer, sehr viel Austropop und natürlich neue lustige Texte.
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0: Guten Morgen am Donnerstag. Es ist der 1. Oktober. Hier sind die Radio Vorarlberg Nachrichten um 7.30 Uhr.
1: Mit Thomas Giesinger. Schönen guten Morgen. Landeshauptmann Markus Wallner fordert strenge Regeln für die Sozialhilfe, etwa gestaffelte Kinderrichtsätze, Obergrenzen für Großfamilien oder weniger Geld in der Integrationsphase für Asylberechtigte und härtere Sanktionen. Die Frage ist, ob und wie viel davon überhaupt verfassungsrechtlich machbar ist. Gerade bei Kürzungen sei es heikel, sagt Verfassungsjurist Peter Busjäger.
2: Für eine Kürzung bereits während der Integrationsphase und ohne dass der Asylberechtigte etwas dafür kann, das wird sachlich schwer zu rechtfertigen sein. Und das wird aller Voraussicht nach auch verfassungswidrig sein. Hingegen die Kürzung der Sozialhilfe, wenn jemand nicht hinreichend sich um die Integration bemüht, das sehe ich im Wesentlichen unproblematisch.
1: Nicht alle Forderungen des Landeshauptmanns sind für Verfassungsexperte Peter Busjäger also so leicht machbar. Der vom türkischen Kulturverein ATİP geplante Neubau einer Moschee mit Kulturzentrum in Dornbirn ist für die Stadt nach wie vor nicht umsetzbar. Es brauche unbedingt einen Architekturwettbewerb und eine Projektbegleitung, das sagt Bürgermeister Markus Fessler. Außerdem soll für die Errichtung von Anlagen, die mehr als 150 Besucher fassen, künftig eine Sonderwidmung nötig sein. Eine entsprechende Verordnung ist bereits in Arbeit, sagt Fessler. Vorarlberg braucht sich im Moment keine Sorgen über russische Spähdrohnen zu machen. Das sagt Gerfried Bromberger, der Kommandant der österreichischen Luftstreitkräfte. Aber das österreichische Bundesheer bereitet sich auf solche Szenarien vor. Das österreichische Bundesheer setzt Störsender ein, um Drohnen abzuwehren, sagt Bromberger im Gespräch mit Bettina Brendergast.
3: Man kann nie genug davon haben, man kann aber auch nicht ganz Österreich lückenlos schützen. So ehrlich muss man sein.
4: Wie groß darf man sich dieses Störsendernetz im Moment vorstellen?
3: Deswegen ist es ja ein militärisches Geheimnis. Es würden natürlich viele gerne wissen, nicht nur die Österreicherinnen und Österreicher, sondern auch unsere Gegner.
4: In Leipzig hat man aber gesehen, wie schnell es beinahe zur Katastrophe kommen kann. Wien schwächert, andere Flughäfen in Österreich. Wie gefährdet sind die?
3: Es gibt entsprechende Ortungssysteme, die schon langsam auch etabliert werden von österreichischen Firmen. Wir sind im Aufbau. Also das geht nur nicht so schnell, wie ich es gern hätte. Wir sind dabei, das Schritt für Schritt umzusetzen.
1: Das Bundesheer in Vorarlberg arbeitet derzeit an einem Projekt, das Zivilisten schult, Drohnen zu fliegen. Eine Gefahr von russischen Drohnen gibt es in Vorarlberg aber nicht, sagt Kommandant Gerfried Bromberger. Zu einem Zwischenfall ohne Drohnen ist es gestern Abend aber am Bodensee Airport Friedrichshafen gekommen. Am Flughafen ist ein Flugzeug in ein Feuerwehrauto gekracht. Die Boeing-Maschine war auf dem Weg zur Startbahn. Dabei ist ein Flügel allerdings mit dem Löschauto kollidiert. Das Flugzeug wurde an der Flügelspitze stark beschädigt und konnte nicht mehr in die Luft. Die Passagiere mussten bis spät in die Nacht warten und konnten dann mit einem Ersatzflieger in die Türkei. Und in der österreichischen Eishockey-Liga müssen die Pioneers Vorarlberg weiterhin auf den ersten Punkt warten. Die Felke haben das West-Derby auswärts gegen die Innsbrucker Haie mit 5:4 verloren. Für die Pioneers ist es schon die 6. Niederlage in Folge und das im 6. Spiel.
0: Valentina hat sich gerade die Nase am Fenster platt gedrückt.
5: Ja, schauen Sie noch ganz schnell in den Himmel, so schön alles orange. Aber im Laufe des Vormittags breiten sich die Wolken dann aufs ganze Land aus. Bis zum Abend sollte es heute aber noch trocken und auch relativ mild bleiben. In der Nacht und auch noch morgen früh kommt dann aber Regen zu uns und es wird auch deutlich kühler mit maximal 15 Grad.
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5: Einzige Stelle im Moment auf der Bregenzer Waldstraße Richtung Kreisverkehr Dornbirn Nord. Da brauchen Sie 10 Minuten mehr aktuell. Sonst läuft's überall. Wenn Sie aber doch Meldungen haben, dann sagen Sie mir Bescheid unter 0800 20 4000.
0: Gute Fahrt.
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0: Oh, Glocken. Guten Morgen. Wie war es aufstehen heute? Wissen Sie, was einen wirklich raushaut am Morgen? Der lauteste Vogel der Welt.
1: Oh ja, habe ich gelesen auf Science.org.
0: Bisher glaubte man ja, der Weißkehlglockenvogel, weithin bekannt als Einlappenkotinga, der, so meinte man, ist der lauteste Vogel der Welt. Aber nein, es ist nicht der Weißkehlglockenvogel, sondern der Nacktkehlglockenvogel. Ah. Ganz neu im Guinness-Buch der Rekorde.
1: Ja, der ist nach neuesten Messungen lauter als ein Presslufthammer. Ja,
0: ich spiele sie Ihnen gerade vor, aber Obacht, also der ist wirklich laut. Nicht erschrecken. Achtung.
1: Oh, stellen Sie sich vor, den haben Sie vor Ihrem Schlafzimmerfenster. Oh, da ist ein Schlaf, ohne mal zu denken.
0: Da ziehen Sie freiwillig in die Stadt. Geht so als Weckton, aber viel schöner ist es doch mit Radio Vorarlberg, oder? 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

0: I am from Austria. Und Austria, also wir, spielen heute Fußball, und zwar in der Nations League, gegen Irland. Du als international anerkannte Schätzerin, was schätzt du? Wie geht's aus?
1: Ja, natürlich Österreich gewinnt.
0: Schon, gell?
1: Ja, logisch.
0: Kann man schauen natürlich. Es gibt einen Livestream auch auf ORF.at ab 20.45 Uhr und im Fernsehen live auf ORF 1.

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2: Am Mikrofon Christina Kreuz, guten Morgen. Um die zuletzt gestiegenen Spritpreise zu senken, greift die Bundesregierung stärker in die Preise an den Tankstellen ein. Die erweiterte Spritpreisbremse tritt heute in Kraft. Sie soll das Tanken um rund 12 Cent pro Liter billiger machen. Wie kommt die Entlastung genau zustande, Michael Fröschl aus unserer Wirtschaftsredaktion?
3: Durch eine Steuersenkung und einen Eingriff in die Gewinnmargen. Der Staat senkt die Mineralölsteuer um 6,7 Cent pro Liter. Der höchste Abschlag bis jetzt. Zu Beginn der Spritpreisbremse im April waren es 5 Cent. Außerdem werden die Gewinnmargen der Mineralölunternehmen per Verordnung um 3,5 Cent gekürzt. Weil dadurch auch die zu zahlende Mehrwertsteuer zurückgeht, ergibt sich eine Gesamtentlastung von 12 Cent pro Liter.
2: Und wie schnell wird das an der Zapfsäule ankommen? Also wann wird tanken dann wirklich billiger?
3: Nicht sofort, erwartet Johannes Mayer von der Regulierungsbehörde E-Control, die die Einhaltung der Spritpreisbremse überwacht.
4: Genauso wie zu Beginn der Spritpreisbremse ist es so, dass das ein paar Tage typischerweise dauert.
3: Weil einige Tankstellen den Sprit, den sie noch auf Lager haben, zu einem höheren Preis verkaufen werden. Generell rechnen die Autofahrerclubs heute Mittag mit größeren Preissenkungen.
2: Berichtet Michael Fröschl aus unserer Wirtschaftsredaktion. Der Fall des deutschen Schauspielers und Musikers Jimmy Blue Ochsenknecht wird heute am Landesgericht Innsbruck in Tirol neu aufgerollt. Es geht um eine nicht bezahlte Hotelrechnung über 14.000 Euro nach einer Geburtstagsfeier. Der Fall wurde bereits mit einer Diversion erledigt. Nach einer Berufung der Staatsanwaltschaft ist diese aber hinfällig. Deshalb wird neu verhandelt. Ochsenknecht wird selbst nicht zur Verhandlung erscheinen. Bei der ersten geplanten Hinrichtung einer Frau im US-Bundesstaat Tennessee seit mehr als 200 Jahren ist es vor kurzem offenbar zu Komplikationen gekommen. Christa Pike wurden 2 Giftspritzen verabreicht, die 50-Jährige lebe laut Behörden allerdings noch und wurde in ein Krankenhaus gebracht. Barbara Chandl berichtet.
5: Um 20.26 Uhr Ortszeit wurden der Frau 2 Giftspritzen injiziert, das berichten Zeugen der Hinrichtung. Wenig später teilt der zuständige Richter den Anwälten aller Beteiligten mit, dass Christa Pike nicht für tot erklärt worden sei. Sie hat sich nach 2 Spritzen aufgesetzt und um sich gesehen. Das ist alles nicht normal, so eine Zeugin. Pike wurde zur medizinischen Notfallversorgung in ein Krankenhaus gebracht. Ein Berufungsgericht hatte ihre Hinrichtung gestern zunächst gestoppt, weil Zweifel an der Rechtmäßigkeit der Verurteilung aufgekommen waren. Der Staat ist sofort gegen den Hinrichtungsstopp beim US-Höchstgericht vorgegangen. Dieses hat dem Eilantrag dann stattgegeben. Pike war 1996 für den Mord an einer damals 19-Jährigen zum Tode verurteilt worden. Sie selbst war zum Tatzeitpunkt 18 Jahre alt.
2: Das waren die Nachrichten mit Christina Greunz.
6: Es ist ein freundlicher Start und bunt, aber...
7: Ja, lassen Sie sich da mal nicht täuschen. Im Laufe des Vormittags breiten sich die Wolken immer mehr aufs Land aus. Bis zum Abend sollte es heute schon noch trocken und auch relativ mild bleiben. In der Nacht dann und auch noch morgen früh kommt dann aber Regen zu uns und es wird deutlich kühler mit maximal 15 Grad.
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7: 10 Minuten mehr brauchen Sie an den üblichen Stellen, auf der Bregenzer Waldstraße Richtung Kreisverkehr Dornbirn Nord und in Feldkirch rund um die Bärenkreuzung. Und Ihre Infos können Sie bei uns natürlich auch immer durchgeben unter 0800 20 4000.
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6: Guten Morgen um 3 nach 8.
7: Westösterreichs größtes Kreativzentrum öffnet heute in Dornbirn die Tore.
6: Was ist das überhaupt und was wird da 4 Tage gefeiert? Das hören wir gleich. Nahe bei Sunshine Reggae.

0: Dr. Mager am Donnerstag, am 1. Oktober. Das Festival zur Eröffnung der Zukunft. Das klingt schon toll.
1: Ja, da eröffnet heute in Dommen die Campus Fähre und wie es heißt, Westösterreichs größtes Kreativzentrum.
0: Geschäftsführerin ist Bettina Steindl. Was ist denn Westösterreichs größtes Kreativzentrum?
2: Das ist eine riesige Fabrikshalle, eine ehemalige, 12.000 Quadratmeter groß, 3,5 Fußballfelder, die leer gestanden ist und jetzt revitalisiert wurde. In diesem größten Kreativwirtschaftszentrum von Österreich befindet sich eine Paddle-Tennis-Anlage, ein Materialteillager, eine Bierbrauerei bald, 21 Büros für Kreativschaffende, Veranstaltungsräume, Ausstellungsräume, das Designforum Vorarlberg und ganz besonders toll Österreichs größtes Atelier für Kunst- und Kulturproduktionen.
0: Das wird gefeiert mit 4 Tage der offenen Tore. Was sind die Highlights? Was dürfen wir nicht verpassen?
2: Das Highlight ist ganz sicher die Eröffnung. Um 13.30 Uhr holt die Stadtmusik Dornbirn den Bürgermeister vom Rathaus ab und marschiert mit dem Bürgermeister quer durch die Innenstadt hier zur Campusfähre. Um 14 Uhr dann große Eröffnung hier bei uns in der Campusfähre, Spinnergasse 1. Motto und Haltung sozusagen des Ganzen. Dann haben wir große Ausstellungseröffnung um 17 Uhr, Rausnahmezustand heißt die. Dann haben wir am Freitagabend, da haben wir Heiden und Tisch dazugestellt und haben nur 4 Plätze frei. Vorarlberg längste Tafel, der Koch der Hirschen aus Schwarzenberg, da schenkt man Bubbles und Wein ein, da gibt's Bier vom grünen Affen. Da wird danach getanzt mit DJ Pia Fetz, legt auf. Und am Sonntag, besonders schön, ist der Familiensonntag. Da gibt's einen Circular Brunch, da gibt's Theatervorführungen für Kinder, Workshops für Kinder. Alle Programmpunkte sind kostenlos, bis auf das Abendessen.
0: Mahlzeit. Die haben was vor, ha?
1: Ja, heute geht's los. 4 Tage lang Tag der offenen Tore bei der Campusfähre in Dornbirn.

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4: Guten Morgen am Donnerstag, es ist der 1. Oktober, hier sind die Radio Vorarlberg Nachrichten um 8.30 Uhr.
5: Mit Thomas Giesinger, guten Morgen. Heute dürfte an Vorarlbergs Tankstellen wohl sehr viel los sein, denn viele haben gewartet, das Auto wieder voll zu tanken. Ab heute ist die neue Spritpreisbremse in Kraft. Ein Liter Diesel und Benzin ist um 12 Cent günstiger. Die Bundesregierung hat dafür die Mineralölsteuer gesenkt und die Gewinnmargen der Ölkonzerne begrenzt. Für den Obmann der Vorarlberger Energiehändler Peter Abra ist das aber der falsche Ansatz. Er hätte sich gewünscht, dass die CO2-Steuer ausgesetzt wird.
6: Das hätte auch dem Konsumenten wesentlich mehr gebracht. Wir hätten dann ungefähr 17 Cent Preisdifferenz an den Zapfsäulen und eben keinen Margeneingriff, der eine ordentliche Wettbewerbsverzerrung auch verursacht. Und wir könnten diese Verordnung relativ einfach umsetzen, weil das nicht so aufwendiges Prozedere ist wie jetzt mit der Mineralölsteuer.
5: Peter Abra schätzt, dass die günstigeren Preise erst gegen Mittag an den Tankstellen auch ankommen. Mit dem Volltanken sollte man also noch bis dahin warten. Ganz stark müssen Bierfans sein. In Frastern sind gestern rund 20 Bierkisten während der Fahrt aus einem Anhänger gerutscht und auf der Straße gelandet. Zwei Männer wollten den Anhänger zu einer Hochzeitsagape fahren. Die Ladung im Hänger war aber nicht gesichert und ist verrutscht. Dabei haben die Bierkisten die Tür des Anhängers aufgedrückt. Viele Bierflaschen sind auf der Straße zerbrochen. Die Feuerwehr hat die Scherben zusammengekehrt. Bis auf das Bier hat es aber keinen Schaden gegeben. Für die Hochzeit mussten sie allerdings Neues organisieren. Wer diesen Sommer geheiratet hat, hatte jedenfalls Wetterglück. Auch der September war heuer sehr sommerlich. Viel Sonne, ungewöhnlich warme Tage und nur ganz wenig Regen. Was Brautpaare freut, tut der Natur nicht gut. Der September war wettertechnisch sehr außergewöhnlich. Das zeigt die Bilanz der Cheers für Austria, Benedikt Rexel.
7: Nirgendwo in Österreich war es im September so trocken wie bei uns. In Vorarlberg hat es rund 70% weniger geregnet als im langjährigen Durchschnitt. In Waadt sind im ganzen September nur 33 Liter Regen pro Quadratmeter gefallen. So viel kann bei kräftigem Regen manchmal an einem einzigen Tag zusammenkommen. Wenig Regen bedeutet im Umkehrschluss viel Sonnenschein. Der Rohrspitz war mit knapp 250 Sonnenstunden der sonnigste Platz Österreichs in Tallagen. Gleichzeitig war es auch deutlich zu warm. In Bludenz wurden Anfang des Monats sogar 33,5 Grad gemessen, so viel wie dort noch nie in einem September.
5: Gute Nachrichten gibt es für Vorarlbergerinnen und Vorarlberger, die in der Schweiz studieren. Sie sollen künftig wieder gleich viel Studiengebühren zahlen wie Schweizer Studierende. Das hat der Ständerat beschlossen. Zuletzt haben gleich mehrere Universitäten, zum Beispiel in St. Gallen oder in Zürich, die Studiengebühren deutlich erhöht. Die EU setzt sich aber für eine Gleichbehandlung aller Studierenden ein. Für Vorarlbergs Eishockey-Top-Spieler hat die Saison erfolgreich begonnen. Für Marco Rossi hat es zum Auftakt in die NHL ein Sieg und ein Tor gegeben. Aber auch Vinzenz Rohrer sorgt beim EV Zug in der Schweiz für Schlagzeilen, Thomas König.
8: Die Entscheidung von Vinzenz Rohrer, seinen NHL-Traum in Montreal ein Jahr aufzuschieben und noch eine Saison in der starken Nationalliga des Schweizer Vizeweltmeisters anzuhängen, trägt bereits erste Früchte. Für den EV Zug hat er bereits 2 Tore und 6 Assists in nur 5 Spielen verbucht und verfügt damit in der Liga über den zweitbesten Schnitt bei den Scorerpunkten. In der Tabelle liegt Zug auf Rang 6, hat aber noch 2 Spiele weniger ausgetragen. Auch die Biel-Legionäre Fabio Hofer und Dominik Zwerger haben mit 5 bzw. 4 Punkten schon ordentlich angeschrieben. Biel liegt an der 10. Stelle.
4: Ah, das war's schon wieder mit dem orangenen Himmel.
9: Ja, der wird jetzt nämlich immer grauer. Im Laufe des Vormittags breiten sich die Wolken immer mehr aufs Land aus. Bis zum Abend sollte es heute zwar noch trocken und auch relativ mild bleiben. In der Nacht dann und auch noch morgen in der Früh kommt dann aber Regen zu uns und es wird deutlich kühler mit maximal 15 Grad.
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9: Langsam wird's ruhiger. Nur in Feldkirch brauchen Sie noch 10 Minuten länger, wenn Sie rund um die Bärenkreuzung unterwegs sind. Wenn Sie sonst noch Infos haben, ich gebe sie gerne durch. Also einfach bei uns anrufen unter 0800 20 4000.
4: Gute Fahrt.
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3: Gestern hat uns Christiane Schwalpösel schon die Alpe Klessenza im Großen Walsertal vorgestellt und heute geht's weiter nach Feldkirch.
0: Platz Nummer 2 ist St. Cornelia, ein besonders geschichtsträchtiger Ort. Christiane.
4: Da hast du wohl recht. Der Ortshistoriker von Feldkirch Toast, das würde sagen, an keinem anderen Ort gibt so viel Geschichte auf so kleinem Raum. Und dazu noch mit so schöner Natur rundherum. Denn in St. Cornelia gibt's nicht nur die Kirche. Es gibt die Burgruine Toasters mit ihrer spannenden Geschichte. Unmittelbar an der Liechtensteiner Grenze gibt's noch den Felsbandweg. Und direkt neben der Kirche steht der älteste Baum Vorarlbergs.
0: Noah, was für ein Baum ist das?
4: Es handelt sich um eine Eibe. Laut Experten soll sie zumindest 800 Jahre alt sein, eher sogar Richtung 1000. Man kann das leider nicht genau untersuchen, weil bei sehr alten Eiben der Stamm innen hohl wird. Dann kann man logischerweise schwer die Jahresringe zählen. Aber sie hat am Fuß einen Stammumfang von 5 Metern und Eiben wachsen sehr langsam, deshalb wohl das hohe Alter. Für die Toastner ist es jedenfalls die 1000-jährige Eibe.
0: Und was war das mit dem Felsband?
4: Der Felsbandweg ist ein Wanderweg direkt am Schellenberg an der Grenze zu Liechtenstein. Die Grenzmarkierungen sind da direkt an den Fels gesprüht. Früher nach dem Ersten Weltkrieg haben Schmuggler diesen geheimen Pfad genutzt. Heute kann man dort bouldern oder einfach einmal rund um den Schellenberg wandern. Kann ich nur jedem empfehlen, eine richtig lässige Runde mit vielen schönen Ausblicken auf St. Corneli.
0: Damit geht Platz Nummer 2 ins Rennen St. Corneli.
3: Die Bilder sind jetzt auch schon online auf vorarlberg.org.at für Sie zum Anschauen und am Abend dann auch im Fernsehen in Vorarlberg heute ab 19 Uhr.

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17: Gleich mit dem Vormittag und Christian Sutter. Danke fürs Zuhören. Gesund lieber.
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11: Ja, stellen Sie sich vor, den haben Sie im Schlafzimmer gleich an Schlafbuch zu denken.
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1: 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Es ist 9 Uhr.
2: Am Mikrofon Christina Kreuz. Asyl und illegale Einwanderung beherrschen einmal mehr das heutige Ratstreffen der EU-Innenminister in Luxemburg. Die Minister werden final grünes Licht für die Abschiebeverordnung geben. Am Programm steht auch ein Plan zur Stärkung der EU-Grenzschutzagentur Frontex. Überschattet wird das Treffen vom Massenansturm zehntausender Menschen auf die spanische Exklave Ceuta an der nordafrikanischen Küste im Sommer. Aus Luxemburg berichtet Tim Kupal.
3: Der spanische Innenminister berichtet über die derzeitige Lage in Ceuta. EU-Innenkommissar Brunner über seine Pläne, die Grenzschutzagentur Frontex besser für solche Vorfälle zu rüsten. Es ist ein Ausnahmefall, auf den die EU mit Ausnahmeregeln antworten will, sagt EU-Innenkommissar Magnus Brunner. Ein neuer europäischer Notfallrahmen, der den Mitgliedstaaten erlaubt, auf Szenarien zu antworten, wenn Massenfluchtbewegungen inszeniert und als Waffe eingesetzt werden. Deutschlands Innenminister Alexander Dobrindt.
4: Also bewusst dann nicht den Prozess der normalen Asylverfahren in Gang setzt, weil eine Ausnahmesituation identifiziert ist.
3: Kritiker bedeutet das übersetzt einfach das Außerkraftsetzen des Asylrechts an den EU-Außengrenzen. Österreich ist hier in Luxemburg heute durch Innenminister Gerhard Karner, ÖVP, vertreten.
2: Ab heute tritt die Spritpreisbremse der Regierung in Kraft. Enden soll sie am 30. November. In den 2 Monaten sollen sich die Autofahrerinnen und Autofahrer in Summe 12 Cent je Liter Benzin und Diesel sparen. Dafür wird die Mineralölsteuer um 6,7 Cent gesenkt. Hinzu kommt eine Margenbegrenzung um 3,5 Cent pro Liter. Dem Eingriff in die Preise waren intensive Diskussionen innerhalb der Regierung vorausgegangen. In einer halben Stunde wird der Fall des Schauspielers und Sängers Jimmy Blue Ochsenknecht in Innsbruck erneut verhandelt. Es geht um eine nicht bezahlte Hotelrechnung über 14.000 Euro nach einer Geburtstagsfeier. Der Fall wurde bereits mit einer Diversion erledigt. Nach einer Berufung der Staatsanwaltschaft ist diese aber hinfällig. Roman Wagner berichtet.
5: Verhandelt wird heute ohne den Hauptdarsteller. Jimmy Blue Ochsenknecht kommt nicht nach Innsbruck. Laut dem Gericht sei das auch nicht mehr nötig. Hintergrund ist eine Hotelrechnung über rund 14.000 Euro. Die war nach einer Geburtstagsfeier in Kirchberg vor 5 Jahren offen geblieben. Ochsenknecht musste sich dafür schon einmal vor Gericht verantworten. Das Ergebnis war eine diversionelle Einigung. Eine Geldstrafe von 18.000 Euro, dafür aber keine Verurteilung. Die Staatsanwaltschaft erhob dagegen Beschwerde mit Erfolg. Deshalb wird das Verfahren heute neu aufgerollt. Als einziger Zeuge ist der Hotelier aus Kirchberg geladen. Angesetzt ist der Prozess für 1 Stunde. Bei einer Verurteilung droht Ochsenknecht eine Freiheitsstrafe von bis zu 3 Jahren.
2: Das waren die Nachrichten mit Christina Kreuz.
6: Die Wetteraussichten für Vorarlberg. Okay, jetzt wunderbar, ich bin schon da. Schön, dass Sie schon da sind. Ich habe für Donnerstag, für heute am Vormittag auf jeden Fall Sonne und Wolken, so wie es jetzt ist, so bleibt es noch ein bisschen im Laufe des Nachmittags, kann es dann aber schon hier und da gewittern. Morgen Freitag in der Früh regnet es dann noch, am Nachmittag ist es dann schon wieder meist trocken, zwischendurch zeigt sich die Sonne und am Samstag dann Sonne und Wolken im Mix, die Höchstwerte 18 bis 23 Grad. Der Verkehrsservice, da habe ich jetzt gerade noch einmal alles gecheckt, hat sich im Frühverkehr auch alles beruhigt. Es liegen uns keine Meldungen mehr vor, aber wenn Sie Hinweise haben, gerne unsere Gratis-Hotline, die 0800 20 4000.
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6: Ja, nachdem auch ich jetzt parat bin, ich freue mich auf Sie. Schönen Vormittag.

0: Für den Schmalz am Donnerstagvormittag ein bisschen Sandra Pires. Aber für alle, die ein bisschen mehr Power wollen, gleich Ugly Kid Joe, außerdem Owen Paul. Aber vorher müssen wir unbedingt noch was erledigen.
1: So, die 20 Bierkisten sind verladen.
2: Ja, aber müssen wir das nicht noch abbinden?
1: Na, das geht schon.
3: Ich hätte es ja nicht gerne umschrieben.

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1: Mit Thomas Giesinger, schönen Vormittag. Das Land Vorarlberg unterstützt die Gemeinden mit einer weiteren Millionenförderung für die Elementarpädagogik. Konkret erhalten 73 Gemeinden insgesamt 11,8 Millionen Euro für den Ausbau der Kinderbildung und Betreuung in den jeweiligen Ortschaften. Mit dem Geld sollen Angebot und Qualität verbessert werden, von zusätzlichen Betreuungsplätzen über höhere Betreuungsquoten bis hin zu bedarfsgerechten Öffnungszeiten. Verfassungsjurist Peter Bußeger hat bei den Vorschlägen von Landeshauptmann Markus Wallner zur Sozialhilfereform so seine Bedenken. Wallner will ja weniger Geld und Kürzungen für Asylberechtigte. Ihnen von vornherein einen geringeren Betrag zu gewähren, sei verfassungsrechtlich schwer zu rechtfertigen, sagt Bußeger, denn sie sind nach EU-Recht Österreicherinnen und Österreichern gleichgestellt. Am Flughafen Friedrichshafen ist gestern Abend ein Flugzeug gegen ein Feuerwehrauto gekracht. Die Boeing-Maschine war auf dem Weg zur Startbahn und ist dabei mit dem Flügel, mit dem Löschauto kollidiert. Das Flugzeug wurde an der Flügelspitze stark beschädigt und konnte nicht mehr in die Luft. Die Passagiere mussten bis spät in die Nacht warten und konnten dann mit einem Ersatzflieger in die Türkei.
0: Sonne und Wolken heute Vormittag, die werden aber dann dichter, die Wolken. Am Nachmittag kann es dann schon hier und da ein bisschen regnen, gegen Abend dann schon öfter und morgen am Freitag in der Früh regnet es immer noch. Am Nachmittag ist es dann schon wieder trocken, zwischendurch zeigt sich die Sonne und am Samstag haben wir auch einen Sonne-Wolken-Mix und 18 bis 23 Grad an Höchstwerten. Auf unseren Straßen läuft's, falls Sie Infos haben, gerne 0800 20 4000, einfach anrufen, ich gebe es dann weiter. Gute Fahrt.
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0: Buongiorno.

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0: 70er am Donnerstagvormittag, der Terry Jack Seasons in der Sun. Ein bisschen Sonne können wir auch noch genießen, aber die Fans der 80er sind auch Fans der Rockmusik. Einer der schönsten, einer der besten, einer der coolsten von Corey Hart, Sunglasses at Night. Haben wir ganz ausgespielt. Gleich.
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1: Am Mikrofon Christina Greunz. In Österreich ist die Zahl der Arbeitslosen erneut gestiegen. Im September waren beim AMS inklusive Schulungsteilnehmer mehr als 380.000 Menschen gemeldet. Im Vergleich zum Vorjahr steigt die Arbeitslosenquote um 1,6%. Volker Obermeier berichtet.
2: Besonders stark gestiegen ist der Anteil der Frauen. Das Plus beträgt mehr als 5%. Das liegt vor allem daran, dass mehr Frauen dem Arbeitsmarkt zur Verfügung stehen, durch die schrittweise Anhebung des Pensionsalters sowie die Bildungskarenz neu, so das AMS. Bei den Männern ist die Zahl der Arbeitslosen hingegen leicht gesunken um 0,6%. Hier macht sich der zarte Konjunkturaufschwung bemerkbar, etwa in der Baubranche. Die Arbeitslosenquote für den September beträgt in Österreich 7,1%.
1: Ab heute gilt die Paketsteuer. Sie verteuert viele Online-Bestellungen. Versandhändler mit mehr als 100 Millionen Euro Umsatz in Österreich müssen die Steuer in Höhe von 2 Euro pro Paket oder Bestellung bezahlen. Inklusive Umsatzsteuer sind es 2,40 Euro. Die betroffenen Unternehmen werden die Mehrkosten an die Kunden weiterreichen. Nach der Gewalttat auf einem Flug nach Tel Aviv hat Israels Ministerpräsident Netanyahu den Mut des angegriffenen Piloten gewürdigt und spricht von einem Helden. Trotz schwerer Stichverletzungen habe der indische Flugkapitän Widerstand geleistet, die Cockpittür geöffnet und es Passagieren ermöglicht, den Angreifer zu überwältigen. Auch Indiens Premier würdigte den Piloten als Helden. Israels Regierung geht bei dem Vorfall in der Fly Dubai-Maschine von einem versuchten dschihadistischen Anschlag aus. Der mutmaßliche Angreifer ist in Haft, sein Motiv ist noch nicht geklärt. Vor allem in Wien sind sie auf Radwegen kaum zu übersehen. E-Mopeds, oft von Lieferdiensten genutzt. Ab heute dürfen E-Mopeds in ganz Österreich nicht mehr auf Radwegen fahren. Sie müssen auf die Fahrbahn, weil sie als Kraftfahrzeuge gelten. Verena Bruha berichtet.
3: E-Moped-Fahrer und Fahrerinnen brauchen ab sofort eine Zulassung, erklärt ÖMTC-Verkehrsjurist Martin Hoffer. Außerdem:
4: Sie brauchen als Lenker auch eine Lenkberechtigung zumindest der Klasse AM, das ist der Moped-Ausweis. Sie brauchen naturgemäß für die Anmeldung auch eine Kfz-Haftpflichtversicherung. Sie müssen beim Fahren einen Helm tragen,
3: sagt Hoffer. Die Lieferdienste haben sich darauf eingestellt. Foodora setzt künftig auf Fahrräder und E-Bikes. Schwierig ist es für Privatpersonen. Mindestens 20.000 sind es laut ÖMTC. Viele Fahrzeuge können nicht mehr zugelassen werden. Hoffer rät abzuwarten und fordert eine Lösung von Politik und Behörden. Wer die Vorgaben nicht erfüllt, riskiert eine Anzeige und Strafen bis zu 10.000 Euro.
1: An allen Schulen Italiens gilt jetzt ein Verschleierungsverbot. Ab dem nächsten Schuljahr gilt in allen ersten Klassen zudem eine 30%-Grenze für ausländische Kinder, die nicht ausreichend Italienisch beherrschen. Das waren die Nachrichten mit Christina Greunz.
5: Ja, hier und da kann die Sonne sich da noch durcharbeiten durch die Wolken, aber die werden schon langsam immer dichter. Im Laufe des Nachmittags kann es hier und da schon ein bisschen gewittern, am Abend dann häufiger und morgen Freitag in der Früh regnet es noch. Aber am Nachmittag ist es dann schon wieder trocken, zwischendurch zeigt sich auch wieder die Sonne und am Samstag auch ein Mix zwischen Sonne und Wolken, 18 bis 23 Grad die Höchstwerte. 3 nach 10, der Verkehrsservice, es läuft, es liegen uns keine Meldungen vor, kommen Sie gut an.
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5: Viel Vergnügen hier bei Radio Vorarlberg mit Cher. If I could turn back time.

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0: Der Karl Bayer für den Donnerstagvormittag. Ich muss Ihnen da was erzählen, was erklären. Dazu mache ich jetzt pro forma, weil vielleicht kennen Sie diesen Knopf. Ich mache jetzt einfach mal Verkehrsdurchsage. Auf unseren Straßen in Vorarlberg läuft's, falls Sie Hinweise haben, gerne anrufen 0800 20 4000. Eine gute, aber vor allem sichere Fahrt. Vielleicht haben Sie jetzt im Hintergrund so ein leises Pfeifen gehört. Bei uns im Radio heißt der Knopf Hinz-Knopf. Und warum Hinz? Wusste ich selber nicht, habe ich selber nachlesen müssen heute früh. In den 70er Jahren hat diesen Knopf der Werner Hinz erfunden. Der hat beim Kölner Deutschlandfunk gearbeitet. Der Sinn hinter dem Ganzen, wenn der Moderator im Studio diesen Hinz drückt, dann wird durch ein Signal die Musikquelle im Auto unterbrochen. Also man hört dann die Verkehrsdurchsage und danach schaltet es wieder zurück auf die eigene Musik, weil man nicht Radio hört zum Beispiel, oder? Das funktioniert auch in den modernen Soundsystemen immer noch. Und der Leiter in unserer Systemtechnik ist der Matthias Schäfer.
1: Die neuen Soundsysteme, wie das sehe ich, sind ja nach wie vor Autoradios. Im Hintergrund hört der Autoradio immer Radio mit, auch wenn Sie CD oder MP3 ablosen. Und über den Hinz-Wheeler wird dem Radio mitgeteilt, jetzt kommt eine Verkehrsfunkdurchsage, schalte um auf Radioempfang. Und damit hören Sie die Verkehrsfunkdurchsage.
0: Danke, Matthias Schäfer. Ja, also jetzt wissen Sie vielleicht, weil Sie sich das gefragt haben, warum pfeift es da immer vorher und nachher, wenn da Verkehrsdurchsage kommt. Jetzt wissen Sie ein bisschen mehr. Das nächste Mal dann wieder kurz nach halb nach den Nachrichten. Oder Sie haben eine Verkehrsinfo. Einfach melden 0800 20 4000.
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4: 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Was gibt's Neues? Was haben wir für Sie? Das haben wir jetzt zusammengefasst in den Nachrichten.
5: Mit Thomas Giesinger, schönen Vormittag. Nach der Kritik des Landesrechnungshofs zur Marke Vorarlberg will die ÖVP zwar das Logo abschaffen, aber an der Grundidee zum chancenreichsten Lebensraum für Kinder festhalten. Der Opposition ist das zu wenig. Die Neos fordern Transparenz, ein reiner Etikettenwechsel sei zu wenig. Auch die Grünen verlangen eine vollständige Aufklärung der Geldflüsse in die Marke Vorarlberg. Und die SPÖ schlägt vor, Geld nicht in Marketing, sondern in Jugendprojekte zu investieren. Der vom türkischen Kulturverein Atip geplante Neubau einer Moschee mit Kulturzentrum in Dornbirn ist für die Stadt nicht umsetzbar. Es brauche unbedingt einen Architekturwettbewerb und eine Projektbegleitung, sagt Bürgermeister Markus Fessler. Außerdem soll für die Errichtung von Anlagen, die mehr als 150 Besucher fassen, künftig eine Sondervidmung nötig sein. Eine entsprechende Verordnung ist nach Angaben von Fessler bereits in Arbeit. Seit heute ist die neue Spritpreisbremse in Kraft. Sie soll das Tanken mit der 12 Cent pro Liter günstiger machen. Dass die Bundesregierung dafür sowohl die Mineralölsteuer gesenkt als auch die Gewinnmargen der Ölkonzerne begrenzt hat, ist aus Sicht der Vorarlberger Energiehändler aber der falsche Weg. Obmann Peter Abra hätte sich stattdessen eine vorübergehende Aussetzung der CO2-Bepreisung gewünscht.
4: Noch wirft die Sonne Schatten. Aber die Wolken werden immer mehr. Am Nachmittag kann es dann schon hier und da ein bisschen gewittern. Gegen Abend ist dann überall möglich. Morgen Freitag regnet es in der Früh noch. Am Nachmittag ist es schon wieder trocken. Die Sonne zeigt sich auch wieder. Und am Samstag, da haben wir einen Mix zwischen Wolken und Sonne und die Temperaturen bis zu 23 Grad. Der Verkehrsservice noch ganz kurz. Da liegen uns keine Meldungen vor. Gute Fahrt.
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4: Schritt.

Kopfmann zu Van Halen. Und der Herr Franz, der schwärmt von einem wunderschönen Mädchen. Die wohnt im gleichen Block, beachtet ihn aber nicht. Na, dann probieren wir es halt noch mal ab auf die Führerstühle.

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2: Am Mikrofon Christina Kreuz. Tech-Milliardär Elon Musk soll die amerikanische Kriegsführung der Zukunft mitgestalten. Und dabei geht es auch um KI-gesteuerte autonome Waffen. US-Verteidigungsminister Pete Hegseth hat ein Forschungsprojekt angekündigt, das unter anderem von Musk und einem Drohnenunternehmer angeführt werden soll. Ergebnisse soll es schon in einem halben Jahr geben. Barbara Tschandl berichtet.
3: Eigenständig agierende Waffensysteme mit künstlicher Intelligenz. Das will US-Verteidigungsminister Pete Hegseth vorantreiben und hat das schon mit der Firma Anthropic einzufädeln versucht. Diese weigerte sich allerdings, dem Pentagon die Nutzung seiner Technologie in autonomen Waffen und auch zur Massenüberwachung von Amerikanern zu erlauben. Jetzt soll es unter anderem Elon Musk richten.
4: Heute nutzen wir eine einzigartige Stärke der USA, über die unsere Gegner nicht verfügen. Große Denker und Macher, die kreative Lösungen für die Konflikte von morgen liefern werden.
3: So der US-Verteidigungsminister. Bei dem Projekt geht es Hegseth um das Thema der autonomen Kriegsführung, also den Einsatz von Waffensystemen und künstlicher Intelligenz, die ohne direktes menschliches Eingreifen aktiv sein und auch Angriffe ausführen können.
2: Italien will den Aufbau von Abschiebezentren weiter vorantreiben. Bis Ende des Jahres will das Land insgesamt 10.000 Menschen in ihre Herkunftsländer schicken. Dafür sollen 6 neue Abschiebezentren entstehen, unter anderem in Trentino, Südtirol und der Toskana. Die neuen Zentren sollen zu den bereits bestehenden Einrichtungen in Italien und den beiden in Albanien hinzukommen. Eigentlich hätte heute schon die elektronische Version des neuen Eltern-Kind-Passes starten sollen. Wegen technischer Probleme ist das aber um ein Jahr verschoben worden. Das Untersuchungsprogramm wird aber trotzdem jetzt schon um zusätzliche Beratungen und Untersuchungen erweitert. Werdende Eltern bekommen zum gelben papierenen Pass nun ein Zusatzheft. Veronika Mauler berichtet.
5: Neu kommt unter anderem eine 4. Ultraschalluntersuchung, eine 2. Hebammenberatung und ein Gesundheitsgespräch. Die Gesundheitsstaatssekretärin Ulrike Königsberger-Ludwig von der SPÖ sagt, es sei wichtig, auch auf die Psyche zu schauen.
6: Ob junge Familien Unterstützung brauchen, und da ist eben mit diesem Gesundheitsgespräch, das entweder bei den Hebammen oder Ärztinnen durchgeführt werden kann oder auch mit den 2 Hebammenberatungen sicher ein wirklicher Meilenschritt gelungen.
5: Der Obmann der österreichischen Gesundheitskasse Peter McDonald betont, dass 17 Millionen Euro investiert werden. Was noch fehlt, ist die Digitalisierung. Der elektronische Eltern-Kind-Pass wurde um ein Jahr verschoben.
7: Ich bin auch nicht sehr glücklich darüber, dass man das jetzt nicht zeitgleich geschafft hat. Die Umsetzung scheitert eher noch am Implementieren dann in den Spitalsystemen.
5: Die Neuerungen gelten jedenfalls auch für Familien, die den Eltern-Kind-Pass schon haben.
2: Das waren die Nachrichten mit Christina Kreuz.
8: Die Wolken werden dichter. Heute Nachmittag tröpfelt es dann schon hier und da. Gegen Abend müssen wir dann schon stellenweise mit Gewittern rechnen. Morgen Freitag in der Früh regnet es noch. Am Nachmittag ist es dann schon wieder meistens trocken. Zwischendurch zeigt sich auch die Sonne. Und am Samstag Sonne und Wolken, 18 bis 23 Grad die Höchstwerte. Der Verkehrsservice jetzt hier bei Radio Vorarlberg. Und immer wieder wird der Pfennertunnel gesperrt. Dann läuft es wieder, jetzt steht es wieder. Und der Grund, der ist uns nicht bekannt. Also falls Sie gerade durchfahren durch den Pfennertunnel und Infos haben, was da gerade gemacht wird, dann gerne melden, kostenlos 0800 20 4000. Derzeit rollt der Verkehr wieder durch den Pfennertunnel. Naja, ich beobachte es auf jeden Fall auch weiter für Sie. Gute Fahrt.
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8: Und viel Vergnügen jetzt mit Climbing Fisher, Love Changes.

0: Der Verkehrsservice hier bei Radio Vorarlberg, gleich 11:15. Der Erich meint, es liegt an der Höhenkontrolle. Da gab es eine Sperre beim Pfennertunnel, und zwar Fahrt Richtung Feldkirch. Wenn Sie von Deutschland kommen, also vor dem Pfennertunnel. Im Moment läuft der Verkehr wieder ein bisschen zäh, also Sie sollten schon ein paar Minuten mehr einplanen, bis Sie da durch sind. Der Ausweichverkehr macht da schon mehr Probleme, denn es sind viele abgefahren, dann über die L190 den Bodensee entlang von Locha nach Bregenz gefahren. Da sollten Sie auf Viertelstunde jetzt mehr einplanen. Also abfahren rentiert sich nicht. Lieber mitrollen und durch den Fender fahren. So, das war's eigentlich schon wieder. Danke, Erich, nochmal für den Hinweis. 0800 20 4000, unsere Gratis-Hotline. Und der Vorschlag Nummer 1 war ja gestern die Alpe Clesenza, und heute gibt's Vorschlag Nummer 2.
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0: Christiane Schwald-Pösel ist im Auftrag unterwegs, und diesmal Vorschlag Nummer 2 in Feldkirch St. Corneli. An dem Platz gibt's die Burgruine Trosters, es gibt den Felsbandweg direkt neben der Kirche, und da steht der älteste Baum Vorarlbergs.
2: Es handelt sich um eine Eibe. Laut Experten soll sie zumindest 800 Jahre alt sein, eher sogar Richtung 1000. Man kann das leider nicht genau untersuchen, weil bei sehr alten Eiben der Stamm innen hohl wird. Dann kann man logischerweise schwer die Jahresringe zählen. Aber sie hat am Fuß einen Stammumfang von 5 Metern, und Eiben wachsen sehr langsam, deshalb wohl das hohe Alter. Für die Toastner ist es jedenfalls die 1000-jährige Eibe.
0: Morgen gibt es dann Vorschlag Nummer 3, und dann sollten Sie wählen, mit welchen dieser 3 Plätze treten wir gegen den Rest Österreichs am Nationalfeiertag an, damit wir den schönsten Platz Österreichs wieder gewinnen. 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

0: Ja, ja. Fertig, lustig jetzt. Tür zu. Zeit für die Nachrichten. 11.30 Uhr, halbe Stunde bis Mahlzeit.
1: Mit Thomas Giesinger, schönen Donnerstag. Die Zahl der Arbeitslosen in Vorarlberg ist auch im September wieder gestiegen. Insgesamt waren 11.300 Personen auf Jobsuche. Das sind um 7,4% mehr als noch vor einem Jahr. Mit einem spürbaren Rückgang der Arbeitslosigkeit ist erst dann zu rechnen, wenn sich die Auftragslage in der Industrie wieder verbessert, sagt AMS-Landesgeschäftsführer Bernhard Bereuter. In den Mittagsnachrichten informieren wir, warum es für Unternehmen trotz hoher Arbeitslosigkeit schwierig ist, Personal zu finden. In Vorarlberg herrscht im Moment keine Gefahr russischer Spähdrohnen, das sagt der Kommandant der österreichischen Luftstreitkräfte Gerfried Bromberger. Das Bundesheer bereitet sich aber auf mögliche Szenarien vor, sagt der Generalmajor bei einem Vortrag in Dornbirn. Man verfügt über Störsender, die das Funksignal der Drohnen unterbrechen und sie zum Landen zwingen. Wo die Störsender sind, bleibt ein militärisches Geheimnis, so Bromberger. Gute Nachrichten gibt es für alle Vorarlbergerinnen und Vorarlberger, die in der Schweiz studieren. Sie sollen künftig gleich viel Studiengebühren zahlen wie Schweizer Studierende. Das hat der Ständerat beschlossen. Zuletzt haben gleich mehrere Universitäten, zum Beispiel in St. Gallen und in Zürich, die Studiengebühren deutlich erhöht. Die EU setzt sich aber für eine Gleichbehandlung aller Studierenden ein.
0: Und die Wolken werden immer dichter, aber es ist noch relativ schön. Sie schimmert immer wieder noch durch. Es wird also eine trockene Mittagspause geben. Am Nachmittag dann steigt die Möglichkeit, dass es hier und da ein bisschen tröpfelt. Am Abend ist die Möglichkeit dann noch größer. Morgen in der Früh regnet es noch und am Nachmittag ist es dann schon wieder trocken. Zwischendurch kommt die Sonne hervor und am Samstag Sonne und Wolken 18 bis 23 Grad. Der Verkehrsservice kurz nach 11:30. Also durch den Pfennertunnel, da läuft es wieder, aber die Höhenkontrolle, die ausgelöst wurde vor, was waren das, Viertelstunde, 20 Minuten, hat dazu viel verleitet, dass sie abfahren und über die 190 von Locha nach Bregenz fahren. Da staut es aber immer noch. 10 Minuten und zwar ja, bis zum Zentrum Bregenz. Und wenn Sie weitere Hinweise haben, dann einfach melden, kostenlos 0800 20 4000. Viel Geduld, kommen Sie gut an.
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3: 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Ja,
0: der Magen knurrt schon, ein bisschen durchatmen, das schaffen wir schon mit Lionel Richie und Say You Say Me.

0: Gleich Viertel vor 12, 1. Oktober. Und viele freuen sich schon auf übermorgen, Samstag, besonders am Abend.
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3: 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Am Samstag von 18 bis 24 Uhr ihre Türen. 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

0: Hartberg ist uraltes Siedlungsgebiet. Schon 500 Jahre vor Christi Geburt bestand eine Fluchtburg auf dem Ringkogel. Zur Römerzeit wurde die Siedlung schließlich an den Fuß des Berges verlegt. Anfang des 12. Jahrhunderts gründete Markgraf Leopold der Starke von Steyr Hartberg als erste Pfalz der Traungauer auf steirischem Boden. In diese Zeit fällt auch die Errichtung der Pfarrkirche, die im Laufe der Jahrhunderte durch Zu- und Umbauten ihre heutige Form erhielt. An der Südseite der Kirche befindet sich der romanische Karner, der bedeutendste sakrale Bau in der Oststeiermark. Das Geläute der Stadtpfarrkirche Hartberg stammt aus dem Jahr 1958 und besteht aus 6 Glocken. Die größte wiegt über 2 Tonnen und ist, wie auch das Gotteshaus, dem heiligen Martin geweiht.
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2: Willkommen zum Mittagsjournal. Eine gescheiterte Hinrichtung in den USA sorgt für Aufregung. Beim geplanten Mediengesetz zum Schutz von Journalisten und Social-Media-Nutzerinnen ist weiter keine Einigung in Sicht. Am Mikrofon ist Anselm Peer. Zum ersten Mal seit 200 Jahren sollte im US-Bundesstaat Tennessee eine Frau hingerichtet werden. Christa Pike ist 1996 wegen Mordes verurteilt worden. In der Nacht sollte sie mit einer Giftinjektion getötet werden. Doch es gab Komplikationen. Die 50-Jährige hat 2 Giftspritzen überlebt. Jetzt liegt sie im Krankenhaus. Barbara Chandl berichtet.
3: Mehrere Zeugen, die bei der Hinrichtung anwesend waren, berichten heute, dass eine erste Spritze des Gifts offenbar nicht gewirkt habe. Daraufhin wurde eine zweite verabreicht.
4: Das ist eine enorme Dosis eines Beruhigungsmittels, das niemals zweimal gegeben werden sollte. Aber es ist passiert und sie ist trotzdem am Leben geblieben. Das ist ziemlich beispiellos. Das war definitiv nicht geplant.
3: So eine Zeugin. Christa Pike wird in ein Krankenhaus gebracht. Wie es ihr derzeit geht, ist nicht bekannt. Die Gefängnisbehörde betont in einer ersten Stellungnahme, alle rechtlichen Schritte seien eingehalten worden und die verwendete Substanz sei in der Vergangenheit immer wirksam gewesen. Tatsächlich liegt laut dem US Death Penalty Information Center die Fehlerrate bei Hinrichtungen durch Giftspritze bei etwa 3%.
2: Seit heute gilt in Österreich die neue Paketsteuer. Für Online-Bestellungen bei großen Händlern wie Amazon und Zalando, aber auch Mediamarkt und Shop-Apotheke sind ab jetzt 2,40 Euro fällig. Die Handelsbranche kritisiert das. Mehrere Händler wollen die Abgabe rechtlich bekämpfen. Die Regierung kann sich seit Monaten nicht auf ein Mediengesetzespaket einigen, das schikanöse Klagen gegen Journalistinnen und Journalisten, aber auch gegen einfache Social-Media-User stoppen soll. Grund für die Blockade ist ein Streit über die geplante Zustellförderung. Die ÖVP will, dass auch Gratiszeitungen Geld bekommen. SPÖ und Neos lehnen das ab. Stefan Kappacher.
5: Jeder Social-Media-User kann für beleidigende Kommentare auf seinem Account sofort geklagt werden, nicht nur Journalisten. Eine Novelle zum Mediengesetz soll das entschärfen, aber die ist blockiert. So wie die Umsetzung der Anti-Slap-Richtlinie der EU. Die Einschüchterungsklagen etwa von Konzernen gegen Investigativjournalisten und NGOs stoppen soll. Beides ist in einem Paket mit der neuen Zustellförderung für Kaufzeitungen. Und die ÖVP beharrt darauf, dass auch die Gratisblätter heute und OE24 Geld bekommen. SPÖ und Neos sagen dazu Nein. Daniela Kraus vom Presseclub Concordia kritisiert die Blockade hart.
6: Das ist ja ein Wahnsinn. Mit jeder Klage muss man Anwälte beschäftigen und ist man natürlich auch selbst beschäftigt.
5: Der Unmut ist auch bei SPÖ und Neos groß. Die Verhandler geben aber keine Interviews.
2: Österreichs Fußballteamchef Ralf Rangnick musste seinen Kader nach dem erfolgreichen Start in die Nations League erneut umbauen, denn einige Spieler mussten verletzt abreisen. Vor dem Match in Dublin am Abend gegen Irland gibt's aber zumindest einen Dauerbrenner, Daniel Kulowitz.
7: Es können noch so viele Spieler ausfallen. Er ist der Mr. Marathon, der Mr. Zuverlässig unter Ralf Rangnick, Niki Seiwald, sein Musterschüler.
8: Natürlich ist es für die Spieler, die jetzt verletzt sind, bitter. Wir regenerieren dazwischen sehr gut. Ich fühle mich fit.
7: Hält die Truppe als Mittelfeldmotor zusammen. 4 Spiele in 10 Tagen. Perfekt, um einige neue Spieler auch ins Gefüge zu integrieren.
8: Sehr schön zu sehen, dass dann ja, neue Spieler nachkommen, dass die gleich performen. Dass wir wirklich einfach in der Breite gewonnen haben im Kader. Und wie man gesehen hat, kann man das kompensieren und Qualität ist da.
7: Mit Paul Warner fehlt das spielerische Element diesmal. Man darf gespannt sein, wer diese Rolle heute Abend ausfüllen wird. Mit Konrad Leimer und dem FC Bayern ist ausgemacht, dass er nach seiner Hüftverletzung maximal in Hälfte 2 für 30 Minuten eingesetzt werden darf. Also allzu große Hilfe aktuell mal nicht.
2: Das war das Mittagsjournal mit Anselm Peer.
9: Ja, die Wolken hatten auch länger Pause, die können jetzt auch mal performen und das tun sie auch. Am Nachmittag werden sie dichter, ein paar Tropfen gibt es schon, am Abend kann es dann hier und da gewittern. Morgen Freitag in der Früh regnet es noch, am Nachmittag ist es schon wieder trocken, zwischendurch zeigt sich sogar die Sonne und am Samstag ein Mix Sonne und Wolken, 18 bis 23 Grad und 6 nach 12 ist das jetzt. Der Verkehrsservice hier bei Radio Vorarlberg, ja, da hat der Mittagsverkehr eingesetzt und da darf ich hinweisen, dass einmal zum Beispiel in Götzis eine Baustelle ist, mittendrin und da wird der Verkehr wechselweise angehalten. Da sollten Sie also immer wieder bis zu 10 Minuten einplanen. Dann von Dornbirn nach Lustenau, da ist auch immer wieder ein paar Minuten, wo alles steht. Jetzt momentan rollt es wieder. Und auch auf der Illstraße, Feldkirch, Fahrt Richtung Bärenkreuzung, auch da bitte ein bisschen mehr einplanen, bis Sie dann zum Mittagessen kommen. Falls Sie Infos haben, 0800 20 4000.
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9: Mahlzeit.

0: Boah, da jaulen sie die Robets. Kein Wunder bei den Preisen an der Tankstelle. Und seit heute gilt ja die Spritpreisbremse. Ab jetzt zum Mittag sollte eigentlich die Vergünstigung an den Tankstellen auch spürbar sein. Die Vorarlberger Energiehändler, die sind nicht zufrieden. Die hätten sich lieber gewünscht, dass die CO2-Steuer ausgesetzt wird. Aber es ist auch schon vor 30 Jahren über dieses Benzinpreisthema geredet worden. Wir haben für Sie im Archiv gestöbert, ist sehr unterhaltsam. Das hören Sie dann in den Mittagsnachrichten um 12:30 und das Ganze ist in, lassen Sie mich rechnen, 12 Minuten.
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0: 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Jetzt leben wir aber zuerst einmal den Thursday. Wir haben 12.30 Uhr gerade vor Arlberg hier mit den Mittagsnachrichten.
1: Die Wirtschaft schwächelt und das lässt die Arbeitslosenzahlen weiter steigen. Gut 7% mehr Menschen waren im September ohne Job. Und im Höhenflug sind leider nach wie vor auch die Spritpreise. Deshalb gilt ab heute wieder eine Spritpreisbremse. Mein Name ist Christiane Schwaldbösel. Schön, dass Sie dabei sind. Seit vielen Monaten gibt es bei den Arbeitslosenzahlen nur eine Richtung, nämlich nach oben. Auch im September gab es wieder einen Zuwachs, und zwar um 7,4%.

0: 8%. Eine Entspannung auf dem Arbeitsmarkt ist nicht in Sicht. Die wirtschaftliche Lage ist sehr angespannt und gleich von einer ganzen Reihe globaler Entwicklungen abhängig. Peter Metzler hat die Details.
1: Der Befund von AMS-Landesgeschäftsführer Bernhard Bayreuther ist eindeutig. Die Belebung des Arbeitsmarktes verzögere sich weiter. Solange die Wirtschaft nicht in Schwung kommt, werde die Arbeitslosigkeit weiter steigen.
2: Die Nachfrage bei den Unternehmen nach Personal ist nicht so groß und deshalb steigen auch die Arbeitslosenzahlen an. Mit rund 11.300 Arbeitslosen, das sind doch 7,4% mehr wie im Vorjahr, spüren wir die konjunkturellen Entwicklungen sehr stark.
1: Es gibt aber einige Unternehmen, die Personal suchen, trotz der hohen Arbeitslosenzahlen. Das Problem, diese Arbeitslosen haben maximal einen Pflichtschulabschluss.
2: Hier sehen wir, dass Angebot und Nachfrage nicht zusammenpassen und das erkennen wir auch bei den Arbeitslosenquoten. Wir haben ja jetzt ungefähr eine Arbeitslosenquote von 6,2%. Wenn wir die Personengruppe mit maximal Pflichtschulabschluss betrachten, hier haben wir eine Arbeitslosenquote von über 17%.
1: Der Arbeitsmarkt hat sich in den ersten drei Quartalen nicht verändert. Eine Entspannung gab es nie, sagt Bayreuther.
2: Also im Jahresdurchschnitt liegen wir bei einer Erhöhung der Bestand der Arbeitslosen bei 6,5%. Und das ist doch ein deutlicher höherer Bestand wie im Vorjahr.
1: Die Aussichten sind auch sehr gedämpft. Bis zum Ende des kommenden Halbjahres ist keine Besserung in Sicht.
0: Beim technischen Großhändler Haberkorn ist der Gewinn im vergangenen Geschäftsjahr stark eingebrochen. Er ist von knapp 18 Millionen auf 1,6 Millionen Euro gesunken. Hauptgrund dafür waren laut Unternehmen die Pleiten zweier deutscher Firmen, an denen Haberkorn beteiligt war. Der Umsatz ist aufgrund der schwierigen gesamtwirtschaftlichen Lage um mehr als 20 Millionen Euro zurückgegangen. Seit heute gilt die erweiterte Spritpreisbremse. Tanken soll damit um etwa 12 Cent pro Liter günstiger werden. Die Maßnahme gilt vorerst für 2 Monate, also für Oktober und November. Wegen der unsicheren Entwicklung am internationalen Ölmarkt infolge des Iran-Kriegs sei eine zeitliche Begrenzung sinnvoll, sagt der Obmann der Vorarlberger Energiehändler Peter Aberer. Entscheidend sei, wie sich die Ölpreise weiterentwickeln.
3: Wir hatten auch schon eine sehr gute Entwicklung in den Monaten Juni und Juli. Da waren schon Friedensverhandlungen im Gespräch. Da hat man schon darüber geredet, dass die Kampfhandlungen eingestellt werden. Das hat sich dann leider Ende Juli komplett zerschlagen. Und dann sind die Preise natürlich an der Börse auch wieder explodiert. Also es kann dann auch, wenn ein Friedensprozess eingeleitet ist, durchaus schnell gehen. Und somit sind auch einzelne Monate dann sicher eine gute Phase, wo man sagen kann, da schaut man sich das an und verlängert dann vielleicht monateweise auch diese Reduzierung.
0: Fakt ist, der Liter Superbenzin hat zuletzt an der 2-Euro-Marke gekratzt. Kein Wunder also, dass die Spritpreise seit Jahrzehnten für Diskussionen sorgen. Ein Blick in unser ORF-Archiv zeigt, teurer Treibstoff brennt den Vorarlbergern seit jeher nicht nur in der Geldtasche, sondern auch auf der Seele.
4: Ja, ich finde es einfach schon langsam eine Frechheit, dass all der Benzin aufgeht, um 20 Groschen aufhängt, um 5 Groschen oder 10 Groschen wieder runter.
5: So hat ein Preissprung im Jahr 1999 die Gemüter erhitzt. Damals kostete der Liter Normalbenzin etwa 11,35 Schilling, umgerechnet 82 Cent. Die Preise waren in den 90ern also nominal noch besser, die Benzinspartipps nicht unbedingt.
6: Wer sich das nicht leisten will, soll 100 Kilometer weniger fahren, empfiehlt der Verkehrsclub.
5: Die Straßenbefragungen von damals zeigen, dass viele Vorarlberger ins benachbarte Ausland geflohen sind, wo der Treibstoff billiger war.
7: Ich gehe halt in die Schweiz, haben wir getankt, ist das billiger. Beinhart.
5: Mittlerweile hat sich das Verhältnis umgedreht. Tanken ist in Vorarlberg günstiger. Der Unterschied ist zuletzt jedoch deutlich zusammengeschmolzen. Was bei der Debatte um die Spritpreise seit Jahrzehnten gerne vergessen wird, ist die Inflation, wie schon ein Vergleich des ORF Vorarlberg aus dem Jahr 2001 zeigt.
8: Ein Liter Normalbenzin kostete vor dem Ölpreisschock 3,40 Schilling. Im letztjährigen Durchschnitt waren es 12,86 Schilling. Heute bezahlt der Konsument 13,65 Schilling. Für die Statistiker in Wien ist klar, der Benzinpreis ist annähernd im selben Ausmaß gestiegen wie die Lebenshaltungskosten.
5: Vergleicht man nun die heutigen Preise für Superbenzin mit den Werten von vor 40 Jahren, ergibt sich inflationsbereinigt ein unerwartetes Bild. Die Preise sind real um 13% gesunken.
0: Moritz Moser hat für uns im Archiv gestöbert. Ja, ganz ohne Diesel oder Benzin, dafür mit Strom und neuen gesetzlichen Regeln sind ab heute E-Mopeds unterwegs. In Vorarlberg sind sie vor allem von Zeitungsausträgern bekannt. Bisher galten sie als als Fahrrad und waren deshalb den E-Bikes gleichgestellt. Da sie aber auch ohne Treten fahren können, also nur mit Motor, gelten ab heute neue Regelungen. Sie gelten ab als Mopeds und das bringt einige Änderungen mit sich, erklärt uns Martin Pfanner vom Kuratorium für Verkehrssicherheit.
9: Es ändert sich, dass ich einen Führerschein benötige, der Klasse AM. Das heißt, ich muss auch mindestens 15 Jahre alt sein. Bisher konnte ich eben mit 12 Jahren fahren, beziehungsweise mit 10 mit der freiwilligen Fahrradprüfung. Ich muss das Gerät zulassen. Dann muss ich eine Kfz-Haftpflichtversicherung abschließen. Ich benötige einen Motorradhelm, einen Mopedhelm und keinen Fahrradhelm mehr.
0: Außerdem sind Radwege für E-Mopeds künftig tabu und auch die Promillegrenze sinkt auf 0,5 von vorher 0,8 beim Fahrrad.
10: Gute Fahrt wünschen wir auf jeden Fall, egal mit was Sie unterwegs sind. Die Wetteraussichten jetzt aus der Geosphere Austria von Simon Hölzl.
11: Am Nachmittag nimmt die Bewölkung weiter zu. Die Sonne, die wird sich immer schwerer tun. Die Höchstwerte liegen am frühen Nachmittag noch bei 19 bis 24 Grad. Im Laufe der Nacht breiten sich dann von der Schweiz her Schauer auf ganz Vorarlberg aus. Anfangs können auch noch Gewitter dabei sein. Die Schauer, die ziehen sich dann bis in den morgigen Vormittag hinein. Morgen Nachmittag dürfte es dann schon wieder die meiste Zeit trocken sein. Die Sonne tut sich aber weiterhin schwer. Die Temperaturen kommen kaum über 15 bis 20 Grad hinaus. Das Wochenende bringt dann ja, recht unspektakuläres Herbstwetter mit Frühnebel. Tagsüber dann jeweils ein Mix aus Sonnenschein und mehrschichtigen Wolken. Das Ganze bei Temperaturen von 17 bis 22 Grad. Zu Wochenbeginn geht es dann erst einmal mit ruhigem Hochdruckwetter weiter.
10: So, jetzt haben alle ihr Mittagessen. Es liegen uns keine aktuellen Meldungen mehr vor Vorarlbergstraßen vor. Falls Sie Infos haben, gerne melden. Und zwar unter 0800 20 4000. Ich bin Christian Sutter, wünsche Ihnen eine gute Fahrt jetzt mit Rose Lawrence und allen anderen Mahlzeit, schöne Mittagspause.

0: Mahlzeit vor Arlberg. Na, haben Sie heute schön aufgegessen? Dann sind Sie jetzt bereit für eine unglaubliche Zahl. Jedes Jahr landen in Österreich 1,2 Millionen Tonnen einwandfreie Lebensmittel im Abfall. Pro Person werden also Waren im Wert von rund 400 Euro einfach weggeschmissen. Der Handel ist da ein bisschen braver geworden, sagt der Rainer Will. Er ist Geschäftsführer des Handelsverbandes.
1: Wir haben mittlerweile nur noch 6% Anteil aller Lebensmittelabfälle in Österreich und sind die einzige Branche, die sogar rückläufige Entwicklung hat. Und darauf sind wir stolz. Wir arbeiten sehr, sehr eng natürlich mit den Tafeln zusammen. Aber bevor es so weit kommt, dass wir Lebensmittel, wenn sie noch genussfähig sind, verschenken, versuchen wir natürlich auch in den entsprechenden Filialen durch eine Rabattierung die Ware noch an die Frau und an den Mann zu bekommen. Das ist eben auch im Interesse der Landwirtschaft, die oft aufgrund von saisonalen Zyklen natürlich auch mehr Menge liefert. Und dann ist es wichtig, dass man hier einfach ganz gezielt auch noch Abnehmer findet.
0: Wie schaut es bei Ihnen aus? Landen da viele Lebensmittel im Müll? Was machen Sie? Lebensmittel im Müll, also gleich das Thema hier nach 1 in der Sendung Neues bei Neustädter 055 72 38 30 zum Mitdiskutieren.

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1: Am Mikrofon ist Anselm Peer. Nach dem gestrigen Messerangriff eines Co-Piloten auf den Piloten eines Fly-Dubai-Flugs nach Tel Aviv ist das Motiv weiter unklar. Der mutmaßliche Täter ist nach der Notlandung in Saudi-Arabien festgenommen worden. Die israelischen Passagiere sind am Abend sicher in Tel Aviv gelandet. Teresa Kulowitsch berichtet.
2: Feierlich werden gestern Abend die 174 Passagiere der Fly-Dubai-Maschine am Flughafen Ben-Gurion in Tel Aviv empfangen. Jenen Mann, der den angreifenden Co-Piloten überwältigt haben soll, lädt Premier Netanyahu am Abend noch zu sich, bezeichnet ihn und auch den indischen Piloten als Helden. Durch ihren Mut und Einsatz habe ein israelisches 9-11-Szenario verhindert werden können, sagt Netanyahu. Das Motiv des angreifenden Co-Piloten ist noch unklar. Behörden und Geheimdienste in Saudi-Arabien, Israel und auch den Emiraten untersuchen nun, was genau der Pilot, der aus dem Oman stammen soll, geplant hatte. Es geht auch um die Frage, wie es möglich war, dass ein Pilot aus einem Land, mit dem Israel keine diplomatischen Beziehungen pflegt, am Steuer eines Flugzeugs nach Israel sitzen konnte. Strenge israelische Sicherheitsprotokolle für den Flugverkehr verbieten das eigentlich.
1: Die Arbeitslosigkeit in Österreich steigt weiter. Im September waren rund 381.000 Menschen auf Jobsuche oder in Schulungen, um 1,6% mehr als vor einem Jahr. Nur in Wien ist die Arbeitslosigkeit leicht gesunken. Im Zuge der sogenannten Reformpartnerschaft wollen Bund, Länder und Gemeinden Bürokratie abbauen und die Verwaltung effizienter machen. Mit einem Gemeindepaket sollen die Gemeinden einfacher zusammenarbeiten und Daten austauschen können. Niklas Lercher berichtet.
3: Von Anträgen bis Förderungen. Bisher haben Gemeinden keinen oder nur eingeschränkten Zugang zu allen erforderlichen Daten. Das soll sich mit einer gemeinsamen Datenplattform ändern, betont Digitalisierungsstaatssekretär Alexander Pröll von der ÖVP.
4: Die Behörde soll nicht 10-mal fragen müssen, habe ich den Wohnort schon, habe ich das Alter schon, habe ich schon den Namen.
3: Einer von 9 Punkten eines Gemeindepakets, auf das sich Bund, Länder und Gemeinden im Rahmen der Reformpartnerschaft geeinigt haben. Darin ebenfalls vorgesehen, Gemeinden sollen einfacher kooperieren können, sagt Pröll, etwa für eine gemeinsame Wasserversorgung.
4: Das spart natürlich einfach Ressourcen. Dann kann die eine Gemeinde sagen, ich kümmere mich um die Wasserversorgung, die andere um die Abfallversorgung.
3: In der ersten Jahreshälfte 2027 sollen die Maßnahmen in Kraft treten. Bis das in allen Gemeinden Österreichs voll ausgerollt ist, wird es aber noch bis zu 2 Jahre dauern.
1: Zwei russische Kampfdrohnen haben in Kiew eine wichtige Brücke beschädigt, die den Westen und Osten der ukrainischen Hauptstadt verbindet, teilte Bürgermeister Klitschko vor kurzem mit. Der U-Bahn-Verkehr über die Brücke ist eingestellt worden. Der deutsche Schauspieler Jimmy Blue Ochsenknecht muss wegen einer nicht bezahlten Hotelrechnung in Tirol 34.500 Euro Strafe zahlen. Damit hat das Landesgericht Innsbruck die ursprüngliche Geldbuße fast verdoppelt, nachdem die Diversion aufgehoben worden war. Das Urteil ist noch nicht rechtskräftig. Das waren die Nachrichten mit Anselm Peer.
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5: Heute Nachmittag ist es wolkig in ganz Vorarlberg, es bleibt aber trocken, 25 Grad die Höchstwerte. Morgen Freitag, am Vormittag etwas Regen, ab Mittag dann etwas Sonne, 23 Grad die Höchstwerte, 11 Grad in 2000 Meter Höhe. Der Samstag bringt einen Mix aus Nebel und Sonne, der Sonntag wird sonnig. Sie sind sicher unterwegs mit Radio Vorarlberg, keine Störungsmeldungen aktuell, 0800 20 4000, unsere Telefonnummer.
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5: Mahlzeit am Donnerstag. Unser heutiges Thema: Lebensmittel im Müll. Jährlich landen in Österreich sage und schreibe 1,2 Millionen Tonnen einwandfreie Lebensmittel im Abfall.
7: In ganz Europa geht man davon aus, dass vom Anbau bis zur Verarbeitung, bis zum Handel, bis zum Endverbraucher im Jahr 300 Kilogramm Lebensmittel pro Person weg müssen werden.
5: Rückläufig sind die Wegwerfzahlen im Lebensmittelhandel, aber trotzdem landet noch sehr viel im Müll.
8: Wir müssen den Kunden auch ein gewisses Sortiment bis am Abend zur Verfügung stellen. Und auf der anderen Seite wollen wir natürlich, dass so wenig wie möglich übrig bleibt. Weil alles, was übrig bleibt, sind auch verschwendete Kosten.
5: Was können die Ursachen sein? Die zunehmende Wegwerfmentalität, Billigware und fehlendes Wissen.
9: Es ist so, dass es ein Mangel an Weitergabe von Wissen ist, weil natürlich viele Menschen immer in einem 3- oder 2-Generationen-Haushalt leben. Und damit muss man natürlich noch mehr Aufklärung über Lebensmittel sicherlich transportieren, auch in den Schulen.
5: Lebensmittel im Müll, was kann man dagegen tun? Darum geht es heute hier bei uns in Neuss, bei Neustädter.
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0: Neues bei der Stadt, heute mit Irina Basch am Telefon. Christoph Holzer, Abwicklung, Bernhard Dorgele, Produktion. Am Dienstag war Internationaler Tag gegen Lebensmittelverschwendung. Wie wichtig dieses Thema ist, zeigen die neuesten Zahlen. Jährlich landen in Österreich 1,2 Millionen Tonnen Lebensmittel im Abfall. Wohlgemerkt einwandfrei verwendbare Lebensmittel. Was sind die Ursachen? Was kann man dagegen tun? Wie sinnlos ist das Ganze? Wollen wir heute mit Ihnen diskutieren. Dornbirn 38 30. Meine Frage an Sie. Wie vermeiden Sie Lebensmittelabfall? Also wirklich jene Lebensmittel, die man noch verwenden könnte. Gäste bei mir im Studio sind Ingrid Benedikt von der Initiative Offener Kühlschrank. Grüß Gott.
1: Ja, hallo.
0: Und der Lukas Köp von Foodsharing Vorarlberg. Grüß Gott.
2: Ja, hallo.
0: Ingrid, 15 offene Kühlschränke gibt es schon mittlerweile in Vorarlberg. Was ist der offene Kühlschrank?
1: Ja, genau. Am Dienstag anhand dieses Tages wurde der 15. eröffnet. Das heißt, das sind offene Kühlschränke, da kann jede Person Sachen, die sie zu viel zu Hause hat, weiß ich, wenn man in Urlaub geht oder man hat etwas zu viel eingekauft oder man hat Geschenke bekommen, die man nicht so gerne mag und bevor man sie zu Hause schlecht werden lässt, kann man sie bringen. Es darf auch das Mindesthaltbarkeitsdatum überschritten sein, muss aber noch genießbar sein. Und da kann jede Person kommen und niemand fragt. Die bringen das in die offenen Kühlschränke und irgendjemand kommt und nimmt dann diese Lebensmittel wieder mit.
0: Okay. Jetzt werden sich viele Leute fragen, wo sind die 15 Stück?
1: Also
0: gibt es eine Homepage?
1: Natürlich könnte ich es jetzt aufzählen, aber ich glaube, gescheiter wäre es wahrscheinlich, Sie gehen auf die Webseite www.offener-kühlschrank.at. Da stehen alle Standorte drinnen mit den Öffnungszeiten und auch, was ich hineingeben darf.
0: Lukas Köp, Foodsharing Vorarlberg, was ist das? Was tun Sie?
2: Ja, wir sind eine Nachhaltigkeitsinitiative. Wir sind 60 Menschen in Vorarlberg, die bei 15 Kooperationsbetrieben Lebensmittel retten. Uns ist ganz wichtig, dass allen klar ist, wir lassen immer der Tafel den Vorrang. Also immer soziale Einrichtungen haben immer den Vorrang bei uns. Aber es bleibt immer noch, nachdem die Tafel da war, sehr viel übrig, weil die Tafel manchmal keine Kapazität hat oder gewisse Dinge auch gar nicht mehr nehmen kann. Und wir gehen dann zu diesen Betrieben, je nachdem einmal am Tag oder einmal in der Woche oder wie der Betrieb das will. Wir sind da sehr flexibel und sehr verlässlich, gehen dahin und schauen uns an, okay, meistens gibt es einen ganzen Einkaufswagen voll mit einem diversen Sortiment und wir schauen dann an, okay, was ist da jetzt wirklich noch essbar. Mein Lieblingsbeispiel sind da zum Beispiel Birnen, die sind verpackt, 6 Birnen in so einem Plastikpack und eine von diesen Birnen ist schimmelig. Der Handel kann es nicht mehr kaufen, kann es natürlich nicht mehr verkaufen. Wer kauft am Pack mit einer schimmeligen Birne? Macht niemand. Das Tischlein deck dich hat die Kapazität nicht, zum sich da jetzt stundenlang hinstellen und sagen, okay, wir haben jetzt 2 Tonnen jeweils schimmelige Birnen zu haben und dann genau diese Lücke füllen wir. Wir kommen da jeden Tag hin. Ich schaue mir dann direkt im Markt, reiß die Birnenpackung auf, nehme die schimmelige Birne raus und die restlichen 5 nehme ich dann mit und schaue, dass sie gegessen wird.
0: Was tun Sie dann? Wie Ihre Familie? Sie haben 4 Kinder, also ja, sind genau. 6-köpfige Familie.
2: Das, jetzt würde man natürlich meinen, okay, der will nur seine Familie ernähren, aber das ist...
0: Das wäre ja auch nicht schlecht.
2: Das war auch, also ehrlich bitte. Gesagt, mein Grundgedanke. Und ich als Foodsharer gehe da hin und komme mit der Einstellung, ich nehme alles mit, ob mir das schmeckt, ob ich das will oder ob ich Veganer bin, ganz egal, ich nehme alles mit und ich schaue, dass es gegessen wird. Und jetzt habe ich bei den ersten 2 Abholungen habe ich glaube, es waren über 60 Kilo Bananen bekommen und ich kannte den offenen Kühlschrank noch nicht und da stehe ich dann mit 60 Kilo Bananen und habe mir selber vorgenommen, ich schaue jetzt, dass 60 Kilo Bananen gegessen werden. Meine Kinder konnten am zweiten Tag keine Bananen mehr sehen, wir haben sie getrocknet, wir haben sie eingefroren, alles Mögliche. Also die ersten 2 Wochen waren bei mir relativ stressig beim Foodsharing, weil ich mir halt diese Last aufgeladen habe. Und irgendwann kommt da gute Kollegin von mir und sagt, hey Lukas, da gibt es den offenen Kühlschrank. Und ich so, hä? Offener Kühlschrank? Und also grundsätzlich hole ich jetzt das Zeug oder hole die Lebensmittel, die noch essbar sind. Und das nehme ein bisschen was für mich auf die Seite, habe auch Kollegen, die was nehmen. Aber ich würde sagen, 2 Drittel von dem, was ich hole, landet im offenen Kühlschrank. Und ich bin jetzt seit 1,5 Jahren dabei. Okay. Und will noch ganz kurz sagen, in 1,5 Jahren habe ich ungefähr 3 Tonnen Lebensmittel selber gerettet und ganz viel landet.
0: 3 Tonnen, 3.000 Kilogramm Lebensmittel.
2: In 1,5 Jahren Ungefähr. Also das ist natürlich, ich wiege da nicht alles ab. Wir haben da so eine interne Statistik und ungefähr 3000.
0: Okay. Ingrid Benedikt, wegen dieser Kooperation, unter Anführungszeichen mit dem offenen Kühlschrank, ich muss jetzt sagen, den Gästen, den Hörern, ich hole immer Wasser für meine Gäste und als ich wieder ins Studio gekommen bin, gab es ein Gespräch. Also Sie wissen, dass Lebensmittel von den Foodsharern kommt, aber das könnte man intensivieren.
1: Ja, natürlich, jede Initiative, die da das benutzen möchte, den offenen Kühlschrank, ist natürlich herzlich willkommen. Und ich finde es genial, dass da nicht nur für sich selber geschaut wird, sondern die Sachen, die übrig sind, die werden zu uns in den offenen Kühlschrank gebracht, weil die Foodsharer müssten ja sonst ihre Kühlschränke speziell aufstellen. Und warum soll man das tun, wenn es schon ein funktionierendes System gibt? Und wir arbeiten auch zusammen bei manchen Veranstaltungen, tauschen uns aus oder gerade mit den Lebensmitteln. Und ich finde, das ist ganz großartig.
0: Also das kannst du auch sinnigen, Lukas.
2: Absolut. Also für die offenen Kühlschränke sind das Beste, was den Foodsharern passieren können. Weil man steht dann mit 60 Kilo Bananen da. Und was mache ich mit denen? Und ich will ja, dass sie gegessen werden. Und ich fülle in meinem Ort den Kühlschrank sehr oft und bin dann verwundert. Also ich bin dann manchmal zweimal am Tag da. Und wenn ich am Morgen den Kühlschrank wirklich rappelvoll gemacht habe, vor kurzem hatte ich 70 Packungen Kässpätzle-Gewürz. Ich weiß nicht, wer Kässpätzle-Gewürz braucht, aber ja, egal. Aha. 70 Packungen drin, zufällig 2 Stunden später vorbeigekommen, alle weg.
0: Okay. Also der Kreislauf funktioniert.
2: Der Kreislauf funktioniert und wird auch sehr stark genutzt.
0: Telefon der Herr Geier. Grüß Gott, Herr Geier. Grüß Sie.
3: Über was wir heute besprechen, dieses traurige, besorgniserregende Thema, dass wir darüber überhaupt sprechen müssen, beweist ganz klar, wie dekadent und moralisch abgesunken unsere heutige oberflächliche, sinnentleerte Konsumgesellschaft ist. Auf der einen Seite werfen wir hunderte Tonnen wertvoller Lebensmittel einfach weg und entsorgen sie. Auf der anderen Seite können sich immer mehr Menschen die Lebensmittel gar nicht mehr leisten. Welch ein Wahnsinn.
0: Was sagen Sie zum Herrn Geier, Jürgen Benedikt? Was haben wir? Eine verrottete Konsumgesellschaft? Ist einfach alles zu billig? Sind die Lebensmittel zu billig? Oder wie?
1: Also ich würde es nicht so brutal formulieren, sondern ich denke mir viel, es ist sicher auch ein Nichtwissen, zum Beispiel über das Mindesthaltbarkeitsdatum. Das sehen wir gerade, wenn wir Workshops in den Schulen machen und ich sage, was weiß ich, das Joghurt ist jetzt schon eine Woche, zwei Wochen abgelaufen. Oh, da verziehen schon alle ein Gesicht und wir machen dann auch wirklich Joghurtverkostungen, dass jeder probieren kann, aber das ist ja noch gut. Und es gibt wirklich viele Menschen, die sagen, na, das probiere ich gar nicht mehr, da steht ein anderes Datum oben, das schmeiße ich einfach in den Müll. Und was natürlich schon auch ist, ich denke mir, man wird oft auch verleitet, oder? Nimm 3, zahl 2. Dann hat man 3 so Salate da und dann nimmt man nur das Herz, weil ich habe ja eigentlich nicht viel gezahlt und alles andere landet noch im besten Fall im Kompost. Und ich denke, man wird schon verleitet oft und wir machen ja auch Aktionen, gerade so vor Weihnachten, dass wir sagen, mal bitte schreibt eine Liste auf, wie viele Leute kommen auf Besuch, was braucht ihr alles, was ist noch im Kühlschrank. Das ist ja oft so, dass man da gar nicht mehr hineinschaut. Und ich glaube, das ist schon ein guter Tipp, dass man eine Liste hat, weil wenn das passiert mir auch. Also ich gehe einkaufen, habe keine Liste, ich habe einen riesen Hunger, das Frühstück noch nicht hinter mir. Ja, da bin ich natürlich genauso gefährdet wie alle anderen.
0: Der Julian Achberger schreibt im Facebook übrigens, der größte Fehler ist, ohne Plan mit Hunger einzukaufen. Ja,
1: also, das kann ich nur bestätigen.
0: Aber ich glaube, jeder hat eigene Erfahrung. Oder? Ja. Gott, hat nie einen Hunger. Gut, das war sozusagen die Ouvertüre, der Einführungsblock in dieses Thema heute, Lebensmittel im Müll. Wie vermeiden Sie, dass Sie Lebensmittel wegschmeißen müssen, die noch genießbar sind? Oder ist es Ihnen wurscht, weil es kostet doch eh nur so viel? Dornbirn 3830, radio.vorarlberg@orf.at. Bei mir zu Gast Ingrid Benedikt vom offenen Kühlschrank und Lukas Köp von Foodsharing Vorarlberg.

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2: Heute geht es bei uns um das Thema Lebensmittel im Müll. Ich sag's gerne noch einmal, die Zahlen, die divergieren schon, klar, aber die Zahl, die ich aus der Zeit im Bild letzten Dienstag bekommen habe, 1,2 Millionen Tonnen Lebensmittel im Abfall in Österreich, wohlgemerkt einwandfrei verwendbare Lebensmittel. Und wir gehen heute auf Ursachensuche, warum ist das so und was kann man vor allem dagegen tun? Bei mir im Studio Ingrid Benedikt, Initiative Offener Kühlschrank und Lukas Köp, Foodsharing Vorarlberg. Ich habe natürlich, nachdem ich das Thema ein wenig auf uns Konsumenten und den Einkauf beschränken möchte, mit Rainer Will vom Handelsverband, der Geschäftsführer, ein Interview geführt. Er sagt, wir sind nicht die Bösen, wir sind die Guten. Er sagt, wir sind die Lebensmittelretter Nummer eins. Der Anteil an den Lebensmitteln, die weggeschmissen werden aus dem Handel, ist mittlerweile 6%, das sagt der Rainer Will. Ich habe dann natürlich gefragt, wie kommen Sie auf diese Zahlen?
3: Da gibt es ganz glasklare Zahlen mittlerweile, denn es gibt eine Meldeverpflichtung und die Daten werden von Produktion, Verarbeitung, Handel, außer Hausverpflegung gemeldet ans Umweltbundesamt im Auftrag des Landwirtschaftsministeriums und dann geht eine jährliche Meldung an Eurostat, die Statistikbehörde der Europäischen Kommission. Und hier sieht man ganz klar, dass praktisch von insgesamt über 1,1 Millionen Tonnen Lebensmittelabfällen nur noch rund 70.000 Tonnen auf den Handel entfallen. Es fallen aber eben mit 630.000 Tonnen mehr als die Hälfte der Lebensmittelabfälle an die privaten Haushalte.
2: Sagt der Rainer Will, Geschäftsführer des Handelsverbandes. Jetzt habe ich zwei skeptische Gesichter gesehen bei mir im Studio. Lukas, beginnen Sie. Warum glauben Sie ihm das nicht?
4: Ja, weil ich einfach jede Woche bei einem Lebensmittelhandel Lebensmittel hole und schon nach dem Tischlein deck dich bin und einfach sehe, was da noch übrig bleibt und mit meiner Milchmädchenrechnung das auch hochrechnen kann. Und das ist einfach mehr. Und ich habe auch versucht, bei der Abfallwirtschaft am Land mal nachzufragen, wo die Zahlen herkommen, wie wird denn der Handel kontrolliert und so. Und da wurde mir unter der Hand oder eigentlich ganz klar gesagt, ja, der einzelne Haushalt, die ganzen Leute, die die Dinge wegwerfen, das wird ganz genau kontrolliert. Das kann man nämlich auch ganz einfach, weil das wird in Vorarlberg super getrennt. Da kann man genau schauen, was ist da drin, hin und her. Aber der Handel verpflichtet sich zwar selber, diese Zahlen zu melden, wird aber nicht so genau kontrolliert oder ich würde mal sagen gar nicht kontrolliert, weil oft auch Privatentsorger einfach quasi engagiert werden und dann wird dann nicht mehr aufgeschlüsselt, das ist essbar, das ist Lebensmittel, das ist sonst was, sondern das ist dann einfach Restmüll.
2: Ingrid Benedikt, Sie sind auch skeptisch?
5: Ja, ich bin auch ein bisschen skeptisch. Ich meine, wir haben jetzt die Zahlen für Vorarlberg und es sind ja so viele unterschiedliche Zahlen. Einmal sind es alle Lebensmittel, dann sind es nur die genießbaren Lebensmittel vom Haushalt, dann kommt die Landwirtschaft dazu. Also es ist für einen Laien ganz schwierig zum Abklären, was ist es wirklich. Aber wenn ich jetzt den Herrn Will höre und er sagt, sie werfen eh plus 70.000 Tonnen Lebensmittel weg, dann denke ich mir, 70.000 sind zu viel. So ist es einfach.
2: Absolut, das wird jeder unterschreiben.
4: Und ich glaube, also ich will jetzt auch nicht den Handel quasi als böse darstellen.
2: Nein, wir wollen nur darstellen, wie es läuft. Oder?
4: Genau, aber für uns als Foodshare ist einfach wichtig, wir wollen eine Lösung für dieses Problem sein und wir wollen den Handel unterstützen und wir haben diese Menschen und Freiwilligen, die dann auch sagen, okay, ich gehe dahin und hol diese Birne aus dem Müll.
2: Okay, bei mir schimmelt die Birne immer erst am zweiten Tag, wenn sie zu Hause ist, ohne Witz. Offensichtlich ist da irgendein Fehler vielleicht.
4: Aus der Verpackung rausnehmen, guter Tipp.
2: Klar, natürlich, klar.
4: Und abwaschen und trocknen.
2: Okay, das soll ich nicht. Danke, ich habe schon einen Tipp. Weitere Tipps, und die wirklich bemerkenswert sind, bekommen wir jetzt von der Frau Krieser. Grüß Gott.
6: Ja, grüß Gott. Also bei mir wird eigentlich Thermix verkauft, ganz selten. Und bin jetzt so drauf gekommen, oder ich mache jetzt das, aus der Zwiebelschale mache ich Zwiebelsalz und Sauce, wenn ich Karotten schäle und das Salz, dann ich zusammen in einem Plastiksack, das ich führe, nachher mache ich ein Gemüse vor, wo man sehr teuer im Geschäft kaufen kann. Also ich muss nichts vorwerfen.
2: Perfekt.
6: Und wenn ich mal alles Brot habe, wenn ich nicht zu der Rösser gehe, mache ich Brotbrösel durch. Also

0: ich finde das ein guter Tipp. Insofern, man kann wirklich viel machen, aber manche Leute aufgrund der Arbeit natürlich, dass sie viel engagiert sind in der Arbeit, da fällt oft auch die Zeit. Und dann noch vielleicht ein bisschen die Kreativität, aber wir vom offenen Kühlschrank bieten ja auch immer wieder Reste, Workshops an und Kochkurse, und ich muss sagen, diejenigen, die wir bis jetzt hatten, die waren ein Riesenspaß.
1: Okay, gut. Dann haben wir noch einmal den Rainer Will vom Handelsverband. Es geht nämlich ums Know-how, und er sagte mir, dass sie beobachten, dass die jüngere Generation eigentlich viel zu wenig Ahnung hat, was alles möglich wäre, wie man auch Lebensmittel richtig behandelt, wie man sie richtig lagern kann, was in den Kühlschrank gehört, etc. etc. Und deshalb, sagt der Rainer Will, Geschäftsführer vom Handelsverband, ist die Aktion "Mach's wie Oma, rette Lebensmittel" von der Landwirtschaftskammer perfekt.
2: Weil damit praktisch gerade jüngere Menschen, 18- bis 30-Jährige, erklärt bekommen, wie man praktisch Lebensmittel lagert, wie man mit ihnen besser umgeht und wie man praktisch sie auch besser verarbeitet, bevor sie ablaufen. Da sieht die Kampagne noch großes Potenzial, denn pro Haushalt ist noch einfach zu viel, was weggeworfen wird. Wenn man es runterbricht, kann man sagen, dass pro Person jährlich rund 69 Kilogramm Lebensmittel weggeworfen werden und rund 37 Kilogramm davon sind vermeidbar. Das entspricht pro Person und Jahr ca. 400 Euro. Das ist ungefähr das fast Zehnfache der Mehrwertsteuersenkung auf Grundnahrungsmittel. Und daher ist wichtig, dass man praktisch das Wissen der älteren Generation, was Vorräte, Lagerung und Resteverwertung betrifft, auch den Jüngeren mitgibt.
1: Sagt der Rainer Will. Ingrid Benedikt, Sie machen Workshops auch in Schulen.
0: Genau.
1: Wie ist das Wissen der Kinder? Ich bin immer daran erinnert, dass sozusagen die Mülltrennung von klein nach groß gekommen ist vor 30 Jahren. Die Kinder waren sozusagen der Transporteur der Message. Ist das da auch so?
0: Genau, das hoffen wir natürlich. Und wenn ich da, also ganz gleich, wir machen es von der Volksschule, erste Klasse bis zur Matura-Klasse. Also man muss sich nur bei uns melden und sagen, wir würden da gerne was machen, und dann kommen wir mit einem extra Konzept, je nach Alter. Was ich natürlich schon feststelle, das ist immer ganz lustig, wenn man in der Klasse steht, dann spürt man natürlich gleich aufgrund der Meldungen der Kinder, aha, da ist das zu Hause ein Thema, da wird wirklich nichts weggeworfen. Oder Kinder, die einfach, wo man das Gefühl hat, die hören das erste Mal, man muss da nichts wegwerfen. Und einmal, das war wirklich lustig, da habe ich drüber geredet, ja, wie werden denn bei euch Reste verwertet? Und dann hat ein Bub aufgezeigt und hat gesagt, das ist unser Papa. Der ist am Abend ist
1: einmal
3: alles, was übrig ist. Ein bekanntes Problem.
1: Sie haben vier Kinder, Sie sind auch das, Entschuldigung, der Ausdruck, das Hausschwein?
3: Ja, absolut. Ich war lange das Hausschwein-Papa, bis ich dann einfach sagen musste, okay, nein, jetzt hältst du dich zurück, jetzt isst du deine Portion und die Kinder essen halt ihre, und was sie nicht essen, muss halt dann leider auch im Müll landen. Es war zu viel.
1: Okay. Ihre Kinder wachsen aber natürlich jetzt mit diesem Gedanken auf.
3: Meine Kinder wachsen natürlich mit diesem Gedanken auf. Ich habe auch ein paar sehr lustige Erlebnisse. Und zwar die Kinder gehen immer sehr gerne mit zum Foodsharen, weil beim Foodsharen bleiben immer Dinge übrig, die wir normalerweise nie kaufen würden.
1: Also Aschoki.
3: Aschoki zum Beispiel. Am schlimmsten war nach Ostern, habe ich 30 Osterhasen mitbekommen. 30 Stück Osterhasen. Jetzt hören vielleicht meine Kinder hoffentlich heute nicht zu, weil von diesen 30 Osterhasen, weil wir zu Ostern eh selber schon so viel gekriegt haben, sind gar keine zu uns nach Hause gekommen. Aha. Aber die Kinder lieben das. Es gibt vor allem Joghurt, das wir nie kaufen würden. So Fruchtjoghurt mit diversen Süßungsstoffen und was weiß ich alles drin. Kaufen wir nicht, aber die Kinder lieben es. Und ich räume dann immer alles in den Kühlschrank und sortieren dann so ein bisschen aus, was brauchen wir zu Hause und was brauchen wir nicht. Und dann kommt mein Sohn vom Training, kommt er am offenen Kühlschrank vorbei und kommt mit dem größten Stolz zu mir nach Hause. Er wusste nicht, dass ich Foodsharen war. Kommt mit dem größten Stolz nach Hause und sagt, Papa, ich habe im offenen Kühlschrank diese Salami gefunden.
1: Die kam von euch.
3: Und ich dachte mir nur so, ja, super, das ist genau, habe ihn natürlich unterstützt und denke mir so für mich, ja, die habe ich vor einer halben Stunde in den Kühlschrank getan, weil ich selber schon eine für uns auf die Seite gegeben habe. Aber das habe ich ihm natürlich nicht gesagt. Also,
1: Sie wollen immer Kreislaufwirtschaft.
3: Ja, ja, natürlich, das war die typische Kreislaufwirtschaft. Also das war wirklich so, er hat den größten Stolz und die größte Freude, und ich dachte mir so, ja.
1: Wir sehen, dass Lebensmittelmüll vermeiden durchaus lustig sein kann und dass es anekdotenhaft behaftet sein kann. Perfekt. Ingrid Benedikt, Initiative.

Ich kann einfach sagen, offener Kühlschrank, genau. Und Lukas Köpp, Foodsharing von Arlberg sind meine Gäste. Es geht um, wie vermeiden wir, dass Lebensmittel, die man essen könnte, die man verzehren könnte, im Müll landen. Ihre Meinungen, Dornbirn 38 30.

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3: Wenn man es runterbricht, kann man sagen, dass pro Person jährlich rund 69 Kilogramm Lebensmittel weggeworfen werden und rund 37 Kilogramm davon sind vermeidbar. Das entspricht pro Person und Jahr ca. 400 Euro.
4: Wenn man die Kunden auf der Straße fragt, dann würden alle sagen, mir ist das total egal, ob die Karotte so oder so ausschaut. Wir erleben das in den Märkten aber komplett anders. Es ist tatsächlich so, dass die schönen Karotten am besten verkauft werden.
5: Bei mir wird eigentlich Thermix verworfen. Fuß bei die Karottenschale und das Salz. Dann ist immer in einem Plastiksack, das ich führe. Nachher mache ich ein Gemüse vor.
6: Und bei uns daheim ist es so, meine Frau und Tochter kochen auch zu viel. Dann haben wir zwei Enkel im Haus noch. Die kochen einfach zu viel. Meistens das Doppelte. Die eine Lösung ist einmal das. Ich kriege Leber, die darf ich essen. Und der Rest kriegen keiner, gibt es welches Neues. Es wird also alles verwertet.
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2: Meine Gäste heute: Ingrid Benedikt von der Initiative Offener Kühlschrank und Lukas Köp von Foodsharing Vorarlberg. Wir haben den Peter. Hallo.
7: Ja, grüß Gott. Ich fahre für Tischlein deck dich. Ich selber wirf nichts fort. Ich bin der Meinung, dass viel zu viel produziert wird und von den einzelnen Konzernen viel zu viel zurückgeworfen wird auf die einzelnen Geschäfte. Weil es kann es nicht sein, dass ich zum Beispiel nach Weihnachten ein kompletter Container nur mit Nikolaus kriege oder zu Ostern einen ganzen Container nur mit Schokoladehasen. Urgeschäft, da kriege ich jede Woche ca. 40 bis 50 Kilo Wurst und Fleischwaren. Ein anderes Geschäft listet Apfelsaft aus, haltbar bis Juli 27 etc. Und ich bin einfach der Meinung, dass da viel zu viel produziert wird. Und das Ablaufdatum wird den Leuten so gesiert, dass es dann schlecht ist. Und darum werfen sie auch alles weg.
2: Mindesthaltbar zum Ablaufdatum, muss man nochmal betonen, mindesthaltbar. Es ist wirklich schwer in Ordnung. Einfach am besten probieren. Denn wenn es nicht schmeckt, dann kann man es allen fortwerfen. Lukas, ich wollte mal sagen zu dem, ja, was der Peter gesagt hat.
8: Also mir ist ganz wichtig, es gibt zwei verschiedene Daten. Das Mindesthaltbarkeitsdatum, da haben wir jetzt schon ganz viel drüber geredet. Da hat uns die Natur die drei besten Sinne der Welt dafür mitgegeben. Nämlich als erstes das Auge. Ich schaue mir das mal zuerst an. Sieht das überhaupt noch essbar aus? Dann rieche ich mal dran. Dann merke ich, das riecht ja auch noch halbwegs okay. Und dann probiere ich das. Das haben meine Kinder auch schon alle gelernt. Also wenn denen was dann nicht schmeckt, die spucken es auch gleich aus und sagen, okay, das ist nicht mal gut. Und auf der anderen Seite gibt es aber ein Datum, auf das alle achten sollen. Und das ist das Zu-Verbrauchen-Biss-Datum. Da geht's nämlich, das haben ganz wenige Lebensmittel. Da geht es vor allem um ich glaube, Hähnchen, Fisch und ganz, ganz wenig Kühlprodukte haben das. Da geht es darum, dass sich Keime entwickeln könnten, die wir nicht riechen würden und nicht schmecken würden. Aber es sind wirklich, also ich würde sagen, 1% der Lebensmittel, die wir haben, haben wirklich das Zu-Verbrauchen-Biss-Datum.
2: Ergänzung noch, Ingrid?
9: Ja, das Meeresfrüchte und alles, was roh ist, also rohes Fleisch, roher Fisch. Also wenn ich denke, da ist irgendwo die Kühlkette unterbrochen, ich will das gar nicht wissen, was dann da...
2: Darum auch Fisch und Fleisch muss sofort entsorgt werden, sagt mir auch Nicole Bergmann von Spar. Das ist einfach zu heiß und einfach auch nicht erlaubt. Da wären wir bei der Nicole Bergmann von Spar, die Konzernsprecherin. Der Peter hat vorhin gesagt, es wird zu viel den einzelnen Filialen zugeliefert. Kann sein, mag sein, aber die Nicole Bergmann spricht im Interview mit uns über eine schwierige Planung.
4: Es ist eine ganz schwierige Geschichte eigentlich, diese Lebensmittelverschwendung, weil wir müssen als Händler den Kunden auch ein gewisses Sortiment bis am Abend zur Verfügung stellen. Und auf der anderen Seite wollen wir natürlich, dass so wenig wie möglich übrig bleibt am Ende des Tages. Weil alles, was übrig bleibt, sind auch verschwendete Kosten von unserer Seite. Darum planen wir schon von vornherein total genau und KI unterstützt im Übrigen, damit wir so wenig wie möglich am Abend noch übrig haben. Trotzdem bleibt immer irgendwas übrig, weil punktgenau wird es einfach nie möglich sein.
2: Bleibt viel übrig aus Ihrer Sicht, Lukas, oder?
8: Aus meiner Sicht bleibt viel übrig und wir werden da, um das zu kümmern, was noch übrig bleibt.
2: Okay, dann haben wir den Herrn Schnell. Grüß Gott.
10: Hallo, also ich finde das sicher grundsätzlich eine gute Idee, da mit offenen Kühlschränken. Ich möchte nur zu bedenken geben, dass gerade Schimmel eine betrogene Sache ist, wenn da Leute immer was rausschneiden von Käse oder anderen Lebensmitteln. Das soll laut Informationen sehr weit übergreifen, wo das menschliche Auge nicht sieht, dass das andere auch schon verdorben ist. Also wie das da mit den Birnen ist, die da angrenzen, die am Sechserpack liegen, das möchte ich bezweifeln. Also da möchte ich nur zur Vorsicht aufrufen, aber grundsätzlich eine gute Idee. Humoristisch gesagt ist, glaube ich, keiner von den Foodsharern so locker 104 Jahre alt geworden. Also man muss aufpassen, was man macht.
2: Man muss aufpassen, was man sagt, Herr Schnell. Die sind alle viel zu jung, um zu wissen, ob sie 104 werden. Also.
8: Ja, vielen Dank, Herr Schnell, um die Sorge, die Sie um uns haben. Was da noch wichtig ist, bei den Foodsharern bekommt man jedes Jahr eine 2-stündige Lebensmittelschulung, damit man genau auch 140 Jahre alt werden kann, 104 Jahre, Entschuldigung, werden kann. Und ich habe das jetzt 1,5 Jahre gemacht mit all meinen Kindern. Wir hatten noch nie Durchfall.
2: Sie schauen kerngesund aus, ja, wenn ich das sagen darf. Das
8: meine Hausärztin ist auch sehr zufrieden.
2: Okay. Auch die Kinder?
8: Auch die Kinder, alle gesund.
2: Ingrid, Haltbarkeit, Schimmel etc. im offenen Kühlschrank, Thema. Auch, dass man Dinge reinstellt, die einfach nicht reingehören, die dann das Ganze versauen?
9: Ja, also das gibt's ganz selten. Ich muss sagen, die Leute sind wirklich super. Also der Hausverstand funktioniert offensichtlich doch noch.
2: Zack.
9: Aber natürlich gibt's manchmal einen Ausreißer. Einmal bin ich dazugekommen, als gefrorene Beeren drinnen waren, die schon aufgetaut waren. Das kann man sich jetzt nicht vorstellen, wie das ausgeschaut hat, der ganze Kühlschrank. Da war ich echt lang dran, diesen zu putzen. Aber ich möchte sagen, wir schauen sehr gut dazu, was in den Kühlschränken liegt. Das heißt, wir kontrollieren das jeden Tag und schauen, ist da etwas drinnen, das weg muss. Was ich, wenn das Joghurt schon einen Buckel oben bekommt, das geht natürlich nicht hinein, weil wir wollen natürlich wirklich nicht, dass irgendjemand was isst und dann kommt und sagt, du, jetzt sind die Buche, weil ich vom offenen Kühlschrank was habe.
2: Hat es Zwischenfälle gegeben die letzten Jahre, seit Sie den ersten eröffnet haben?
9: Noch nie.
2: Alles gut.
9: Nee, und was ich vielleicht noch als Ergänzung sagen möchte zu dem einen Herrn, der gesagt hat, die Frau und die Tochter kochen immer zu viel. Also man kann natürlich, und das ist der Hit, auch selber gemachte Sachen hineinstellen in den Kühlschrank. Das gebe ich in ein sauberes Behältnis wie ein Glas, schreibe hinauf, zum Beispiel Gerstensuppe. Was haben wir heute, den 1.10. Und dann kann das irgendjemand rausnehmen. Und man wird nicht denken, wie viele Leute das wirklich dann auch nützen und so selber gemachte Sachen herausnehmen.
2: Convenience.
9: Ja, zum Beispiel eine Schule neben der Stadtbibliothek in Dornbirn, die hat immer Montag kochen. Und da gab es halt manchmal Menüs, das haben nicht alle so gerne gegessen. Und die haben regelmäßig das dann abgepackt in einen Behälter, sauber beschriftet. Und wir sind dann draufgekommen, dass am Dienstag um 10 Uhr, wenn die Stadtbibliothek eröffnet hat, da waren schon Leute, die gesagt haben, ja, gibt's wieder was von der Schulklasse.
2: Aha, also das Menüs. Da hat sich rumgesprochen.
9: Ja.
2: Eine ältere Frau hat angerufen, sie möchte wissen, wo der offene Kühlschrank in Feldkirch ist.
9: Ja, in Feldkirch haben wir einen sehr schönen Standort, und zwar ist der im Lavendel. Oh. Das ist mitten in der Stadt ein Kleidergeschäft. Also sie sind in ganz unterschiedlichen Situationen, und da hat sich eben das Geschäft gemeldet und hat gesagt, wir finden das gut, das passt zu unserer Firmenphilosophie, und gleich im Eingangsbereich steht der.
2: Und wo ist das?
9: Lavendel. Also direkt im Zentrum. Ich weiß nicht, die Marktgasse oder Neustadt oder.
2: Sie schauen nach und wir geben das nachher noch weiter. Dann haben wir noch die Katharina. Grüß Gott.
11: So, eine Frage. Warum werden dann Leute bestraft, die aus dem Mülltonne vom Geschäft Lebensmittel rausnehmen?
2: Weil das verboten ist. Weil das ist verboten. Das ist verboten.
11: Eben. Mhm. Aber das ist ja irgendwie widersinnig, oder? Mhm. Die hauen es weg, ein anderer hätte gern was. Mhm. Und das, dann wird er bestraft nur dafür. Mhm. Oder warum kann man nicht am Personal, die wo beim Handel arbeiten, sagen, okay, die Semmerle oder die Bananen kriegen ja um 20 Cent das Kilo. Und die hätten selber auch was. Ich glaube nicht, dass die überbezahlt sind.
2: Dankeschön, Katharina. Lukas, ich habe von Ihnen einen Ausdruck gelernt, den ich schon wieder nicht mehr weiß, nämlich das Abfalltauchen. Wie heißt das?
8: Dumpster-Diving.
2: Dumpster-Diving.
8: Was die Frau beschreibt, ist eben Dumpster-Diving. Und aus genau dieser Überlegung ist Foodsharing vor 15 Jahren in Berlin entstanden. Da haben Leute die gedumpster dive, das heißt, man springt quasi in den Müllcontainer und holt alles raus, was noch gut ist. Und die haben gesagt, das kann es doch nicht sein, wir müssen das doch legal auch hinkriegen. Und das ist der große Unterschied, das ist nämlich immer die Haftungsfrage. Oder? Wer haftet jetzt, wenn jemand quasi aus dem Müll etwas raus isst und da waren aber zum Beispiel Mikroglasscherben drin? Und der Handel wusste das, hat es deshalb weggekaut, ist ja vollkommen in Ordnung. Aber wenn ich das jetzt einfach klaue, wer haftet denn da dafür? Oder? Darum ist das illegal in Österreich. Und beim Foodsharing ist auch ganz wichtig, sobald ich als Foodsharer die Lebensmittel übernehme, übernimmt quasi ich die Haftung. Oder? Drum haben wir die ganzen Ausbildungen, drum gibt es bei uns auch sehr klare Regeln, was weitergegeben werden darf und was nicht. Und das ist das Gute für den Betrieb. Die wissen, okay, wir kommen, wir sind verlässlich, wir kommen auch immer pünktlich und machen das genau, wie der Betrieb das will. Und wir sind nachher für die Lebensmittel auch haftbar.
2: Lukas Köp und Ingrid Benedikt heute bei mir zu Gast. Es geht um Lebensmittel im Müll und wie wir es vielleicht schaffen, dass da nicht mehr, wie viel sind es, die Zahl ist grauenhaft groß. 1,2 Millionen Tonnen Lebensmittel im Abfall, nur in Österreich. Wie halten die das mit den Lebensmitteln im Abfall? Dornbirn 38 30.

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1: Ganz genau. Zum Thema verwendbare, genießbare Lebensmittel im Müll. Die Zahlen sind nach wie vor fürchterlich hoch. Was kann man dagegen tun? Ingrid Benedikt, Initiative Offener Kühlschrank, und Lukas Köpf, Foodsharing Vorarlberg, bei mir im Studio zu Gast. Am Telefon die Frau Manging.
2: Ja, grüß dich. Ich habe lange genug im Lebensmittel geschafft. Und ich frage mich, warum dürfen nicht Bedienstete am Schluss das Brot, wo entsorgt wird, ist schon immer so gekübelt, wieso dürfen die das nicht mitnehmen? Das wird alles entsorgt. Aha. Oder Tomaten, oder wo vielleicht nur eine faule Tomate drinnen ist, in denen SPG-Packung, ja, und verschiedenes Joghurt, wo abgelaufen ist. Kann man ja lange essen.
1: Also Sie haben im Lebensmittelhandel gearbeitet und das war
2: ja
1: so?
2: Ja, ich weiß, wie es zugeht.
1: Aha. Und das ist auch heute noch so?
2: Sicher ist es okay. Heute noch so.
1: Okay. Ich kann es Ihnen nicht beantworten.
2: SPG-Tomaten, wo vielleicht nur eine, zwei faul drin ist, das wird der ganze Pack verzweckhaut. Das ist brutal.
1: Danke, Frau Manging. Lukas, können Sie es ja beantworten, wieso das so ist? Auch wieder rechtliche Gründe, Haftungsgründe oder?
3: Da ich selber keinen Lebensmittelhandel führe, kann
1: Sie,
3: ich nicht.
1: Sie kommen dann zur Hintertür rein zum Foodsharing.
3: Ich komme zur Hintertür rein und freue mich über diese Dinge, die eben übrig bleiben. Aha. Und schaue, dass sie gegessen werden. Okay. Warum Ingrid? Der Handel das nicht an die Mitarbeiter gibt.
1: Vermutung, Ingrid?
4: Ich weiß es auch nicht. Ich kann jetzt nur für den Tourismus zum Beispiel sprechen. Mhm. Also wenn wir irgendwo auf einem Fest sind, wo es Buffets gibt, frage ich immer die Veranstalter, und was macht ihr mit dem Zeug, was am Schluss übrig bleibt? Und da hat sich echt was geändert. Also vor vielen Jahren, das hat es geheißen, ja, das werfen wir natürlich weg. Wir dürfen das gar nicht hergeben. Und mittlerweile ist es so, dass sie wirklich sagen, das bekommen unsere Mitarbeiterinnen und Mitarbeiter. Beziehungsweise gibt's ja auch vom Tourismus eine Aktion mit der Genussbox. Mhm. Da machen einige Gasthäuser mit. Also ich gehe dahin. Und mittlerweile fragt man sogar im Gasthaus, wollen Sie das nicht mit nach Hause nehmen? Weil die müssen es ja auch in den Müll werfen und dann dafür zahlen. Also ich finde, da hat sich schon von der Einstellung her was geändert.
1: Okay. Wir müssen jetzt noch ein wenig über Einstellung und über fast Schönheitsideale sprechen. Und da komme ich noch einmal zu Nicole Bergmann. Sie sagt auf der einen Seite, es hat sich etwas verändert in dem Sinn, dass die Kundschaft nicht mehr alles will, wenn die Kundschaft um 5:30 am Abend in den Sparmarkt kechtet, gut. Aber ich habe sie dann gefragt, ob es wirklich so ist, dass man nur gerade, fein, schön gewachsene Karotten ins Angebot geben darf, wenn nur die gekauft werden.
5: Wenn man die Kunden auf der Straße fragt, dann würden alle sagen, mir ist das total egal, ob die Karotte so oder so ausschaut. Wir erleben das in den Märkten aber komplett anders. Es ist tatsächlich so, dass die schönen Karotten am besten verkauft werden.
1: Also Sie müssen auch einen gewissen optischen Standard vom Zulieferer verlangen.
5: Ja, natürlich. Wir müssen einen optischen Standard vom Zulieferer verlangen. Das funktioniert aber auch gut und das ist im Wesentlichen kein Problem, weil die Karotten, die jetzt am Feld nicht so schön wachsen, die kann man ja auch anderweitig verwenden. Es gibt ja immer noch die Salatschnipsler und die Lebensmittelproduktion.
1: Schönheitsideal, geradgewachsene Karotte. Auch ein Thema für den Handelsverband. Geschäftsführer Rainer Will.
6: Es gibt mittlerweile zum Glück sehr viele Strukturen und Initiativen, die Obst und Gemüse annehmen und kommerziell verkaufen, wie unverschwendet, wenn beispielsweise Karotten 5-mal so groß sind oder 5-mal so klein sind, wie es die Menschen an sich in ihrem Schönheitsideal für Obst oder für Gemüse erwarten. Es gibt aber auch vom Handel Initiativen, wie beispielsweise Wunderlinge. Unter diesem Motto werden dann praktisch eben verschiedene Strukturen von Kartoffeln, Karotten und anderen Gemüsesorten auch angeboten. Aber die traurige Realität ist, dass die Menschen einfach gewisse Erwartungshaltungen haben und damit das eher ein Randprogramm ist. Aber wir versuchen das auch zu stärken und diese Lebensmittel, wenn sie nicht kommerziell abgesetzt werden können, finden dann auch über Tafeln, Verarbeitung, über Gemüse- und Fruchtsäfte auch noch den Weg zu den Kundinnen und Kunden.
1: Ingrid Benedikt, ich habe jetzt versucht, Ihren Gesichtsausdruck zu analysieren. Sind Sie skeptisch, was er gesagt hat?
4: Ja, es stimmt natürlich. Es stimmt. Zum Beispiel das mit den Wunderlingen.
1: Gell, rüber muss Grazi.
4: Gerne. es kommt darauf an, wofür ich es brauche, aber Aha. ich sehe jetzt bei meinem Lebensmittelhandel in der Nähe, dass diese Wunderlinge-Säckchen, die sind immer gleich weg. Also Aha. ich kann jetzt das nicht so bestätigen, wie er das sagt. Und ich glaube, gerade für solche Sachen braucht es so Initiativen wie uns, dass wir einfach den Leuten sagen, hey, das ist doch gut. Da müsst ihr gar nichts wegwerfen. Das ist halt etwas anderes, wie die eine Dame, die erzählt hat, sie macht aus den Schalen Suppen, Soße, zuerst friert sie es. Ja, wenn da halt ganz kleine sind oder die rentiert sich nicht zum Schälen, dann gebe ich die halt dazu und koche sie beim nächsten Mal mit der Suppe mit und püriere sie oder so. Also man wird ganz kreativ mit der Zeit, wenn man was wissen muss. Und vielleicht noch eine Ergänzung, das ja. Lavendel in Feldkirch mhm. ist Marktplatz 3.
1: Okay. Ja. Und die anderen Adressen gibt es auf?
4: Alle auf der Website offenerquellschrank.at, alle Standorte mit den Öffnungszeiten.
1: Okay, gut. Schlusswort, Lukas, für Sie. Was möchten Sie noch loswerden in Sachen Foodsharer?
3: Jeder, der mitmachen will, soll sich die Zeit nehmen und zu uns auf unsere Homepage kommen, Aha. foodsharing.at und mitmachen und Freude haben. Es macht Riesenfreude. Essen, aber der Name ist Programm Foodsharen. Ich teile so viel Essen, wie ich noch nie in meinem Leben geteilt habe und mache sehr viele Leute glücklich und das kommt natürlich auf mich zurück.
1: Okay. Zurück nochmal zur Ingrid. Auch wenn offene Kühlschränke irgendwo installiert werden wollen, offene Türen.
4: Ja, nur anrufen, wir unterstützen, wo wir können. Ja, und ich kann das nur bestätigen vom Lukas. Also seit ich mit dem Thema involviert bin, man wird dann auch ganz kreativ und das ist fast wie ein Sport zum Schauen. Also gut, was machen wir jetzt? Was machen wir jetzt mit den Sachen? Das ist eine Herausforderung und das passt gut.
1: Ingrid Benedikt, Lukas Köpp, danke schön fürs Dasein. War wirklich spannend. Mal einen anderen Zugang haben wir gefunden. Danke, ciao.
3: Vielen Dank.
1: Alles Gute.
4: Danke.
1: Heute gibt es uns noch einmal, es ist der erste Donnerstag im Monat. Alles klar, Neustädter Nachtaktiv, Talkradio bei Radio Vorarlberg ab 22 Uhr. Wir freuen uns schon. Sie hoffentlich auch. Bis dann.

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1: Am Mikrofon ist Anselm Peer. Die Arbeitslosigkeit steigt in Österreich seit 3,5 Jahren. Auch im September waren mehr als 380.000 Menschen arbeitslos gemeldet oder in Schulung. Volker Obermeier berichtet.
2: Markant zugelegt hat der Anteil der Frauen, die beim Arbeitsmarktservice gemeldet sind, um mehr als 5%. Zur Begründung sagt AMS-Vorstand Johannes Kopf.
3: Das hat damit zu tun, dass wir ja schrittweise das Frauenpensionsalter anheben, dass vor einem Jahr noch rund 10.000 Frauen in Bildungskarenz waren. Das heißt, dass das gesamte zusätzliche Angebot derzeit nicht zur Gänze aufgenommen werden kann.
2: Zwar sind in Summe noch immer mehr Männer als Frauen als arbeitslos registriert, hier gibt es jedoch ein Minus von knapp 2%. Grund ist die leicht anziehende Konjunktur. Sie bringt wieder mehr Jobs, etwa in der Industrie oder der Baubranche. Leicht gesunken ist auch die Arbeitslosigkeit bei Jugendlichen, gestiegen hingegen ist sie bei den über 50-Jährigen. In den Bundesländern ist der Zuwachs in Niederösterreich am stärksten, gefolgt von der Steiermark und Vorarlberg.
1: Die Massenflucht zehntausender Menschen aus Marokko ins spanische Ceuta im Sommer hat jetzt auf EU-Ebene ein Nachspiel. Während im Ratstreffen in Luxemburg sprechen sich mehrere EU-Innenminister dafür aus, in Zukunft bei ähnlichen Massenfluchtereignissen das Asylrecht zu beschränken. Aus Luxemburg, Tim Kupal.
4: Ausnahmeregeln für Ausnahmesituationen. Innenkommissar Magnus Brunner.
5: Das werden wir mit diesem Emergency Response Framework genau besprechen, wie wir das gestalten können.
4: Bei Massenfluchtereignissen wie in Ceuta soll es keine oder nur sehr vereinfachte Einzelfallprüfungen geben. Das fordert Deutschlands Innenminister Alexander Dobrindt.
6: Dass es keine humanitäre Situation gibt, die es notwendig macht, ein Asylverfahren anzuwenden.
4: Fluchtbewegungen als Waffe gegen die EU, als eine Art hybride Kriegsführung. Die Diskussion über robuste Rückführungen sei die notwendige Antwort Europas darauf, sagt Innenminister Gerhard Karner, ÖVP.
7: Wenn offensichtlich es hier einen Ansturm gibt, der nichts mit Asyl zu tun hat, und das war ja letztendlich so in Ceuta, dann kann man nicht mit dem bisherigen System darauf reagieren. Das wäre falsch,
1: sagt Innenminister Karner. Die Zahl der Diskriminierungsfälle in der Privatwirtschaft ist in den vergangenen 2 Jahren um ein Drittel gestiegen. Laut der Gleichbehandlungsanwaltschaft sind fast 9.300 Anfragen bearbeitet worden, vor allem wegen Diskriminierung aufgrund des Geschlechts und der ethnischen Zugehörigkeit. Die österreichischen Universitäten fordern angesichts der Sparpläne jetzt Klarheit von der Regierung. Ende Oktober muss das nächste Uni-Budget feststehen, doch eine angekündigte Regierungsklausur dazu hat bisher nicht stattgefunden. Die EU-Kommission verlost heuer wieder rund 41.000 Interrail-Tickets für Zugreisen quer durch Europa. Bewerben können sich alle in der EU, die heuer 18 geworden sind oder noch werden. Die Anmeldung für das Discover EU-Programm ist bis 15. Oktober möglich. Das waren die Nachrichten mit Anselm Peer.
8: Die Wolken werden jetzt nach und nach mehr, die Sonne verschwindet immer mehr. In der Nacht wird es dann nass, da können auch mal Blitz und Donner mit dabei sein. Morgen am Vormittag regnet es, da kommt viel, aber leider nicht von oben. Am Nachmittag ist es sogar auch schon wieder trocken, bei 20 Grad. Das Wochenende bringt ruhiges Herbstwetter, am Nachmittag jeweils dann mit einem Mix aus Sonne und Wolken. Sie sind sicher unterwegs mit Radio Vorarlberg um 2:03, da kommen Sie gut auf den Straßen. Voran. Ich sehe derzeit keine Staus, wenn was auffällt. Wir sind da gratis unter 0800 20 4000.
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8: Ja, manchmal weiß der Kopf längst, was zu tun wäre, nur das Herz ist noch nicht so weit. Genau dieses Gefühl haben Roxette in diesen Song gepackt und sind dafür, lieber auf das Herz zu hören.

Die 80er, Sandra, in the heat of the night und ein Hoch auf tolle Menschen in unserem Leben. Haben Edmund in einen Song verpackt. Leiwand singen sie über diese eine Person, die unser Leben bereichert. Jetzt bei Radio Vorarlberg für ihren Donnerstag.

0: Ich hoffe, wir sehen uns am Samstag.
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3: 81 Museen öffnen in Vorarlberg, Liechtenstein, der Schweiz und in Deutschland. Am Samstag von 18 bis 24 Uhr ihre Türen. Die Vorarlberger Künstlerin Elena Apollonio zeigt eine raumgreifende Installation, die sich über Boden und Wände des ORF-Landesfunkhauses Dornbirn ausbreitet und damit den Raum neu strukturiert. Dazu gibt es Führungen auch in die Radio- und Fernsehstudios.
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0: Nochmal sie für Ihren Donnerstag. Jetzt ist es gleich 14.30 Uhr. Hier sind die Radio Vorarlberg Nachrichten.
1: Mit Christiane Schwaldpösel. Die Zahl der Arbeitslosen in Vorarlberg ist auch im September gestiegen. Insgesamt waren 11.300 Personen auf Jobsuche. Das sind um 7,4% mehr als vor einem Jahr. Einen spürbaren Rückgang wird es wohl erst geben, wenn sich die Auftragslage in der Industrie verbessert, sagt AMS-Geschäftsführer Bernhard Behreuter. Das wird aber wohl erst in der zweiten Hälfte des kommenden Jahres der Fall sein. Beim technischen Großhändler Haberkorn ist der Gewinn im vergangenen Geschäftsjahr stark eingebrochen, und zwar von knapp 18 auf 1,6 Millionen Euro. Hauptgrund dafür waren die Pleiten zweier deutscher Unternehmen, an denen Haberkorn beteiligt war. Der Umsatz ist um mehr als 20 Millionen Euro zurückgegangen. Für E-Mopeds gelten ab heute neue gesetzliche Regeln. Sie sind nun nicht mehr Fahrrädern, sondern Mopeds gleichgestellt. Das heißt, man braucht nun Führerschein, Zulassung und Kfz-Versicherung und muss einen Mopedhelm tragen. Radwege sind künftig für E-Mopeds tabu und die Promillegrenze sinkt von 0,8 auf 0,5.
0: Die Wolken werden jetzt immer mehr. In der Nacht beginnt es dann auch zu regnen. Da können auch mal Blitz und Donner mit dabei sein. Morgen Vormittag regnet es noch. Viel kommt aber nicht mehr. Am Nachmittag ist es schon wieder trocken bei 20 Grad. Und das Wochenende bringt recht ruhiges Herbstwetter. Am Nachmittag jeweils mit einem Mix aus Sonne und Wolken. Sie sind sicher unterwegs mit Radio Vorarlberg um 14.31 Uhr. Da sehe ich momentan keine Staus. Wenn Ihnen unterwegs was auffällt, wir sind gerne da für Sie. Natürlich gratis unter 0800 20 4000.
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0: Ja, rein in den Nachmittag mit Kerl.

0: Chris Norman, Susi Quattro bei Radio Vorarlberg.
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2: 9 Schätze.
0: Ja, Vorarlberg könnte wieder zur großen Konkurrenz werden. Meine Kollegin Christiane Schwald-Pösel bei mir jetzt. Du hast dich ja auf den Weg gemacht und hast 3 wunderbare Juwele entdeckt bei uns im Ländle, ganz unterschiedliche. Von gestern haben wir noch die beeindruckenden Bilder der Alpe Clesenza am Fuße der Roten Wand im Kopf. Und heute geht es am Abend im Vorarlberg heute nach Feldkirch-Dosters. Und jetzt einmal ehrlich, wer hätte das gedacht, dass so ein kleiner Stadtteil von Feldkirch solche historische Schätze bereithält, ha?
3: Unglaublich eigentlich, gell? Mhm. Also die Burg war ja bekannt, die Kirche auch bekannt. Mhm. Und von der 1000-jährigen Eibe haben wir vielleicht auch schon einmal gehört. Das ist ja dieser riesige Baum direkt neben der Kirche St. Corneli. Aber zum Beispiel auf dem Plateau der Tostner Burg, dort leben schon seit dem 3. Jahrtausend vor Christus Menschen. Die Kelten sind dort nachgewiesen. Also es ist total eine spannende, spannende Gegend. Und direkt auf der anderen Seite von St. Corneli ist der Felsbandweg. Das ist so ein alter Schmugglerpfad. Das sind auch immer coole Geschichten natürlich, wo man rund um die Zeit der Weltkriege geschmuggelt hat. Also St. Corneli, unglaublich so viele Geschichten an einem Platz.
0: Ja, das wäre zum Beispiel gleich ein Ausflugstipp fürs Wochenende.
3: Absolut, der Felsbandweg bei schönem Herbstwetter, ein Traum. Einmal rund um den Schellenberg.
0: Ja, das wäre es was. Ab morgen Abend entscheiden Sie dann, welcher Platz Vorarlberg bei der TV-Show am 26. Oktober vertreten wird. Gleich nach Vorarlberg heute startet dann das Voting. Und wenn Sie mehr wissen wollen, gerne bei uns online auf vorarlberg.orf.at.

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1: Am Mikrofon ist Anselm Peer. E-Mopeds dürfen ab heute nicht mehr auf Radwegen unterwegs sein. In Städten sind es vor allem die Essenslieferanten, die von der neuen Regelung betroffen sind. Auf dem Radweg haben die E-Mopeds für viel Unmut gesorgt, doch auch die schlechten Arbeitsbedingungen der Lieferanten sind seit langem ein Thema, berichtet Berthe Tomasowitsch.
2: Wenige Essenslieferanten sind heute auf der Gumpendorfer Straße in Wien unterwegs. Die Passanten wissen über die neue Regelung zu den E-Mopeds Bescheid.
3: Na, mir tut leid, die Leute, wissen Sie, weil sind ja arme Menschen, die sowas brauchen.
4: Als Fußgänger weiß man ja oft nie, kommt jetzt ein E-Moped daher und so weiter.
5: Hier im 6. nicht, aber im 10., wo ich wohne, ist schon ein bisschen Freestyle.
6: Und in Berlin war das nochmal extremer.
2: Bei Lieferando waren die Fahrer lange Zeit angestellt. Doch das ist Vergangenheit, sagt Geschäftsführerin Natascha Mautner.
7: Der Branchenstandard scheint ein freies Dienstnehmermodell zu sein. Und deswegen mussten wir uns anpassen, um eben weiterhin kompetitiv zu bleiben.
2: Laut einer internen Umfrage seien die Mitarbeitenden mit dem neuen Modell aber zufrieden. Umschulungskurse für Kuriere in der Umstellungsphase werden nun auch finanziell unterstützt, heißt es.
1: Sollen die Sommerferien vorverlegt werden? Diese Frage ist Anfang des Sommers aufgekommen. Die Argumentation, Ende Juni sei es in vielen Klassenzimmern schon so heiß, dass kaum noch unterrichtet werden könne. Ende August sei das mit kühleren Nächten weniger schlimm. Jetzt flammt diese Debatte wieder auf beim Treffen der Bildungsreferenten der Länder in Vorarlberg. Mehr von Felix Nowak.
8: Die Stadt Wien will das Thema bei der Sitzung einbringen. Heute sind dort die Beamten am Zug. Falls es in dieser Runde Einstimmigkeit geben sollte, dann soll die Vorverlegung auch morgen in der politischen Runde besprochen werden. Eine solche Einstimmigkeit ist allerdings alles andere als sicher. Offen befürwortet hat eine solche Reform im Sommer neben der Wiener Vizebürgermeisterin Emmerling von den Neos nur der Kärntner Landeshauptmann Fellner von der SPÖ. Ausgerechnet der Vorarlberger Landeshauptmann Wallner von der ÖVP war skeptisch. Mit Blick auf Anliegen aus der Wirtschaft hat er die Reform schwierig genannt.
1: In Frankreich weiten sich die gewaltsamen Proteste gegen Missstände an Schulen und Unis weiter aus. In mehreren Städten sind in und rund um Schulen erneut Brände gelegt worden. Allein gestern gab es mehr als 600 Festnahmen. Die französische Regierung hat eine Krisensitzung einberufen. 3 Jahre nach der tödlichen Hundeattacke auf eine Joggerin im Bezirk Perg in Oberösterreich bekommen ihr Ehemann und ihr Sohn 24.000 Euro Schmerzensgeld, das hat das Oberlandesgericht jetzt bestätigt. Die Hundebesitzerin wollte nur 5.000 Euro zahlen. Die Zahl der Flugpassagiere in Österreich ist im Sommer zurückgegangen, im Vergleich zum Vorjahr um rund 5%. Laut der Statistik Austria ist die Zahl der Starts und Landungen in der Hauptreisezeit Juli und August erstmals seit 6 Jahren gesunken. Das waren die Nachrichten mit Anselm Peer.
9: Die Bewölkung zieht jetzt mehr und mehr zu. In der Nacht beginnt es zu regnen. Da können auch Blitz und Donner mit dabei sein. Morgen am Vormittag regnet es noch, aber dann trocknet es. Am Nachmittag kommt zeitweise sogar ein bisschen die Sonne raus bei 20 Grad. Das Wochenende bringt dann recht ruhiges Herbstwetter, so wie wir es gewohnt sind. Am Nachmittag jeweils mit einem Mix aus Sonne und Wolken. Sie sind sicher unterwegs mit Radio Vorarlberg um 3:03. Da sehe ich aktuell keine Staus. Wenn Sie irgendwo warten müssen, dann sagen Sie es uns. Wir geben es verlässlich weiter, gratis, unter 0800 20 4000.
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9: Das ist Ihr Donnerstag mit viel Musik, zum Beispiel mit dem Song Wild World von Maxi Priest. Das ist eigentlich ein Song übers Loslassen. Jemand geht und man gibt ihm von Herzen die besten Wünsche mit für die große, manchmal raue Welt da draußen.
13: Oh baby, baby, it's wild.
9: Maxi Priest legt darüber diese wunderbare Reggae-Leichtigkeit und plötzlich fühlt sich sogar ein Abschied ein bisschen nach Sonne an.

0: Hammer für Ihren Donnerstag und wir hacken im Hintergrund schon das nächste Spiel für Sie aus, für ein Megakonzert für Sie und Ihre Freunde.
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0: Mit dem Mambo Number 5 ist es 15.30 Uhr geworden. Hier sind die Radio Vorarlberg Nachrichten.
1: Mit Christiane Schwaldpösel. Die Zahl der Arbeitslosen in Vorarlberg ist wieder gestiegen. Im September waren 11.300 Personen auf Jobsuche, um 7,4% mehr als vor einem Jahr. Einen spürbaren Rückgang wird es wohl erst geben, wenn sich die Auftragslage in der Industrie verbessert, sagt AMS-Geschäftsführer Bernhard Bereuter. Das wird aber erst in der zweiten Hälfte des kommenden Jahres der Fall sein. Die Silfretter Hochalpenstraße könnte früher wieder befahrbar sein als bisher angenommen. Die Illwerke VKW peilen nun 2029 an. Bisher war von Sommer 2030 die Rede. Die geologische Situation sei neu bewertet worden. Kleinere Schutzbauten könnten reichen. Die Arbeiten in den von Murenabgängen zerstörten Kehren 13 und 14 seien inzwischen abgeschlossen. Und Mercedes Schneider schließt seinen Standort in Bregenz. Grund dafür sind die großen Investitionen, die nötig gewesen wären, um den aktuellen Markenanforderungen zu entsprechen. Alle Mitarbeitenden und Lehrlinge werden am Standort in Dornbirn übernommen.
0: Ein paar lang ersehnte Regentropfen sind unterwegs zu uns. In der Nacht wird es langsam nass, da könnten auch mal Blitz und Donner mit dabei sein. Morgen Vormittag regnet es noch, viel kommt da aber nicht mehr runter. Am Nachmittag ist es schon wieder trocken bei 20 Grad und das Wochenende bringt feines Herbstwetter am Nachmittag jeweils mit einem Mix aus Sonne und Wolken. Sie sind sicher unterwegs mit Radio Vorarlberg um 15.32 Uhr und da sehe ich momentan keine Staus auf den Straßen. Wenn Sie aber irgendwo länger warten müssen, sagen Sie es uns. Wir geben es verlässlich weiter, gerade

Das ist Ihr Donnerstag mit Sound von Casey und der Sunshine Band. Give it up. Und wenn Sie mich fragen, finde ich, Ina Regen ist eine der größten Liedermacherinnen Österreichs. Somit, wir Kinder erinnert sie uns daran, die Welt wieder mal durch Kinderaugen zu betrachten. Ein Versuch ist es wert für die nächsten 3-4 Minuten.

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2: Am Mikrofon ist Anselm Peer. Seit der Ankündigung von Medienmanager Gerhard Zeiler, als SPÖ-Parteichef zur Verfügung stehen zu wollen, sind Tage vergangen. Öffentlich halten sich potenzielle Unterstützer aus den Reihen der Partei aber zurück. Die SPÖ-Länderchefs drängen auf Klarheit. Am Sonntag steht ein Treffen mit dem umstrittenen Bundesparteichef Babler an. Der gibt sich vorab gelassen. Tanja Mahle berichtet.
3: Vor dem Treffen der SPÖ-Landesparteichefs mit dem angeschlagenen Bundesparteichef Babler am kommenden Sonntagnachmittag in Wien will sich auch heute niemand in die Karten schauen lassen, stellvertretend Wiens Bürgermeister Ludwig heute am Rande einer Pressekonferenz.
4: Ich versuche meinen Beitrag zu leisten im Rahmen von vertrauensvollen Gesprächen und führe vertrauensvolle Gespräche.
3: Der burgenländische SPÖ-Landesparteichef Doskozil steht sowohl Babler als auch dessen Herausforderer Zeiler ablehnend gegenüber. Doskozils Teilnahme könnte eine gemeinsame Linienfindung der Landesparteichefs erschweren. Babler gibt sich heute jedenfalls gelassen.
5: Wir werden miteinander die Themenlage erörtern, miteinander auch versuchen, gemeinsame Zuglinie zu entwickeln. Sie wissen, das ist eine Aufgabenstellung, die die SPÖ seit vielen Jahren hat.
3: So Babler am Rande des österreichischen Gemeindetags in Salzburg.
2: Aus EU-Ländern sollen mehr Menschen abgeschoben werden, dafür werden die Migrationsregeln verschärft. Die sogenannte Rückführungsverordnung soll nächste Woche in Kraft treten. Die EU-Innenminister und Innenministerinnen haben heute endgültig grünes Licht gegeben. Damit können die EU-Staaten auch in Ländern außerhalb der EU Abschiebezentren einrichten. In Ungarn sind zwei ehemalige Minister der Orbán-Regierung wegen Korruptionsvorwürfen in Untersuchungshaft genommen worden. Miklós Sestak war für nationale Entwicklung zuständig. Ihm wird vorgeworfen, Schmiergelder in Millionenhöhe angenommen zu haben. Ex-Kulturminister Balázs Hankó soll laut Medienberichten öffentliche Gelder zweckentfremdet und damit einen Schaden von fast 50 Millionen Euro angerichtet haben. Der Schneemangel im vergangenen Winter und die große Hitze im Sommer haben für die Alpengletscher dramatische Folgen. Aktuelle Messdaten aus der Schweiz bestätigen jetzt gewaltige Eisrückgänge und die Aussichten sind düster. Karin Goritschnik berichtet.
6: Die Gletscherforscher sprechen von einem katastrophalen Jahr. Die Schweizer Gletscher haben laut Studie allein heuer 5,5% ihrer Eismasse verloren. In den vergangenen 5 Jahren beträgt der Eisverlust damit insgesamt fast 20%. Auch in Österreich gehen Fachleute von einem erheblichen Eisverlust aus. Derzeit sind Freiwillige des Alpenvereins unterwegs, um die Gletscher nach dem abgelaufenen Sommer zu dokumentieren. Erste Eindrücke würden aber schon jetzt auf Rekordrückgänge hindeuten. Unter Bedingungen wie in diesem Jahr hätten die meisten Alpengletscher keine Überlebenschance. Das warnen die Forscher. Einige kleinere Gletscher seien bereits ganz verschwunden. Eine Trendumkehr halten die Glaziologen für ausgeschlossen.
2: Das waren die Nachrichten mit Anselm Peer.
7: Heute Nacht gibt's endlich ein bisschen Regen. Ein paar einzelne Regentropfen sind ab jetzt schon möglich. Los geht's aber erst in der Nacht. So starten wir dann auch morgen am Freitag nass in den Tag. Aber schon zu Mittag ist wieder alles vorbei. Der Nachmittag ist im Großen und Ganzen trocken, etwas kühler mit maximal 20 Grad. Und das Wochenende wird so ein Mix aus Nebel, Wolken, Sonnenschein bei Höchstwerten von maximal 22 Grad. 3:04 ist es. Da dauert im Moment 10 Minuten länger in Lussenau vor dem Grenzübergang und in Feldkirch auf der Lichtensteiner Straße stadteinwärts. Ansonsten läuft es noch ganz entspannt. 0800 20 4000 wäre unsere kostenlose Hotline.
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7: Und wenn die To-Do-Liste noch extrem lang ist, ja, dann nehmen wir erst recht noch einen ganz gemütlichen Schluck vom Kaffee. Atmen nochmal tief durch mit Tracy Chapman. Schönen Nachmittag.

0: Das ist Elton John für Ihren Donnerstagnachmittag. Ja, und diesen Samstag können Sie ja wieder mit einem Ticket 81 Museen in Vorarlberg und an den angrenzenden Regionen von der Schweiz, Deutschland und Liechtenstein die lange Nacht der Museen. Los geht's um 18 Uhr und dauert bis Mitternacht. Und ich sag Ihnen, die Tour, die will wirklich gut geplant sein. Vor allem, wenn zum Beispiel in die neue Museumswelt nach Frastanz gehen soll. Da gibt's nämlich 7 Museen in einem Gebäude. Und eins davon ist ein neues Elektromuseum, Manfred Mader.
1: Wir wollen den Strom sichtbar machen. Das ist uns sehr wichtig, dass unsere Besucher auch begreifen können, wie funktioniert es mit dem Strom.
0: Ja, und natürlich gibt es da auch Vorführungen mit Hochspannungsstrom, richtig spannend. Und 23 Autominuten von Frastanz in Richtung Westen in Rüti in der Schweiz, da wartet dann die Monika Meier im Puppenmuseum auf uns.
2: Wir haben einmal 1000 Puppen. Ich bin vorhin schon mal gefragt, was kann man denn erleben? Ich habe ganz spontan gesagt, man kann bei uns die Puppen tanzen lassen. Ganz so ist es nicht. Also wir haben historische Puppen, über 1000 werden dort ausgestellt. Daneben auch Spielzeuge und Puppenstuben und Krämerlädchen. Es gibt Ad-hoc-Führungen, wie man damit umgehen soll, wie man das am besten auch privat sich schön zu Hause drapiert und pflegt und aufbewahrt. Das sind immerhin historische Originale.
0: Ja, und auch im Vorarlberg-Museum in Bregenz gibt es natürlich Kurzführungen durch die aktuellen Ausstellungen und ein Kreativ-Workshop für Kinder. Michael Kaspar.
3: Das sind einfach Erlebnisse, wo man vielleicht auch hoffen kann, abseits jetzt von den inhaltlichen Dimensionen, dass es eben diese Unmittelbarkeit, vielleicht auch einfach die Ästhetik der Museen ihnen vielleicht auch gut tut und der eine oder die andere auf die Idee kommt, da könnte man vielleicht öfter hingehen.
0: Also das Angebot ist riesig und ich behaupte, es ist wirklich für jedes Interesse was mit dabei. Die lange Nacht der Museen ab Samstag ab 18 Uhr. Schauen Sie vorbei.

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1: 16.30 Uhr ist es, das sind die Radio Vorarlberg Nachrichten. Mit Christiane Schwaldpösel. Schönen Nachmittag. Die Probleme auf dem Vorarlberger Arbeitsmarkt haben sich auch im September deutlich gezeigt. Im Vergleich zum Vorjahr ist die Zahl der Arbeitslosen um 7,4% gestiegen. Insgesamt waren 11.300 Personen auf Jobsuche. Damit ist die Lage seit Anfang des Jahres mehr oder weniger unverändert. AMS-Geschäftsführer Bernhard Bereuter.
2: Also im Jahresdurchschnitt liegen wir bei einer Erhöhung der Bestand der Arbeitslosen bei 6,5%. Und das ist doch ein deutlicher höherer Bestand wie im Vorjahr. Das sind ungefähr 690 Personen, die durchschnittlich mehr arbeitslos gemeldet sind wie im Vorjahr bisher.
1: Und die angespannte Wirtschaftslage macht auch vor den Flaggschiffen nicht Halt. Beim größten technischen Händler Österreichs, Haberkorn, ist der Gewinn im vergangenen Jahr stark eingebrochen. Der Hauptgrund dafür liegt aber in Deutschland, Martin Kopf.
3: Mit jeweils 25% war Haberkorn an den deutschen Unternehmen Reif und Kremer beteiligt. Beide sind in die Insolvenz geschlittert. Weil man mit einem vollständigen Ausfall rechnen muss, wurde das Geld abgeschrieben. Das sei ein einmaliger Sondereffekt, heißt es von Seiten des Vorstands. In Summe sei das Geschäftsjahr 2025 wegen der nachlassenden Konjunktur rückläufig, aber noch zufriedenstellend verlaufen. Der Umsatz ist um gut 20 Millionen auf 774 Millionen Euro gesunken. Im laufenden Geschäftsjahr verzeichnet Haberkorn bislang ein leichtes Wachstum. Das Unternehmen rechnet damit, dass der Jahresumsatz wieder über 800 Millionen Euro liegen wird.
1: Die Silvretter Hochalpenstraße könnte früher wieder befahrbar sein als bisher angenommen. Die Ilwerke VKW peilen nun 2029 an. Bisher war von Sommer 2030 die Rede. Die geologische Situation sei neu bewertet worden. Kleinere Schutzbauten könnten reichen. Die Arbeiten in den von Murenabgängen zerstörten Kehren 13 und 14 seien inzwischen abgeschlossen. Die Pioneers Vorarlberg müssen weiter auf ihren ersten Punktgewinn in dieser Saison warten. Das 4:5 im Westderby gegen Innsbruck war bereits Niederlage Nummer 6. Dabei hatten die Feldkircher eigentlich in jedem Spiel die Chance zu punkten, berichtet Thomas König.
4: Viermal haben die Pioneers mit nur einem Torunterschied verloren. Zweimal waren es 2 Tore. Eine Abfuhr war nie dabei. Im Gegenteil, die Feldkircher klopften mehrmals an einer Verlängerung. Wie auch gestern beim 4:5 in Innsbruck. Goalie Alex Caffey bleibt optimistisch.
5: Jetzt ist es schwierig. 6 Niederlagen in Folge. Wir müssen arbeiten. Und ich glaube, der Sieg kommt. Wir spielen jetzt.

0: der zweite Tag. Wir müssen schnell vergessen, Augen zum Freitag.
1: Und morgen geht es dann in der Vorarlberghalle gegen die bislang enttäuschenden Salzburger, die auch erst ein Spiel gewinnen konnten.
2: Ja, und wir warten sehnsüchtig auf Regen. Schauen wir mal, wie viel es wird. Wetteraussichten im Detail gibt es jetzt von Simon Hölzel aus der Geosphere in Innsbruck.
3: Im Laufe der Nacht breiten sich dann von der Schweiz her punktuell kräftige Regenschauer, zum Teil auch Gewitter auf Vorarlberg aus. Die Regenschauer, die ziehen sich dann bis in den morgigen Vormittag hinein. Der Freitagnachmittag dürfte dann schon weitgehend trocken ablaufen. In der Früh hat es 10 bis 15 Grad. Tagsüber kommen die Temperaturen mangels Sonne kaum über 15 bis 20 Grad hinaus. Das Wochenende bringt dann eher unspektakuläres Herbstwetter. Es gibt Frühnebel, der bis in den Vormittag hineinhält. Sonst aber ein Mix aus Sonnenschein und mehrschichtigen Wolken. Die Temperaturen liegen tagsüber jeweils bei 17 bis 22 Grad. In den Nächten kühlt es auf 11 bis 6 Grad ab. Zu Wochenbeginn verstärkt sich dann der Hochdruckeinfluss wieder. Es gibt ruhiges Herbstwetter mit Frühnebel, sonst viel Sonnenschein und höchstens dünne, hohe Wolkenfelder.
2: Es ist 16.34 Uhr, das ist der Radio Vorarlberg Verkehrsservice und da dauert es bis zu 15 Minuten länger in Lustenau und zwar vor dem Grenzübergang in die Schweiz. 10 Minuten länger brauchen Sie im Moment in Bregenz auf der Römerstraße stadteinwärts, auf der Brucker Straße von Höchst Richtung Lustenau und in Feldkirch auf der Lichtensteiner Straße stadteinwärts. Ansonsten läuft's, falls nicht, rufen Sie gern an 0800 20 4000.
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0: Get Down, das ist Gilbert O'Sullivan. Na, sind Sie auch schon stolze Besitzer von einem riesigen, leuchtend orangen Kürbis? Sie sind nicht allein. Das Problem, Halloween ist ja erst in 4 Wochen. Das heißt, wir brauchen jetzt alle Tipps und Tricks, damit der geschnitzte Kürbis da nicht verschimmelt oder verschrumpelt ist. Und wer hat die besten Tricks? Natürlich eine Zweifach-Mami wie Melanie Krizameli. Du hast recherchiert.
1: Ja, also meine beiden Kinder, die müssen noch ein bisschen mit dem Schnitzen warten, weil auch wenn der Kürbis optimale Bedingungen hat, er hält allerlängstens 2 Wochen. Daher, wie gesagt, noch ein bisschen warten ist wahrscheinlich der beste Tipp. Und wenn man es nicht erwarten kann, dann ist es ganz wichtig, dass man sich einen festen, kompakten Kürbis aussucht, der keine Verletzungen hat und dass man ihn sauber aushüllt. Also Finger davor waschen, auch das Werkzeug waschen und sauber aushüllen. Kerne raus, alles, die Fäden, worunter hängen, alles ganz genau raus, damit er sauber ist und so wenig wie möglich schimmeln kann. Ja, und dann noch ganz wichtig, kühl und schattig aufstellen. Also jetzt, wenn es noch warm draußen ist, vielleicht auch über Tags in den Keller stellen. Ja, und was man auch kann, zum Beispiel die Schnittstellen mit Vaseline oder mit einem Speiseöl einschmieren. Und besser wäre noch, statt einer Kerze ein LED-Licht verwenden, weil dann hält er auch noch länger und ist auch sicherer.
0: Sehr gut. Danke für diese Tipps. Jetzt habe ich dir versprochen, dass du uns noch ein Kürbisgedicht aufsagen darfst.
1: Ja, das habe ich früher immer beim Kürbisseln aufgesagt. Und meine Kinder kennen das jetzt auch schon, sind aber nicht so begeistert, ehrlicherweise. Aber mein großer Moment... Kürbiszeit, schöne Zeit. Und der Mond ist auch nicht weit. Seht her auf Augen, Nase, Mund. Am Himmel steht der kugelrund. Er leuchtet hell und wunderbar. Wie ein Kürbis ist doch klar.
0: Vielen Dank, wir sind eingestimmt.

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4: Willkommen zum Journal um 5. Angriff im Cockpit. Das Motiv des Co-Piloten ist weiter unklar. Die EU-Länder machen den Weg frei für Abschiebezentren außerhalb der Europäischen Union. Am Mikrofon ist Anselm Peer. Nach der Messerattacke im Cockpit einer Fly-Dubai-Maschine wird der verletzte indische Pilot als Held gefeiert. Er erholt sich laut offiziellen Angaben gut. Das Motiv des Co-Piloten aus dem Oman ist weiter unklar. Er sitzt seit der Notlandung in Saudi-Arabien gestern in Haft. Teresa Kulowitsch berichtet.
5: Auf der sonst recht frequentierten Route zwischen Dubai und Tel Aviv wird vorerst keine Fly-Dubai-Maschine mehr abheben. Gestrandete Israelis werden mit israelischen Flugzeugen zurück nach Hause gebracht. Es stellt sich weiterhin die große Frage nach dem Warum und auch danach, wie es der Co-Pilot aus dem Oman geschafft hat, ein Messer mit ins Cockpit zu nehmen, um dann seinen indischen Kollegen anzugreifen. Denn die Sicherheitsvorkehrungen in den Vereinigten Arabischen Emiraten sind eigentlich sehr streng. Aber
6: vielleicht gibt es auch irgendwelche Company uns am Boden, die helfen, es hier durchzuschleusen. Also da muss man mal die weiteren Ermittlungen abwarten, wie das ausgeht.
5: Sagt Luftfahrtexperte Kurt Hoffmann. Der angegriffene indische Pilot befindet sich in Saudi-Arabien auf der Intensivstation. Sein Zustand sei aber stabil, wie es von der indischen Regierung heißt.
4: Nach der fehlgeschlagenen Hinrichtung einer Frau in den USA fordert UN-Menschenrechtskommissar Volker Türk, dass die 50-Jährige begnadigt wird. Die verurteilte Mörderin Krista Pike hat in der Nacht 2 Giftspritzen überlebt und wurde ins Spital gebracht. Der Fall im US-Bundesstaat Tennessee sorgt weltweit für Entsetzen. Die EU-Innenminister haben beim Treffen in Luxemburg formell grünes Licht für die EU-Abschiebeverordnung gegeben. Damit werden Abschiebezentren außerhalb der Europäischen Union ermöglicht. Aus Luxemburg, Tim Kupal.
7: Ein wichtiger Tag für die Rückführungsverordnung, sagt EU-Innenkommissar Magnus Brunner vor Beginn des Innenministertreffens.
8: Today is a very important day also for the return regulation. It's going to be adopted today.
7: Die Innenminister geben grünes Licht. Die Verordnung bringt eine Art Turbo bei Abschiebungen für Menschen, die keinen gültigen Aufenthaltstitel für die Europäische Union haben. Und sie ebnet den Weg für das umstrittene 5-Länder-Projekt von Abschiebezentren außerhalb der EU. Österreichs Innenminister Gerhard Karner, ÖVP.
9: Was eben ermöglicht, dass wir das, an dem wir hart arbeiten, nämlich Rückkehrzentren einzurichten.
7: Mit dabei auch Deutschlands Innenminister Alexander Dobrindt.
10: Aber wir geben keine Details jetzt darüber bekannt, mit welchen Ländern wir in Vorgespräche sind. Das ist ein dickes Brett, was es zu bohren gilt.
7: Erst Ende des Jahres wollen Österreich, Deutschland, die Niederlande, Dänemark und Griechenland Details verraten.
4: Seit heute gilt in Österreich die neue Paketsteuer. Für Online-Bestellungen bei großen Händlern wie Amazon und Zalando, aber auch Mediamarkt und Shop-Apotheke sind ab jetzt 2,40 Euro fällig. Die Handelsbranche lehnt die Paketabgabe ab und erwartet Umsatzrückgänge. Mehrere Händler wollen die Abgabe rechtlich bekämpfen. Die Arbeitslosigkeit in Österreich nimmt weiter zu. Im September waren rund 381.000 Menschen auf Jobsuche oder in Schulungen, um 1,6% mehr als vor einem Jahr. Nur in Wien ist die Arbeitslosigkeit leicht gesunken. Jetzt zur Wissenschaft. Warum wirken manche Therapien bei einigen Patienten, bei anderen aber nicht? Das erforscht jetzt ein neues Zentrum in Wien, das direkt an das Wiener AKH angeschlossen ist. Mehr von Paul Sihorsch.
11: Warum wirkt eine klassische Krebstherapie bei der einen Patientin nicht, bei der anderen schon? Warum spricht eine Infektion nicht auf ein Medikament an? Der Hund liegt da im Detail, also in der Grundlagenforschung. Sie will klären, warum das so ist. Am neuen Zentrum für Translationswissenschaft wird gleich neben dem Krankenbett geforscht und es werden neue Therapien zum Einsatz gebracht. MedUni Wien-Rektor Markus Müller.
12: Wird dann hier im Center for Translational Medicine an Patienten das erste Mal getestet. Das sind also experimentelle Studien in sehr spezifischen Krankheitssituationen.
11: Mitunter entscheiden sie, ob ein Patient weiterlebt oder einer Erkrankung erliegt. 40 Forschungsgruppen arbeiten in dem neuen Zentrum. Auch künstliche Intelligenz kommt zum Einsatz. Neue verlässliche Therapien sollen in Zukunft auch der Allgemeinheit zugutekommen.
4: In der Europäischen Union ist die Armut zwischen 2015 und 2023 zurückgegangen. Das ergibt eine aktuelle Studie der Wirtschaftsuniversität Bratislava. Allerdings gibt es regionale Unterschiede. Österreich liegt laut der Studie im EU-Vergleich im oberen Mittelfeld bei der Armutsbekämpfung. Das war das Journal um 5 mit Anselm Peer.
13: Heute Nacht gibt's endlich ein bisschen Regen. Los geht's aber erst am späteren Abend bzw. in der Nacht. So starten wieder morgen am Freitag nass in den Tag, aber schon zum Mittag ist wieder alles vorbei. Der Nachmittag ist dann im Großen und Ganzen wieder trocken, etwas kühler mit maximal 20 Grad. Das Wochenende ist dann ein Mix aus Nebel, Wolken und Sonnenfenstern bei Höchstwerten von maximal 22 Grad. Sie sind sicher unterwegs mit dem Radio Vorarlberg Verkehrsservice um 5 nach 5 und da dauert es im Moment bis zu 20 Minuten länger in Lustenau, und zwar rund um den Engelkreisverkehr. Hier sorgt ein defekter LKW für Behinderungen und Stau aus allen Richtungen. 15 Minuten länger dauert es im Moment auch auf der Brucker Straße von Höchst nach Lustenau. 10 Minuten sind es in Feldkirch auf der Lichtensteiner Straße stadteinwärts, in Bregenz auf der Römer Straße stadteinwärts und in Mäder von der Grenze Richtung Altach. Falls Sie noch irgendwas entdecken, rufen Sie gern an. 0800 20 4000 wäre unsere kostenlose Hotline.
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13: Ja, und wir zänzeln zumindest in Gedanken in diesen Feierabend. So ganz leichtfüßig. Mit Louis Fonsi. Leichtfüßig auch die Tina Turner. So eine positive Einstellung irgendwie. We don't need another hero. Stellen wir einfach selbst für uns ein. Also tun Sie das, drehen Sie gleich das Radio ein bisschen lauter. Das ist auch für sich einstehen. Haben Sie einen feinen Feierabend.

0: Sido.
1: Ich liebe den Herbst, auch wegen der vielen schönen Plätze, die wir da vorgestellt bekommen. Traditionell kürt ja Österreich den schönsten Platz des Landes am 26. Oktober in der großen Neuen Plätze, Neuen Schätze Show. Davor müssen wir aber erstmal entscheiden, welches hübsche Plätzle schicken wir von Vorarlberg nach Wien ins Rennen. Christiane Schwald-Bösel, gestern haben wir schon vorgestellt die Alpe Glisenza und heute ist dran St. Corneli. Und jetzt weiß ich, da steht der älteste Baum Vorarlbergs.
2: Ganz genau. Die tausendjährige Eibe, sagen die Toastner zu ihrem Naturdenkmal. Genau, und drum ist St. Corneli schon seit Urzeiten, man meint vielleicht sogar seit den Kelten, weil die Eiben waren ja keltische Kultbäume, wirklich ein zentraler Platz. Und auch diese Gegend rund um St. Corneli, die bietet so wahnsinnig viel, historisch gesehen. 3000 vor Christus haben dort schon Menschen gelebt. Also das ist wirklich total viel Geschichte auf relativ wenig Raum.
1: Mhm. Was war für dich da das Beeindruckendste an St. Corneli? Außer der Eibe natürlich, weil ja, die ist
2: Eibe,
1: ja wirklich toll.
2: Die Eibe
1: ja.
2: ist schon cool, sure, schon ja. cool. Wobei neben St. Corneli ist einerseits die Toastner Burg. Ich bin ja sehr, also so Rittergeschichten und so, das taugt mir natürlich immer. Mit Sichtverbindung zur Schattenburg, also die konnten sich auch mit Feuerzeichen verständigen und so weiter. Also sehr cool. Und auf der anderen Seite aber ist der Felsbandweg. Den habe ich davor nicht gekannt. Mhm. Ein alter Schmugglerpfad, der zur Zeit der Weltkriege genutzt worden ist, nach Liechtenstein. Da verläuft die Grenze direkt am Fels.
1: Ah, spannend. Also, falls Sie sich da selber ein Bild davon machen möchten, wo denn dieser Felsbandweg ist, Sie können reinschauen. Natürlich auf vorarlberg.orf.at. Da haben wir natürlich die zwei Plätzchen schon, die wir Ihnen vorgestellt haben, online. Und heute Abend in Vorarlberg, heute ab 19 Uhr, zeigen wir Ihnen das Ganze natürlich im Bewegtbild.

0: 20 nach 5, das ist Ihr Verkehrsupdate zum Feierabend. Sie brauchen da im Moment 15 Minuten länger auf der Brucker Straße von Höchst nach Lustenau, auf der Zellgasse Richtung Lustenau, an der Kreuzung mit der Bahnhofstraße, in Mäder von der Grenze Richtung Altach und in Feldkirch auf der Lichtensteiner Straße stadteinwärts. 10 Minuten kommen auch drauf, wenn Sie auf der L202 von Fußach nach Haas unterwegs sind oder in Lustenau vom Engelkreisverkehr Richtung Grenze und rund um Dornbirn Nord. Das war's von meiner Seite. Falls Sie noch Hinweise haben, Sie erreichen uns kostenlos unter 0800 20 4000.
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0: 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Schönen Donnerstag, Feierabend. 17.30 Uhr ist es und das hier sind die Radio Vorarlberg Nachrichten für Sie.
1: Mit Christiane Schwaldpösel. Seit vielen Monaten gibt es bei den Arbeitslosenzahlen nur eine Richtung, nämlich nach oben. Auch im September gab es wieder einen Zuwachs, und zwar um 7,4%. Eine Entspannung auf dem Arbeitsmarkt ist nicht in Sicht. Peter Metzler hat die Details.
2: Im September waren in Vorarlberg 11.300 Personen arbeitslos. Solange die Wirtschaft nicht in Schwung kommt, verzögert sich die Belebung des Arbeitsmarktes weiter, sagt AMS-Geschäftsführer Bernhard Bereuter.
3: Die Nachfrage bei den Unternehmen nach Personal ist nicht so groß und deshalb steigen auch die Arbeitslosenzahlen an.
2: Obwohl die Arbeitslosigkeit hoch ist, gäbe es einige Unternehmen, die Mitarbeiter suchen, aber keine finden. Die Anforderungen der Betriebe passen in diesen Fällen nicht mit den Qualifikationen der Bewerber zusammen, sagt Bereuter. Fast die Hälfte der Arbeitslosen habe bestenfalls einen Pflichtschulabschluss.
1: Neos und SPÖ sind gegen eine Senkung der Strafmündigkeit von 14 auf 12 Jahre. Landeshauptmann Wallner solle besser die Kinder- und Jugendhilfe stärken und die Prävention ausbauen, meint Fabienne Lackner von den Neos. Für Mario Leiter von der SPÖ würden damit nur Symptome und nicht Ursachen bekämpft. Helfen könnten mehr Angebote von Schulpsychologie und Schulsozialarbeit. Für E-Mopeds gelten ab heute neue gesetzliche Regeln. Sie sind nun nicht mehr Fahrrädern, sondern Mopeds gleichgestellt und das bringt gleich mehrere Änderungen mit sich, erklärt Martin Pfanner vom Kuratorium für Verkehrssicherheit.
4: Es ändert sich, dass ich einen Führerschein benötige, der Klasse AM, das heißt, ich muss auch mindestens 15 Jahre alt sein. Bisher konnte ich eben mit 12 Jahren fahren, beziehungsweise mit 10 mit der freiwilligen Fahrradprüfung. Ich muss das Gerät zulassen. Dann muss ich eine Kfz-Haftpflichtversicherung abschließen. Ich benötige einen Motorradhelm, einen Mopedhelm und keinen Fahrradhelm mehr.
1: Außerdem sind Radwege für E-Mopeds künftig tabu und auch die Promillegrenze sinkt auf 0,5, von vorher 0,8 beim Fahrrad. Die Silfretter Hochalpenstraße könnte ein Jahr früher als geplant 2029 wieder öffnen. Neue geologische Untersuchungen hätten gezeigt, dass auch kleinere Schutzmaßnahmen reichen würden. Nach mehreren Muren ist die Straße ja seit 2 Jahren gesperrt. Die Pioneers Vorarlberg müssen weiter auf ihren ersten Punktgewinn in dieser Saison warten. Das 4:5 im Westderby gegen Innsbruck war bereits Niederlage Nummer 6. Dabei hatten die Feldkircher eigentlich in jedem Spiel die Chance zu punkten, berichtet Thomas König.
5: 4-mal haben die Pioneers mit nur einem Torunterschied verloren, 2-mal waren es 2 Tore. Eine Abfuhr war nie dabei, im Gegenteil, die Feldkircher klopften mehrmals an einer Verlängerung, wie auch gestern beim 4:5 in Innsbruck. Goalie Alex Caffey bleibt optimistisch.
6: Jetzt ist es schwierig, 6 Niederlagen in Folge. Wir müssen arbeiten und ich glaube, der Sieg kommt. Wir spielen jeden zweiten Tag. Wir müssen schnell vergessen, Augen zum Freitag.
5: Und morgen geht's dann in der Vorarlberghalle gegen die bislang enttäuschenden Salzburger, die auch erst ein Spiel gewinnen konnten.
0: Ein bisschen dauert's noch, aber der Regen, der ist schon in Sichtweite. Heute Abend, am späten Abend, breiten sich dann die Regenschauer aufs ganze Land aus. Wahnsinnig viel wird's allerdings nicht.

0: schon morgen Mittag ist der Spuk schon wieder vorbei. Der Nachmittag so gut wie überall trocken, aber es ist kühler. Es hat nur noch maximal 20 Grad. Das Wochenende ist dann aus heutiger Sicht ein Mix aus Nebel, Wolken und Sonnenfenstern bei maximal 22 Grad. Sie sind sicher unterwegs mit dem Radio Vorarlberg Verkehrsservice um gleich 17:54 und Sie brauchen da länger. 15 Minuten zum Beispiel, wenn Sie auf der Brucker Straße von Höchst in Richtung Lustenau unterwegs sind. Das sind sogar fast 20 Minuten. In Mäder von der Grenze Richtung Alter sind es ebenfalls 15 Minuten und 10 Minuten sind es rund um den Engelkreisverkehr Richtung Grenze in Lustenau und auch auf der Zellgasse, wenn Sie von Dornbirn kommend Richtung Bahnhofstraße unterwegs sind. Da dauert es ebenfalls knappe 10 Minuten länger. Auf der L202, Fußach Richtung Hart, auch 10 Minuten länger, genauso wie auf der L190, stadtauswärts in Dornbirn vor Dornbirn Nord und in Feldkirch auf der Lichtensteiner Straße stadteinwärts. So, das war's von meiner Seite. Ich hoffe, das wird langsam ein bisschen besser mit dem Feierabendverkehr. Falls Sie noch was entdecken, gerne anrufen. 0800 20 4000 ist unsere kostenlose Hotline hier direkt ins Studio.
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0: Sky full of stars. Das gibt's heute mal ausnahmsweise nicht, also keine Sterne am Nachthimmel heute für Vorarlberg. Wir freuen uns auf ein paar Regentropfen heute Nacht. Tja, morgen früh heißt das, Sie müssen sich mit dem Sonnenschein aus dem Radio zufrieden geben.
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0: 10 vor 6, das ist Ihr Verkehrsupdate zum Feierabend und da brauchen Sie ganz viel Geduld im Moment, vor allem rund um Lustenau. 20 Minuten länger brauchen Sie nämlich auf der Brucker Straße, wenn Sie von Höchst nach Lustenau unterwegs sind. Das ist der Rückstau von einer Baustelle in Lustenau, nämlich mit der Kreuzung der Zellgasse und der Bahnhofstraße. Dort dauert es übrigens auch nochmal mindestens 10 Minuten länger, nämlich auf der Zellgasse Richtung Bahnhofstraße in Lustenau und 15 Minuten auch in Lustenau vom Engelkreisverkehr Richtung Grenze. Ebenfalls 15 Minuten länger von der Grenze in Mäder Richtung Altach. 10 Minuten sind es von Fußach nach Hart, in Dornbirn stadtauswärts vor Dornbirn Nord und in Feldkirch auf der Lichtensteiner und auf der Illstraße stadteinwärts. So, das war genug. Ich hoffe, Sie haben nicht auch noch irgendwelche Hinweise. Falls doch, 0800 20 4000 wäre unsere kostenlose Hotline.
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1: Am Mikrofon begrüßt Sie Cornelia Krebs. Seit heute gelten E-Mopeds offiziell nicht mehr als Fahrräder und dürfen nicht mehr auf dem Radweg fahren. Viele Essenszusteller setzen daher nun auf E-Bikes als bevorzugtes Transportmittel. Wie der erste Tag der Umstellung so gelaufen ist, hat sich Annabelle Amini angeschaut.
2: Seit heute heißt es für viele Essenszusteller umsatteln. Doch für Foodora-Kurier Tarek Kadro ist Warten angesagt. Er hat heute frei, mit seinem E-Moped darf er nicht mehr Essen ausliefern. Und sein Cycle, also Fahrrad, hat er noch nicht.
3: Gibt es nicht mehr Foodora-Cycles, weil es ist so viele Menschen und nicht genug Cycles. Man muss eine Woche, zwei Wochen warten, um einen Cycle zu haben.
2: Der Lieferdienst Foodora hat für die Umstellung auf E-Bikes bis 2027 eine siebenstellige Eurosumme budgetiert. Auch die Radwege sollen dadurch sicherer werden. Was sagen Passanten dazu?
4: Finde ich eigentlich nicht schlecht. Also es passieren ja auch viele Unfälle.
5: Ich finde die neuen Regeln sehr gut, weil ich mich immer von den Essenslieferanten fürchte.
6: Das sind Fahrräder, die fahren nicht so schnell, hoffentlich.
2: Foodora und Lieferando bieten bereits Umschulungen für alle Essenszusteller an und Vergünstigungen beim Kauf von einem neuen E-Bike.
1: Verfassungsgerichtshofpräsident Christoph Grabenwarter fordert eine Stärkung der Unabhängigkeit des Höchstgerichts. Konkret soll der VfGH Gesetzesaufhebungen künftig selbst veröffentlichen können, wenn die Regierung das unterlässt. Grabenwarter verwies auf Beispiele aus Ungarn und Polen, wo Verfassungsgerichte in der Vergangenheit geschwächt wurden. Italien will noch heuer an die 10.000 Menschen in ihre Herkunftsländer zurückführen und dafür 6 neue Abschiebezentren errichten. 2 sind in Trentino, Südtirol geplant, 4 weitere in Kalabrien, Kampanien, der Emilia-Romagna und der Toskana. Damit hätte Italien 12 Zentren, dazu kommen 2 in Albanien, die aber leer sind. Mehrere Regionen kritisieren die Pläne. Mit 2 Siegen ist der Start in die Fußball-Nations League für Österreichs Nationalteam geglückt. Im Hintergrund läuft die Suche nach einem Nachfolger für Sportdirektor Peter Schöttl. Die offizielle Ausschreibung dafür hat heute begonnen, sagt ÖFB-Aufsichtsratsvorsitzender Josef Fröll im Gespräch mit Daniel Kulowitz in Dublin vor dem heutigen Spiel.
7: Natürlich ist mir wichtig, dass das Menschen sind, die kommunizieren können, die integrieren können, die vom Breiten bis zum Spitzensport Menschen zusammenführen können, die gerne entscheiden, die proaktiv sind, die managen und nach vorne gehen.
8: Jetzt hat Ralf Rangnick hier in Irland bei der Pressekonferenz aber gesagt, der ÖFB sucht hier die eierlegende Wollmilchsau.
7: Na, er meint, dass wir natürlich jetzt aufmachen im Profil und nicht zugespitzt suchen, sondern sehr breit einmal einladen Menschen. Und es werden sich auch Menschen melden, da bin ich überzeugt, an die wir vielleicht gar nicht gedacht haben.
8: Könnte es Ralf Rangnick selber sein, der Sportdirektor?
7: Nein, das sehe ich nicht. Wir sind froh, dass wir einen Teamchef wie Ralf Rangnick haben, aber wir suchen extra einen Sportdirektor.
1: Sagt ÖFB-Aufsichtsratsvorsitzender Josef Bröll. Und das waren die Nachrichten mit Cornelia Krebs.
9: Dick bewölkt geht's rein in diesen Feierabend, aber die ersten Regenschauer, die gibt's wohl erst am späteren Abend. In der Nacht und auch morgen früh regnet's dann überall ein bisschen, aber schon im Laufe des Vormittags hört's langsam wieder auf zu regnen, der Nachmittag schon wieder trocken bei maximal 20 Grad. Trocken ist auch das Wochenende. Meistens jedenfalls. Es gibt einen Mix aus Hochnebel, Wolken und Sonnenfenstern bei bis zu 22 Grad. 3 Minuten nach 6 ist es. Sie sind sicher unterwegs mit dem Radio Vorarlberg Verkehrsservice. Und da ist auch immer doch relativ viel los für 6 Uhr. 15 Minuten länger zum Beispiel in Mäder von der Grenze Richtung Altach. 10 Minuten länger auf der Brucker Straße von Höchst Richtung Lustenau. In Lustenau auf der Zellgasse, wenn Sie vor der Kreuzung mit der Bahnhofstraße unterwegs sind. Ebenfalls 10 Minuten länger auf der L202 von Fußach Richtung Hart oder in Dornbirnstadt auswärts vor Dornbirn Nord und in Feldkirch auf der Lichtensteiner und auf der Illstraße stadteinwärts. So, das war's von meiner Seite. Ich hoffe, ich habe alles erwischt. Falls Sie noch einen Hinweis haben, gerne anrufen 0800 20 4000.
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9: Weitergehen, bitte weitergehen. Die Hits, die stehen schon in der Schlange. Da, Winden winkt. Genau, Fool's Garden mit Lemon Tree. Und davor steht aber noch ziemlich breitbeinig Doctor and the Medics mit Spirit in the Sky. Aber Ladies First. Sie haben nämlich die Bangles und Eternal Flame. Auch schöne Nummer, oder?

Das ist wichtig, wenn Sie auf der Autobahn A14 unterwegs sind, 10 nach 6 und zwar bei Wolfurt in beiden Richtungen. Da ist ein Rind auf der Fahrbahn, hat auch schon die Fahrbahn gewechselt, ist über den Mittelstreifen. Fahren Sie bitte besonders vorsichtig auf der Autobahn in beiden Richtungen zwischen Lautrach und Dornbirn-Nord. Da ist ein Rind auf der Autobahn. Danke fürs Durchgeben 0800 20 4000. Immer gerne, falls Sie irgendwas Neues dazu haben.

Das ist die Wiederholung der Gefahrenmeldung. Es ist 6:11. Bitte fahren Sie vorsichtig auf der A14 bei Wolfurt, und zwar in beiden Richtungen. Da ist ein Rind auf der Fahrbahn, hat auch schon die Fahrbahn gewechselt. Fahren Sie da bitte besonders vorsichtig im Großen und Ganzen, bitte zwischen Lautrach und Dornbirn Nord. Das Rind bewegt sich nämlich derzeit. Es sind auch schon Menschen dabei, versuchen es einzufangen. Aber fahren Sie da bitte vorsichtig auf der A14 zwischen Lautrach und Dornbirn Nord in beiden Richtungen. Danke für Ihre Hinweise. Immer gerne an die 0800 20 4000.

0: Ganz vorsichtige Entwarnung. 17:45 ist. Wir schauen noch mal kurz auf die A14 zwischen Bregenz und Wolfurt. Es sieht so aus, als hätte ein Motorradfahrer das Rind von der Fahrbahn führen können. Es steht aber tatsächlich noch am Grünstreifen. Fahren Sie bitte weiterhin vorsichtig, vor allem im Moment in Richtung Dornbirn bzw. in Richtung Tirol zwischen Bregenz und der Ausfahrt Wolfurt. Da ist ein Rind, das war schon auf der Fahrbahn und ist im Moment auf dem Grünstreifen auf der Seite. Wir behalten das für Sie im Auge. Fahren Sie da bitte ganz vorsichtig. Vielen Dank für die Hinweise. Immer gern an die 0800 20 4000. 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

Das ist das kurze Update zum Rind, das sich vor ein paar Minuten auf die Autobahn verirrt hat. A14 Richtung Tirol zwischen Bregenz und Wolfurt. Fahren Sie bitte nach wie vor besonders aufmerksam und sehr vorsichtig. Das Rind dürfte derzeit auf dem Grünstreifen herumirren. Polizei und Passanten versuchen im Moment, das Tier einzufangen. Also fahren Sie bitte einfach vorsichtig und aufmerksam zwischen Bregenz und Wolfurt in Richtung Tirol. 0800 20 4000.

0: schönen Start in Richtung Feierabend. Es ist 18.30 Uhr und das hier sind die Radio Vorarlberg Nachrichten.
1: Mit Christiane Schwaldpösel. Schönen Abend. Mercedes Schneider schließt seinen Standort in Bregenz. Grund dafür sind die großen Investitionen, die nötig gewesen wären, um den aktuellen Markenanforderungen zu entsprechen. Alle Mitarbeitenden und Lehrlinge werden am Standort in Dornbirn übernommen. Dort wird kräftig investiert in mehr Reifenlagerplätze, eine größere Spenglerei und zusätzliche Waschanlagen. Wegen des Niedrigwassers haben die deutschen Bodenseeschifffahrtsbetriebe den kompletten Schiffsverkehr am Untersee eingestellt. Man habe bis zum letzten Zentimeter zugewartet. Jetzt sei die Gefahr zu groß, in der Hafeneinfahrt stecken zu bleiben, heißt es. Die Vorarlberg Lines fahren noch bis Mitte Oktober planmäßig, sagt Geschäftsführer Alexandro Rupp. Nur in Locher und Langenargen könne man schon länger nicht mehr anlegen. Fußball-Bundesligist Altach hat die Länderspielpause zu einem Testspiel daheim gegen den Schweizer Zweitligisten FC Wiel genutzt. Unter Ausschluss der Öffentlichkeit gab es dabei einen 5:0 Erfolg.
0: Ein bisschen dauert es dann noch, aber der Regen ist schon in Sichtweite. Heute am späteren Nachmittagabend breiten sich dann die Regenschauer aufs ganze Land aus. Wahnsinnig viel wird es aber leider nicht. Schon morgen Mittag ist der Spuk vorbei. Der Nachmittag so gut wie überall trocken, aber es ist ein kleines bisschen kühler mit maximal 20 Grad. Das Wochenende, das ist dann aus heutiger Sicht ein Mix aus Nebel, Wolken, Sonnenfenstern und maximal 22 Grad. Sie sind sicher unterwegs mit dem Radio Vorarlberg Verkehrsservice um kurz nach 6:30. Und eigentlich wollte ich Ihnen gerade schon die Entwarnung geben, das Rind ist von der A14 zwischen Lauterach und Wolfurt, beziehungsweise zwischen Bregenz und Wolfurt, von der Fahrbahn entfernt worden. Aber die Polizei hält dann noch, vor allem in Fahrtrichtung Tirol, den Verkehr ein bisschen auf und verlangsamt ihn kurz vor Lauterach. Also fahren Sie da bitte sehr aufmerksam und vorausschauend auf der A14 Richtung Tirol. Falls Sie sonst noch was entdecken, gerne anrufen 0800 20 4000.
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0: Hallo.

0: Das ist Nick Kamen für Ihren Donnerstagfeierabend. Und wir sprechen jetzt über einen Ausnahmekomponisten, der aus dem Montafon kommt, nämlich Herbert Willi. Seine Werke werden in den renommiertesten Konzerthäusern auf der ganzen Welt gespielt. Und heuer hat er seinen 70. Geburtstag gefeiert. Und zu diesem Anlass hat Herbert Willi eine Autobiografie veröffentlicht. Der Titel, Mein zweites Leben, erzählt von einer überstandenen Krebserkrankung.
1: Ich war in meiner Jugend viele Jahre im Krankenhaus, wurde auch unheilbar entlassen in Innsbruck in der Klinik und dann auch in Zürich. Es gibt mich immer noch und ich bin geheilt durch ein Wunder, so wie man sich's wirklich im Idealfall vorstellt. Und die Ärzte haben oft dann Patienten zu mir geschickt später. Ich habe auch dieses Wunder dreimal erlebt, gibt Befunde davor und danach, habe bis heute nie mehr nur irgendein Problem gehabt, wurde aber damals unheilbar entlassen. Deshalb der Titel Mein zweites Leben. Man muss nichts über Musik wissen. Ich erzähle einfach aus meinem Leben. Eben zum Beispiel, wie wurde ich gesund? Wie habe ich Claudia Abbado kennengelernt? Olivier Messiaen und so weiter. Und wenn es mir gelingt, einem Menschen eine Hoffnung zu geben, nachdem er es gelesen hat, hat es einen Sinn gehabt.
0: Ja, das Symphonieorchester Vorarlberg hat dann übrigens auch noch den Saisonauftakt dem Komponisten Herbert Willi gewidmet. Ausschnitte vom Konzert und ein ausführliches Interview mit Herbert Willi gibt's heute im Kulturmagazin ab kurz nach 8.

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2: Mikrofon begrüßt Sie Cornelia Krebs. Eine effizientere Verwaltung verspricht die Regierung heute für die Gemeindeebene. Im Rahmen der sogenannten Reformpartnerschaft hat sie in Salzburg ein Paket vorgestellt, in dem die Eckpunkte von 10 Maßnahmen gebündelt werden. Felix Nowak mit einem Überblick.
3: Mehr Datenvernetzung und Kooperation zwischen den Gemeinden soll es geben. Das soll einerseits Einsparungen bringen, sagt NEOS-Staatssekretär Schellhorn, andererseits bessere Servicequalität.
4: All das, was oft doppelt und dreifach eingemeldet wird, wird halt dann nur mehr einfach formuliert.
3: Die Daten der Bürgerinnen und Bürger sollen trotz verknüpfter Datenbanken sicher sein, verspricht SPÖ-Staatssekretär Leichtfried.
5: Es gibt ausgezeichnete Expertinnen und Experten in unseren Reihen, hier auch wirklich vernünftige und sichere Konzepte zu erstellen.
3: Nicht nur Daten sollen über Gemeinde- und Ländergrenzen hinweg ausgetauscht werden, sondern künftig auch Amtssachverständige. Und es soll in den Gemeinden künftig Schulungen geben, um die Bevölkerung mit digitalen Angeboten vertraut zu machen.
6: Wir bieten bis Ende 2027 3000 Gratis-Workshops für die Bürgerinnen und Bürger an im Bereich von Digitalisierung und KI.
3: So ÖVP-Staatssekretär Pröll.
2: Für den Kampf mit unbemannten Systemen stellt die deutsche Bundeswehr ein eigenes Drohnenregiment auf. Der Verband soll aus bis zu 600 Männern und Frauen bestehen und Reichweiten bis zu 500 Kilometer abdecken. Auch neue Kamikaze-Drohnen wird es bald geben. Diese durchlaufen in der Bundeswehr gerade Testläufe. 9 Monate nach dem gewaltsamen Tod der US-Bürgerin Renee Good in Minneapolis zieht die Familie gegen die Verantwortlichen der Abschiebepolitik vor Gericht. Konkret verlangen die Hinterbliebenen Schadenersatz für entstandene Leiden. Sie reichten Klage gegen die US-Regierung und eine weitere gegen führende Funktionäre der Migrationspolitik ein. Bei einem Arbeitsunfall in Wien-Landstraße ist ein 45-jähriger Bauarbeiter ums Leben gekommen. Der Mann stürzte bei Spengelarbeiten aus dem 5. Stock in den Innenhof. Die Rettung versuchte noch, ihn zu reanimieren. Er erlag jedoch seinen schweren Verletzungen. Die Ermittlungen zur Unglücksursache laufen. Österreichs Fußballnationalteam hat in der Nations League mit Irland heute Abend den nächsten Gegner. Was die Spielerfluktuation angeht, muss sich der Teamchef schon wieder etwas Neues einfallen lassen, Daniel Kulowitz.
7: Ja, kaum hat Ralf Rangnick wieder ein spannendes Team zusammengebaut, fällt quasi ein Drittel weg. Zawiszycki, der neue Goalie, Hüftverletzung. Wanner, Fußsohle verletzt. Veratschnik am rechten Knie angeschlagen. Ersatzmann Sascha Horvath nach Oberschenkelblessur abgereist. Dafür ist Bayern-Star Konrad Leimer zurück in der Spur. In Absprache mit seinem Club gibt es aber eine Bedingung für einen etwaigen Einsatz hier in Irland.
8: Ja, vereinbart war von vornherein mit dem FC Bayern und auch mit ihm, dass er im Laufe der zweiten Halbzeit reinkommen kann. Also ich sag mal, so eine halbe Stunde ist sicherlich möglich. Und wenn das gut geht, dann ist er sicherlich auch vielleicht am Sonntag von Beginn an ein Kandidat.
7: Sagt Teamchef Ralf Rangnick, der sich bereits festgelegt hat, wer im Tor stehen wird. Der Steirer Florian Wiegele scheint mit seinen 2,05 Meter prädestiniert als heutiger Rückhalt gegen die großgewachsenen Stürmer Irlands.
2: Das waren die Nachrichten mit Cornelia Krebs.
9: Ja, und wir warten ganz gespannt auf den ersten Regen seit gefühlt einer Ewigkeit. Die Regenschauer breiten sich da erst aber im Laufe der Nacht über Vorarlberg aus. Und ab morgen Mittag ist der Spuk auch schon wieder vorbei. Der Freitagnachmittag verläuft schon wieder großteils trocken, etwas kühler mit maximal 20 Grad. Am Wochenende erwartet uns dann ein Mix aus Hochnebel, Wolken und Sonnenfenstern bei um die 22 Grad. Sie sind sicher unterwegs mit dem Radio Vorarlberg Verkehrsservice um 6:53. Da sind uns keine Verzögerungen gemeldet. Falls Sie Hinweise haben, rufen Sie gerne an. Unsere kostenlose Hotline ist die 0800 20 4000.
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9: Ja, da lugt schon das Wochenende hinter der letzten Kurve vor. Und auch am Donnerstag spielen wir natürlich immer, wie immer, um 6:45. Erkenne den Song nach der allerersten Sekunde. Ich hoffe, Sie sind bereit und rate hungrig. Na dann, los geht's. Welcher Song steckt hinter dieser allerersten Sekunde? Ich finde, das allerletzte, der letzte Schlag, der könnte es verraten. Raten Sie mit und spielen Sie mit 0552 78 38 30. Ich freue mich auf Sie.

0: 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Schönen Donnerstagabend. 6:15 ist es und wir sind mittendrin in unserem kleinen Spielchen Erkenne den Song nach der allerersten Sekunde. Heute habe ich diese Sekunde. Und am Telefon jetzt der Manfred aus Andelsbuch, der ist im Auto unterwegs. Manfred, am Homberg oder auswärts?
1: Nein, heimwärts, ja.
0: Heimwärts.
1: Ich komme vom Schaffen, ja.
0: Wie war es heute beim Schaffen?
1: Ja, Spitze, ist immer Spitze. Jawohl, nein, mir macht Spaß, ja. Ja, Gott sei Dank, einen Beruf erlernt, ja, oder, ja, wo man gut passt, ja.
0: Schön. Und auch nach einigen Jahren immer noch gut passt und immer noch gern tust.
1: Genau. Was ich gern mache, ja. Was ich gern ausübe, ja.
0: Und was erwartet ihr daheim?
1: Die Familie.
0: Sehr schön. Die warten natürlich schon sehnsüchtig auf dich. Hoffe ich doch.
1: Wahrscheinlich, ja.
0: Mit was zum Essen.
1: Ich hoffe auch, ja.
0: Manfred, raus mit der Sprache. Welchen Song suche ich da?
1: Damals weiß ich es nicht, ich kenne normal viele Lieder, gell? Aber damals immer nicht hier. Aber ich glaube, es ist der Space Cowboys, kann das sein?
0: Nein, Space Cowboy ist es leider nicht. Manfred?
1: Boah, echt wahr?
0: Ja, nein, ist es leider nicht.
1: Ja, Ines, tut mir echt leid.
0: Ja, macht ja nichts. Aber ja, ich wünsche dir ganz einen feinen Feierabend. Ja. Komm gut heim.
1: Danke dir, gell. Und hab mich gefreut, mit dir einmal zu reden, gell.
0: Hab ich auch gefreut.
1: Okay, also, tschüss.
0: Bitte, ciao. Das heißt, wir sind immer noch auf der Suche. Erkennen Sie den Song nach der allerersten Sekunde? 0553 78 38 30.

0: Hawks am Donnerstagabend. Herzlich willkommen zu Erkenne den Song nach der allerersten Sekunde. Heute bin ich nach wie vor auf der Suche nach diesem Song hier. Am Telefon habe ich jetzt den Mike aus Lustenau. Mike, wir wissen schon, es sind nicht die Space Cowboys.
1: Nein, The Joker.
0: Das sehe ich jetzt einfach so geradeaus raus.
1: Ja, und das ist nämlich die erste Ziele, glaube ich, Some People Call Me The Space Cowboy. Und das hat der Kollege vorher gemeint, das hier heißt aber The Joker.
0: Ah, jetzt verstanden. Weil es gibt ja auch eine Band, die heißt Space Cowboys, oder? Oder muss ich das nur?
1: Das weiß ich nicht, kenne ich nicht.
0: Okay, gut. Nicht. Auf jeden Fall. ist es richtig? Und da ist die erste Zeile ist so verwirrend in dem Fall.
1: Ja, genau.
0: Habe ich noch nie drauf geachtet. Das werden wir jetzt gemeinsam verifizieren und nochmal drauf achten. Mike, auf jeden Fall, du hast es richtig erraten. Ich wünsche dir einen feinen Abend. So.
1: Ja, ich hätte noch einen Konzerttipp für alle, die heute noch nichts vorhaben.
0: Bitte, raus damit.
1: Ich fahre gerade ins alte Kino nach Rankweil und dort singt die wunderbare Martina Brezhnik und die Petra Baumasar. Das Programm heißt Divös. Ich glaube, heute Erstaufführung und das muss man sich dringend anlösen.
0: Vielen Dank für deinen Tipp. In dem Fall wünsche ich dir einen wunderschönen Abend.
1: Dankeschön.

0: Osman Kurti und die Chefpartie, The Joker. Schönen Donnerstagabend und wir haben nochmal alles Wichtige vom Tag für Sie zusammengefasst in den Radio Vorarlberg Nachrichten um 19.30 Uhr.
1: Mit Christiane Schwaldpösel. Schönen Abend. Die Silvretter Hochalpenstraße könnte früher wieder befahrbar sein als bisher angenommen. Die Ilwerke VKW peilen nun 2029 an. Bisher war von Sommer 2030 die Rede. Die geologische Situation sei neu bewertet worden. Kleinere Schutzbauten könnten reichen. Die Arbeiten in den von den Murenabgängen zerstörten Kehren 13 und 14 sind übrigens inzwischen abgeschlossen. Wegen des Niedrigwassers haben die deutschen Bodenseeschifffahrtsbetriebe den kompletten Schiffsverkehr am Untersee eingestellt. Man habe bis zum letzten Zentimeter gewartet, jetzt sei die Gefahr zu groß, in der Hafeneinfahrt stecken zu bleiben, heißt es. Die Vorarlberg Lines fahren noch bis Mitte Oktober planmäßig, sagt Geschäftsführer Alexandro Rupp. Nur in Lochau und Langenargen könne man schon länger nicht mehr anlegen. Fußball-Bundesligist Altach hat die Länderspielpause zu einem Testspiel daheim gegen den Schweizer Zweitligisten FC Wil genutzt. Unter Ausschluss der Öffentlichkeit gab es dabei einen 5:0-Erfolg.
0: Ja, heute breiten sich Regenschauer zumindest zeitweise übers ganze Land aus in der Nacht. Somit starten wir dann auch morgen nass in den Freitag. Lang anhalten werden diese Regenschauer aber leider nicht. Der Nachmittag, der ist dann schon wieder so gut wie überall trocken bei maximal 20 Grad. Trocken, Hochnebel, Sonne, Wolken, ein Mix, der uns über das Wochenende begleitet. Dazu hat es maximal 22 Grad. Sie sind sicher unterwegs mit dem Radio Vorarlberg Verkehrsservice. Da schaut es gut aus um kurz nach 7:30. Da sind uns keine Verzögerungen gemeldet. Falls Sie was entdecken, 0800 20 4000.
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schönen Feierabend. Ich weiß nicht, ob Sie es vielleicht vorher mitverfolgt haben, unser kleines Spiel zum Feierabend, erkenne den Song nach der allerersten Sekunde. Da gab es ja ein bisschen Verwirrung heute. Also ich war auf der Suche nach diesem Song hier. Das ist die allererste Sekunde von, ich nehme es schon mal vorweg, von Osban Kurti und die Chefpartie. Der Joker. So, jetzt hat der Michael aus Andelsbuch angerufen und hat gesagt, ja, irgendwas mit Space Cowboys, aber kann da nicht auf den Titel des Songs, beziehungsweise er hatte, und das weiß ich erst jetzt, das Original von der Steve Miller Band im Kopf. I'm a Joker. The Joker. Ja. Und jetzt kam der Mike aus Lustenau. Der hat den Song richtig erkannt, hat gesagt, das ist der Joker von Osman Kurti und Chefpartie. Und er hat gesagt, in der ersten Zeile, irgendwo gleich am Anfang, kommen diese Space Cowboys vor. Ja, da hat sich aber der Mike geirrt, weil ich habe das ganze Lied angehört und habe darauf gewartet. Nein, er hat nämlich tatsächlich auch wiederum die Steve Miller Band im Kopf und da kommt es tatsächlich gleich vor. Some people call me the Space Cowboy. Na bitte. Wow, oder? Haben wir wieder was gelernt. Und eigentlich haben der Michael und der Mike beide ein Sternchen verdient, weil die Songs, die beginnen nämlich tatsächlich genau gleich. Hätten wir das für heute geklärt? Puh, alle Verwirrung ist aufgelöst. Ich wünsche Ihnen einen wunderschönen Abend. Mein Name ist Ines Meiser. Haben Sie es fein.

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1: Mikrofon begrüßt Sie Cornelia Krebs. Das österreichische Verfassungsgericht sollte besser gegen politische Einflussnahme abgesichert werden. Die Unabhängigkeit des Höchstgerichts müsse oberste Priorität bleiben. Diesen Appell artikulierte der Präsident des Verfassungsgerichts Christoph Grabenwarter anlässlich des heutigen Verfassungstags. Mehr von Andreas Jölli.
2: Das Verfassungsgericht macht sich offenbar Sorgen um seine Unabhängigkeit. Christoph Grabenwarter, Präsident des Höchstgerichts, nutzt den heutigen Verfassungstag zu einem eindringlichen Appell.
3: Für die Justiz muss bei allen Diskussionen die Sicherung der Wahrung ihrer Unabhängigkeit oberste Priorität bleiben.
2: Als abschreckendes Beispiel verweist der Präsident des Verfassungsgerichts auf frühere Regierungen in Ungarn und Polen, die Entscheidungen des Verfassungsgerichts nicht publik gemacht haben und diese deshalb folgenlos geblieben sind. Christoph Grabenwarter will, dass das österreichische Verfassungsgericht Urteile veröffentlichen kann, auch ohne Sanktus der Regierung.
3: Die Kundmachungsverpflichtung der Bundesregierung bei aufhebenden Gesetzesprüfungsentscheidungen durch eine subsidiäre Kompetenz des Verfassungsgerichtshofes abzusichern.
2: Konkret soll damit die Unabhängigkeit des Verfassungsgerichts gestärkt werden.
1: Russland greift die Ukraine weiterhin täglich an. Besonders oft ist die Hauptstadt Kiew betroffen. Heute trafen russische Drohnen eine wichtige Brücke und eine Schule. Die Kinder blieben unverletzt. Sie waren bereits im Schutzraum. Hartmut Fiedler berichtet.
4: Die Fassade der Schule ist beschädigt, ein Stiegenaufgang völlig zerstört, die Feuerwehr wieder stundenlang im Einsatz. Aber unter Schülern und Schülerinnen gibt es diesmal keine Opfer. Die Direktorin erzählt. Beim zweiten Luftalarm sind alle in den Schutzraum gegangen. 104 Kinder waren zu dem Zeitpunkt in der Schule, nicht sehr viele. Im Schutzraum haben wir dann wie üblich den Unterricht fortgesetzt. Getroffen wurde in Kiew auch eine wichtige Brücke über den Dnipro, der durch Kiew fließt. Sie steht, aber der Metroverkehr musste zeitweise eingestellt werden. Das Leben der Zivilbevölkerung in Kiew wird immer schwieriger, auch wenn es ein Tag ist, an dem zumindest in der Hauptstadt niemand getötet worden ist. Soweit bekannt, bis jetzt.
1: Nach dem Messerangriff eines 13-Jährigen an einer Schule in der Slowakei ist ein zweites Opfer gestorben. Eine bei dem Angriff am Dienstag im nordwestslowakischen Staskov schwer verletzte Schülerin erlag ihren Verletzungen. Der Angreifer hatte bereits eine Lehrerin getötet. Er wurde in einer geschlossenen Einrichtung untergebracht. Die Polizei ermittelt wegen Mordverdacht. Bei einer internationalen Operation gegen eine Cybercrime-Gruppierung haben sich Polizeibehörden in Europa 3 Tatverdächtige, darunter einen 16-Jährigen, festgenommen. Zudem wurden in Griechenland, Rumänien, Spanien und Großbritannien 8 Objekte durchsucht. Die Maßnahme erfolgte den Angaben zufolge im Rahmen der Operation Killswitch, einer internationalen Ermittlung unter der Leitung deutscher Behörden zu etwa 1000 mutmaßlichen Cyberangriffen weltweit. Das waren die Nachrichten mit Cornelia Krebs.
5: Ja, heute Nacht breiten sich Regenschauer zumindest zeitweise über das ganze Land aus. Somit starten wir morgen nass in den Tag. Lang halten sich diese Regenschauer aber leider nicht. Der Nachmittag ist dann schon wieder überall wie, so gut wie trocken bei maximal 20 Grad. Trocken bei einem Mix aus Hochnebel, Wolken und Sonne. Damit geht es durchs Wochenende und dabei hat es maximal 22 Grad. Sie sind sicher unterwegs mit dem Radio Vorarlberg Verkehrsservice um 7:53 und auch heute Nacht ist der Arlberg-Tunnel wieder für Wartungsarbeiten in beiden Richtungen gesperrt. Sie werden über den Arlberg-Pass umgeleitet. Gute Fahrt.
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6: Am Mikrofon Martin Walder. In Österreich waren im September wieder mehr Menschen arbeitslos als vergangenes Jahr. Insgesamt sind mehr als 381.000 Menschen arbeitslos oder in Schulung. Betroffen von der steigenden Arbeitslosigkeit sind Menschen in fast jedem Alter und in allen Bundesländern außer in Wien. Zwischen Frauen und Männern gibt es aber große Unterschiede. Bei Frauen ist die Arbeitslosigkeit um 6% gestiegen, bei Männern ist sie leicht gesunken. Ab heute kostet es mehr, Pakete online zu bestellen, denn ab heute gilt die neue Paketsteuer. Sie gilt für Pakete von großen Online-Händlern, die sehr viel Geld verdienen. Das sind zum Beispiel Amazon, Zalando oder IKEA. Pro Paket oder Bestellung kostet es ab heute um 2,40 Euro mehr. Für viele Fachleute ist es sehr wahrscheinlich, dass die Unternehmen die Paketsteuer nicht selbst bezahlen, sondern dass die Kunden sie bezahlen müssen. Jedes Unternehmen kann das selbst entscheiden. In den USA sollte eine Frau hingerichtet werden. Die Frau wurde zuerst von einem Gericht zum Tod verurteilt. Bei der Hinrichtung der Frau hat es aber Schwierigkeiten gegeben. Die 50-Jährige hat 2 Giftspritzen überlebt. Sie wurde danach in ein Krankenhaus gebracht. Die Frau wurde vor 30 Jahren zum Tod verurteilt. Sie soll ihre damals 19 Jahre alte Schulfreundin ermordet haben. Ab heute dürfen E-Mopeds nicht mehr auf dem Radweg fahren. E-Mopeds sind Mopeds mit Elektroantrieb. Sehr viele Lieferanten von Essen nutzen E-Mopeds. Die Lieferanten sind bisher oft auf dem Radweg gefahren. Ab heute dürfen sie nur mehr auf der Straße fahren. Dafür brauchen Fahrer eine Zulassung und einen Führerschein. Außerdem müssen sie einen Helm tragen. Wer sich nicht daran hält, muss Strafe zahlen. Das waren Nachrichten in einfacher Sprache. Redaktion Raffaella Singer und Felix Strasser.
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7: Schönen guten Abend, meine Damen und Herren. Ich begrüße Sie recht herzlich zum heutigen Kulturmagazin mit folgenden Themen. Von Vorarlberg in die Welt. Das SOV feiert Ausnahmekomponist Herbert Willi zum Saisonstart. 30 Jahre Kulturort Kammgarn. Um die Entwicklung der Kleinkunstbühne geht es im Laufe der heutigen Sendung. Psychische Selbstdiagnosen, ein Trend in den sozialen Medien. Was es damit auf sich hat und wie gefährlich sie sind, dazu mehr in der Fokusvorschau gleich in dieser Sendung. Aber wie immer zuerst eine musikalische Einstimmung für Sie. Musik.

Seine Werke wurden in den renommiertesten Konzerthäusern der Welt gespielt, vom Wiener Musikverein bis zur Carnegie Hall in New York. Die Rede ist von Herbert Willi, dem Montafoner Ausnahmekomponisten. Internationale Bekanntheit erlangte er vor allem mit seiner Oper Schlafesbruder nach einem Roman von Robert Schneider. Heuer feiert er seinen 70. Geburtstag. Grund genug für das Symphonieorchester Vorarlberg, ihn zum Saisonauftakt hochleben zu lassen. Nikolaus Küng hat den Komponisten im Festspielhaus Bregenz zum Gespräch getroffen.

0: Der Saisonauftakt des Symphonieorchesters Vorarlberg steht ganz im Zeichen der Region, denn dieser ist dem Montafoner Komponisten Herbert Willi gewidmet. Auf dem Programm steht sein Klarinettenkonzert Ego Aimi. Für den neuen Geschäftsführer Gerald Meyer ist es die erste eigens gestaltete Saison. Für ihn passt Willis modernes Werk ideal zum Auftakt, direkt neben großen Meisterwerken von Mozart und Schubert.
1: Ich habe Herbert Willi vor 2 Jahren kennengelernt und wir haben sozusagen überlegt, wann wäre eine schöne Gelegenheit, wieder ein Werk von ihm ins Programm zu nehmen. Das erschien uns hier für diesen Saisonauftakt einfach passend. Es ist ein lebender Komponist, ein Vorarlberger Komponist und daher war das eine wunderbare Symbiose, jetzt zu unserem Saisonauftakt 26/27 das Klarinettenkonzert dann von Herbert Willi zu spielen. Es war auch sein persönlicher Wunsch, weil es ein ganz besonderes Werk ist von ihm, das seine Geschichte sehr persönlich erzählt auch.

0: Ego I Me ist Teil von Herbert Willis bekannten Zyklus Montafon, ein tief emotionales Werk, das der Komponist seinen Eltern gewidmet hat. Sie standen ihm musikalisch immer zur Seite, ganz im Gegenteil zu seinem damaligen Musiklehrer. Der bremste seine Motivation eher aus.
1: Ego I Me ist der Titel. Martin Buber übersetzt es, ich bin dort, wo du auch bist. Als ich circa 10 war oder 9, gab es im Montafon keine Musikschule und der beste Musiker war halt dann der Lehrer. Und das war noch so richtig alte Schule. Am Anfang eine halbe Stunde Tonleitern und jeder falsche Ton wurde das Ohr länger. Und ich hätte damals sicher aufgehört, Musik zu machen. Und mein Vater hat das super überbrückt. Er hat auch Trompete gespielt, Violine, Akkordeon. Und dann hat er mit mir einfach 2 Jahre intensiv, immer haben wir zusammen Musik gemacht und damit bin ich weiter in die Stunde. Und Ego I Me ist für Klarinette und wichtige Rolle hat das Akkordeon. Die Klarinette steht für mich selbst und das Akkordeon ist der Vater. Und ich habe ihm nichts gesagt, meinen Eltern, habe sie dann zu den Salzburger Festspielen mitgenommen, zur Uraufführung. Und dann sitzen wir drin und dann beginnt das Stück und dann sieht er das Akkordeon und Klarinette. Da war ihm natürlich klar, er hat genau dasselbe gedacht wie ich. Und ich habe es meinen Eltern gewidmet auch, weil sie einfach mir sehr vieles ermöglicht haben.

0: Als Jugendlicher erkrankt Herbert Willi an Krebs. Die Diagnose der Ärzte unheilbar. Dass der Komponist überlebte, grenze an ein Wunder. Es ist der Beginn seines zweiten Lebens. So lautet auch der Titel seines neuen Buches.
1: Ich war in meiner Jugend viele Jahre im Krankenhaus, wurde auch unheilbar entlassen in Innsbruck in der Klinik und dann auch in Zürich. Es gibt mich immer noch. Und ich bin geheilt durch ein Wunder, so wie man sich's wirklich im Idealfall vorstellt. Und die Ärzte haben oft dann Patienten zu mir geschickt später. Ich habe auch dieses Wunder dreimal erlebt, gibt Befunde davor und danach. Habe bis heute nie mehr nur irgendein Problem gehabt, wurde aber damals unheilbar entlassen. Und deshalb der Titel Mein zweites Leben. Warum schreibe ich dieses Buch, beziehungsweise ich erzähle es und Martin Skamletz hat es dann aufgeschrieben. Man muss nichts über Musik wissen. Ich erzähle einfach aus meinem Leben, eben zum Beispiel, wie wurde ich gesund, wie habe ich Claudia Abbado kennengelernt, Olivier Messiaen, Seiji Osawa und so weiter. Wenn es mir gelingt, einem Menschen eine Hoffnung zu geben, nachdem er es gelesen hat, hat es einen Sinn gehabt. Mir ging es also darum, versuchen, Hoffnung zu geben. Ich glaube, das Leben ist ein Geschenk, ist wunderschön, trotz allem, was wir heute haben. Und das Ziel ist der Wunsch, vielleicht gibt es einige, die dann Hoffnung haben.
0: Selbstverständlich spielt auch die Liebe zur Musik im Buch eine wesentliche Rolle.
1: Auf dem Buch sind hinten auch Zitate, wenn ich nicht krank gewesen wäre, und zwar so krank, hätte ich nie in dieser Form hören gelernt. Und ich sage auch immer, mein Leben, bin dankbar, mein Beruf ist hören lernen. Also ich höre in mir Musik und das Hörenlernen gilt ja nicht nur für die Musik, es gilt für unser Leben generell zu spüren, wo geht es weiter, was ist mein Weg. Und es ist immer eine Vermischung, geht natürlich ganz viel um Musik, aber nicht analytisch, sondern wie habe ich Claudio Abbado kennengelernt, wie kam es zum Auftrag für die Wiener Philharmoniker und so weiter. Und da sind für mich immer kleine Wunder versteckt, weil es nicht zum Organisieren ist. Ich stamme aus einem Montafon. Als Beispiel, als kleiner Bub, ich erzähle solche Dinge dann im Buch, war mein Wunsch, einmal die Philharmoniker live zu hören. Ich weiß nicht, wie ich auf die Philharmoniker gekommen bin. Und als ich sie das erste Mal gehört habe, haben sie meine Musik gespielt. Und ich erzähle solche Dinge. Und dahinter steckt dann eben auch das, Vertrauen ins Leben zu haben und zugleich Hoffnung geben.
0: Wer vor dem Konzert durch das Festspielhaus Bregenz spaziert, begegnet Herbert Willi noch auf eine andere Weise. Studierende der Fachhochschule Vorarlberg widmen dem Komponisten eine multimediale Ausstellung. Studentin Magdalena Zakel hat die Ausstellung mitgestaltet.
2: Also das Projekt war richtig interessant. Wir haben angefangen, indem wir ihn interviewt haben. Und in dem Interview hat er auch über seine Inspiration hinter seinen Stücken geredet. Und hat erzählt, dass er ganz oft in der Berge seine Inspiration findet, indem er in Silbertal, wo er auch herkommt, hockt und dann einfach das Geschehen lässt.
0: Zu sehen und zu hören sind im Festspielhaus Videos aus Herbert Willis Heimat, dem Montafon. Doch die Naturgeräusche täuschen, denn seine wahre Kreativität schöpft Herbert Willi nicht aus dem Klang der Berge, sondern aus der Stille.
1: Ist alles subjektiv, was ich jetzt sage. Für mich ist Stille nicht einfach, dass es still ist. Stille ist für mich ein Raum, den man spüren kann, wenn man lange genug in der Stille unterwegs ist. Wir kennen das, irgendwann wird es vielleicht außen still, aber innen ist es noch lange nicht still. Die Gedanken und es hört nicht auf. Und wenn man lange genug in der Stille ist, dann ist es auch in mir still. Dann wird dieser Raum spürbar, erfahrbar und dann bleibe ich absichtslos in diesem Raum der Stille. Die Ebene tiefer noch einmal ist dann Ruhe. Das ist noch einmal ein Raum in der Stille. Und wenn die Musik will, wird sie irgendwann hörbar in mir. Und nur diese Musik schreibe ich auf. Und ich kann immer Musik schreiben, die würde ich nicht aufschreiben, das ist mein Tagebuch. Aber diese Musik aus dieser Stille, sie bestimmt, wann sie beginnt. Sie bestimmt, wann sie zu Ende ist. Und für mich ist dort zentral, diesen Raum zu öffnen, der ich ja auch selbst natürlich bin, und absichtslos da zu sein. Und irgendwann beginnt die Musik und dann schreibe ich sie auf.
0: Mit dabei beim Konzert des Symphonieorchesters Vorarlberg im Festspielhaus Bregenz zum Saisonauftakt Star-Klarinettistin Sharon Kamm. Sie übernimmt an diesem Abend den Solopart in Herbert Willis Werk Ego I Me. Ein besonderer Auftritt, denn sie war schon bei der Uraufführung die absolute Wunschmusikerin des Komponisten.
1: Die Sharon Kamm war eben schon damals bei den Salzburger Festspielen, die ihr den Auftrag gegeben haben. Nur am Rande, 250 Jahre Mozart-Jahr war der Auftrag. Ich war 50. Jetzt nach 20 Jahren spielt sie es wieder. Ich bin 70. Die Sharon Kamm war damals bei den Salzburger Festspielen meine Wunschklarinettistin. Und warum Sharon Kamm? Für mich ist sie einzigartig, unvergleichlich mit allen anderen Klarinettistinnen, Klarinettisten. Und was mich vor allem begeistert bei ihr, und das war der Grund, spezielle Grund, sie bringt in die Musik eine enorme Lebendigkeit. Sie hat diese Lebendigkeit, wir werden es im Konzert dann hören und sehen, finde ich, ist so besonders. Und ich mag das. Ich mag eben, wenn jemand auch volles Risiko geht. Es geht um ihm jetzt alles zulassen und nicht vorsichtig und alle Töne richtig, ist viel zu wenig für Musik, für mich.
0: Seit der Uraufführung hat sich für die Klarinettistin Sharon Kamm einiges verändert.
3: Schön, also 20 Jahre später kann man, ich kann von mir sprechen, wahrscheinlich besser Klarinette spielen, Gott sei Dank. Und es fällt alles leichter und auch auftreten natürlich, wenn man 30 Jahre auf einer Bühne steht, geht immer leichter. Und ja, es ist einfach schöner, dass man einfach mal reinspringt und das Stück spielt und es genießen kann und schön.
0: Und wie war es, Herbert Wille wieder zu treffen nach so langer Zeit?
3: Ich sage einfach, wir haben uns beide nicht verändert.
0: Der Saisonauftakt des Symphonieorchester Vorarlberg, ein Fest im Zeichen der österreichischen Musik. Neben Meisterwerken Mozarts und Schuberts war das Konzert vor allem eines, eine Hommage an den Komponisten Herbert Willi.

0: Die Kulturwerkstatt Kammgarn ist jedes Jahr rund 130 Mal Schauplatz von Konzerten, Kabarett und Theater. Anfangs belächelt hat sich die Kleinkunstbühne im Harder Schöller Areal zu einem beliebten Auftrittsort für Kabarettisten und internationale Musikerinnen und Musiker entwickelt. Und auch wenn die Lage für Kulturschaffende gerade alles andere als rosig ist, wird am kommenden Samstag der 30. Geburtstag gebührend gefeiert. Astrid Brun berichtet.
1: Freitagvormittag 10 Uhr. Ein paar Vorstandsmitglieder der Kulturwerkstatt Kammgarn sitzen zusammen. Eigentlich stand Veranstaltungsplanung auf dem Programm, aber wie so oft verlangt ein unerwartet aufgetretenes Problem ihre Aufmerksamkeit. Die Registrierkasse hat den Geist aufgegeben. Für einen kleinen Verein ist das eine halbe Katastrophe. Eine neue Kasse muss her und das ist wieder mit Kosten verbunden. Kosten, die das ohnehin strapazierte Budget zusätzlich belasten. Aber irgendwie finden sie auch jetzt wieder eine Lösung. So wie immer, wenn in den vergangenen 30 Jahren ein Problem aufgetaucht ist. Schon die Suche nach einem Standort für eine eigenständige Kulturstätte in Hart erwies sich als jahrelanger Kampf, erinnert sich Ursula Feigle, die von Anfang an dabei war.
2: Grundsätzlich war die Kulturlandschaft ziemlich ruhig, kann man so nett sagen. Und es waren sehr viele engagierte Personen, die sich da in jahrelanger Arbeit drum gekümmert haben. Es hat begonnen mit einem Zelt am See, vorübergehend für 3 Wochen im Sommer.
1: Die Geburtsstunde des Phoenix Festivals, das mehrere Jahre mit Livemusik, Kabarett und Literatur bei freiem Eintritt direkt am See stattfand.
2: Die Begeisterung war dann so groß, dass wir gesagt haben, wir möchten das auch über das ganze Jahr machen. Und Gott sei Dank haben wir damals vom ehemaligen Bürgermeister Gerhard Köhlmeier sehr große Unterstützung bekommen. Auch vom Sozialsprengel war sehr große Unterstützung da.
1: Vor 30 Jahren hat man dann im historischen Schöller Areal eine Bleibe gefunden. Anfangs waren es ehrenamtliche Vereinsmitglieder, die viel Zeit, Know-how und Herzblut in den Aufbau des Vereins und in die Renovierung der denkmalgeschützten Räumlichkeiten gesteckt haben.
2: Es war zu Beginn schon eher, ja, vorsichtige Annäherung, aber grundsätzlich war die Bereitschaft da. Und es war auch so, dass Leute gekommen sind und sich Sachen angeschaut haben, die sie überhaupt nicht gekannt haben und sich einfach eingelassen haben auf was Neues. Und der Zugstrom war dann einfach, ja, kontinuierlich zunehmend.

0: bei mir jetzt, weil ich eigentlich auch schaue, dass ich immer erreichbar bin. Also es sind oft Kleinigkeiten, aber natürlich, wenn man mit viel Ehrenamt arbeitet, ist das total schön, aber es braucht dann trotzdem einfach immer noch diese professionelle Struktur im Hintergrund, wenn dann doch mal was schief läuft, dass man das so gut auffangen kann.
1: Dennoch überwiegt das Positive.
0: Was jetzt die Kammgarn im Speziellen ausmacht, ist dieses Flair und das ist dieses Gefühl von einem Miteinander, von Familie, von Begegnung. Das sind die Künstler, Künstlerinnen, die man sehr nah erleben kann. Das merkt das Publikum, die kommen zur Tür rein und die spüren, dass da was passiert. Also mehr als jetzt nur die Kunst auf der Bühne oder nur das Bier im Glas, sondern dass da einfach zwischenmenschlich eine Verbindung passiert.
1: Rund 130 Veranstaltungen gibt es in der Kammgarn pro Jahr. Vom Kabarett über Konzerte bis zu Workshops und Kindertheater. Anfragen gäbe es für gut doppelt so viele Veranstaltungen, aber das kann der Verein aus organisatorischen Gründen nicht stemmen, sagt Gründungsmitglied Ursula Feigle.
2: Der Besucher und die Besucherin merken nicht wirklich, wie viel Arbeit insgesamt hinter dem ganzen Werk steht, aber es ist außergewöhnlich viel Arbeit und es wäre auf jeden Fall wichtig, diese Stellen, die man hat, dass die sicher sind und für die nächsten Jahre auch sicher sind. Und optimal wären natürlich Personen, die mehr Stunden fix angestellt sind.
1: Das ist aber noch Wunschdenken, denn der Großteil der Vereinsarbeit wird immer noch von Ehrenamtlichen verrichtet. Wie zum Beispiel von Obmann Fabian Zandl. Er hat die Kammgarn 2009 kennengelernt. Da stand er mit seiner Band auf der Bühne. 2019 hat er dann quasi die Seiten gewechselt.
3: Wir haben den Verein pünktlich zur Pandemie übernommen. Wir sind mit Dingen konfrontiert worden, die für alle neu waren. Für uns war es ja generell neu zum Verein führen und dann unter solchen Voraussetzungen war das schon nochmal eine ganz andere Liga. Wir haben jetzt mit Livestreams probiert, verschiedene Formate, dass wir zeigen können, wir sind da. Haben das Ganze echt super übertaucht und jetzt läuft es echt ganz gut.
1: Die Zukunft sieht Obmann Fabian Zandl positiv.
3: Durch das, dass wir jetzt eine Standortsicherheit gekriegt haben für die nächsten Jahre, wissen wir auf jeden Fall, dass die Location für uns fixiert ist. Meine, das ist schon ein wichtiges Commitment, weil man weiß, okay, man kann jetzt mal die nächsten Jahre da bleiben. Das ist mal ein wichtiger Punkt. Man hat da Buchungssicherheit, Planungssicherheit.
1: Anlässlich des runden Geburtstags hat die Kammgarn ihr Publikum gefragt, was denn die beste Veranstaltung in der Geschichte der Kulturwerkstatt gewesen sei. Mehr als 100 Antworten sind zurückgekommen, erzählt Geschäftsführerin Nina Weiß.
0: Wir haben uns gedacht, vielleicht kommt da so eine Sache raus, die echt so das Highlight war der letzten 30 Jahre. Und wir mussten dann ziemlich lachen, als wir gesehen haben, dass wirklich nichts zweimal genannt wurde. Wir haben gesehen, dass echt genau die Vielfalt von dem Programm das ist, das wirklich so geschätzt wird.
1: Ein klarer Auftrag zu noch vielen Jahren Kultur für Groß und Klein in der Kulturwerkstatt Kammgarn.
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0: Psychische Diagnosen sind in sozialen Medien zu einem Trend geworden, der besonders junge Menschen anspricht. Es ist unter Jugendlichen regelrecht in und schick geworden zu sagen, ich habe ADHS oder ich bin ein Borderliner. In Fokus beleuchtet die Wiener Soziologin Dr. Laura Wiesböck die Hintergründe dieses Trends und warnt vor den Risiken der Selbstdiagnose und der Kommerzialisierung von psychischen Erkrankungen. Der Trend zu psychischen Selbstdiagnosen in sozialen Medien ist stark von US-amerikanischen Werten geprägt. In den USA ist die Gesundheitsversorgung bekanntlich teuer und schwer zugänglich, was viele Menschen dazu veranlasst, nach günstigen Lösungen im Internet zu suchen. Dort gibt es mittlerweile viele Influencer, die Videos mit simplen und vereinfachenden Tests zur Selbstdiagnose anbieten.
1: Diese Amerikanisierung des Diskurses zeigt sich nun auch bei Selbstdiagnosen. Es gibt immer mehr Nutzerinnen, immer mehr Menschen, die sich selbst psychiatrische Diagnosen stellen, ohne ein therapeutisches oder medizinisches Fachpersonal konsultiert zu haben. Und das ist im Kontext der USA ja durchaus nachvollziehbar, wenn es keinen oder einen schwierigen Zugang zum Gesundheitssystem gibt, wenn es keinen Zugang zu qualitativ hochwertiger Versorgung gibt, dann kann es als Versuch gedeutet werden, die persönlichen Probleme zu verstehen. Allerdings ist es auch so, dass das in europäischen Breitengraden Einzug hält, wo es auch mitunter ein langwieriger Prozess ist, zu einer Diagnose zu kommen, aber wir befinden uns dennoch in einem komplett anderen System. Und Videos wie diese, if you answer more than five, you might have PTSD. Also wenn man mehr als diese fünf Aspekte an sich beobachten kann, hat man posttraumatische Belastungsstörung. 9 signs you may have ADHD, also 9 Zeichen, dass man wahrscheinlich ADHS hat. Und signs you might have bipolar 2 sind sehr stark präsent auf Plattformen wie TikTok und Instagram und sind vor allem im Namen der Enttabuisierung präsent und teilweise auch im Namen der Elitenkritik sozusagen, dass die Erfahrungsexpertise die eigentliche Expertise ist und man sich dementsprechend den medizinischen Kittel sozusagen umhängen kann. Und das ist verbunden mit einigen Problemen. Einerseits fördert die Infrastruktur, die soziotechnische Architektur von sozialen Medien fördern, vereinfachte und eindeutige Symptomzuschreibungen. Und das führt zu einer mangelnden Komplexität von Krankheitsbildern. Also Diagnosefaktoren wie zum Beispiel Schlafverhalten, Essverhalten oder Bewegungsverhalten bleiben dabei vollständig unberücksichtigt. Es kann auch zu einem potenziellen Genesungshindernis unter Anführungszeichen kommen, wenn andere Ursachen übersehen werden oder denen nicht nachgegangen werden. Also wie zum Beispiel klassischer Bereich wäre Schilddrüse oder Vitamin D oder ähnliches. Aber vor allem ist es problematisch, dass viele der Mental Health Influencerinnen über keine fachliche Kompetenz verfügen. Also sie positionieren sich als medizinische Wissensautoritäten oft eben unter dem Deckmantel von Erfahrungsexpertise und das wird auch nicht reguliert auf den Plattformen. Und das zeigt sich einerseits anekdotisch, wie zum Beispiel in einem TikTok-Video, das über 4 Millionen Views hat, in dem behauptet wird, dass Ohrwürmer ein Zeichen für ADHS sind. Also wenn man eine Melodie nicht aus dem Ohr bekommt, hat man ADHS. Aber das zeigt sich auch empirisch in zahlreichen Studien, die belegen, dass eine Mehrheit, mehr als die Hälfte der ADHS-TikTok-Videos entweder irreführende Informationen beinhalten, misleading information, oder eigentlich unter Anführungszeichen normale menschliche Erfahrungen abbilden. Und damit besteht das Risiko, dass belastende Gefühle als Krankheit oder Störung missverstanden werden können, und zwar insbesondere bei Jugendlichen, die sich in einer sehr anstrengenden, verstörenden und unsicheren Phase befinden, wie sich vielleicht manche von Ihnen auch selbst erinnern können. Und was sehr verlockend ist für viele junge Menschen, ist auch die Art und Weise, wie Diagnosen präsentiert werden auf digitalen Plattformen, nämlich als große Erleichterung. Endlich weiß ich mich einzuordnen, endlich weiß ich bin nicht schuld, ich bin nicht faul, ich bin nicht undiszipliniert, sondern ich habe ADHS. Das macht alles so viel Sinn und es gibt vorgegebene Wege, mit denen dann alles besser wird. Und das ist eine verlockende Idee, diese Art von Heilsversprechen. Und besonders, wenn man sich vorstellt, dass Followerinnen, Influencerinnen nacheifern, das definiert diese Form von Beziehung. Und das noch einmal mehr, wenn man sieht, dass Influencerinnen Diagnosen eigentlich ökonomisch sehr gut verwerten können, dass sie Aufmerksamkeit dafür bekommen, aber auch Aufträge.
0: Den gesamten Vortrag, den die Wiener Soziologin Laura Wiesböck beim vergangenen Philosophikum in Lech gehalten hat, bringt Georg Fabian in Fokus übermorgen am Samstag ab 13 Uhr.

Dann habe ich noch einen Wochenendtipp für Sie anlässlich der langen Nacht der Museen, die Sie hoffentlich unterwegs in den 81 Museen und Kultureinrichtungen zwischen Vorarlberg, Liechtenstein, der Schweiz und Lindau verbringen. Da gibt es natürlich auch bei uns im ORF-Landesfunkhaus in Dornbirn ein ganz spezielles Programm für Nachtschwärmer. Zwischen 18 Uhr und 24 Uhr können Sie bei uns Kunst im Funkhaus genießen. 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Und damit wünsche ich Ihnen noch einen schönen Donnerstagabend, aber bleiben Sie dran. Gleich nach den Nachrichten geht's weiter mit den Österreich-Hits und Valentina Pisoni.

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1: Am Mikrofon begrüßt Sie Cornelia Krebs. Zum ersten Mal seit 200 Jahren sollte gestern Abend Ortszeit im US-Bundesstaat Tennessee eine Frau hingerichtet werden. Christa Pike wurde 1996 wegen Mordes verurteilt. Seitdem saß sie in Haft. Doch bei der Hinrichtung durch Giftinjektion gab es Komplikationen. Die Frau hat 2 Giftspritzen überlebt. Barbara Tschandl.
2: Mehrere Zeugen, die bei der Hinrichtung anwesend waren, berichten heute, dass eine erste Spritze des Gifts offenbar nicht gewirkt habe. Daraufhin wurde eine zweite verabreicht.
3: Das ist eine enorme Dosis eines Beruhigungsmittels, das niemals zweimal gegeben werden sollte. Aber es ist passiert und sie ist trotzdem am Leben geblieben. Das ist ziemlich beispiellos. Das war definitiv nicht geplant.
2: So eine Zeugin. Christa Pike wird in ein Krankenhaus gebracht. Wie es ihr derzeit geht, ist nicht bekannt. Die Gefängnisbehörde betont in einer ersten Stellungnahme, alle rechtlichen Schritte seien eingehalten worden und die verwendete Substanz sei in der Vergangenheit immer wirksam gewesen. Tatsächlich liegt laut dem US Death Penalty Information Center die Fehlerrate bei Hinrichtungen durch Giftspritze bei etwa 3%.
1: Und nach der fehlgeschlagenen Hinrichtung drängen Menschenrechtler nun auf die Abschaffung der Todesstrafe in den USA. Nach Amnesty International erklärte heute auch UN-Menschenrechtskommissar Volker Türk, die Todesstrafe habe in keiner Gesellschaft Platz. Türk fordert nun Gnade für Christa Pike. Nach dem Vorfall nahe einer Luftwaffenbasis in Großbritannien meldet die britische Antiterrorpolizei eine weitere Festnahme. Ein 27-jähriger Mann mit britischer und iranischer Staatsangehörigkeit ist in London wegen des Verdachts der Vorbereitung einer terroristischen Tat festgenommen worden. Außerdem wurden 2 Immobilien im Stadtteil Westminster durchsucht. Auch ein 26-jähriger Brite wurde im Zusammenhang mit den Ermittlungen befragt. Seit heute dürfen E-Mopeds nicht mehr auf Radwegen unterwegs sein, sondern ausschließlich auf der Fahrbahn. Die Fahrzeuge müssen für den Straßenverkehr zugelassen und mit einem Kennzeichen versehen sein. Es braucht eine Prüfplakette, Kfz-Haftpflichtversicherung, die Lenker benötigen eine Lenkberechtigung und es gilt Helmpflicht. In der Frauen-Champions League trennen sich die Wiener Austria und Inter Mailand 1:1. Martin Lang, der Ausgleich von Inter fällt erst in der Nachspielzeit.
4: In der 3. Minute der Nachspielzeit bekommen die Austrianerinnen noch das Ausgleichstor aus einem Gemurks im Straf nach einem Corner für Inter Mailand. Das 1:1, das erste Tor in der Champions League für die Austria, erzielt Modesta Uca in der 21. Minute mit einem Weitschuss. Die Austrianerinnen vergeben gute Möglichkeiten für einen zweiten oder dritten Treffer und Jasmin Pahl rettet die Austria vor einem Rückstand noch in Hälfte 2. Bei der Nachspielzeit macht dann die spanische Kapitänin von Inter Mailand, Ivana Andres Sanz, das 1:1 Ausgleichstor, aber immerhin holen die Austrianerinnen den ersten Punkt in der Champions League.
1: Das waren die Nachrichten mit Cornelia Krebs. Zum Wetter.
5: Morgen am Freitag ist es im Großteil Österreichs einigermaßen sonnig. Die Nebelfelder lösen sich im Laufe des Vormittags auf. Die meisten Wolken ziehen morgen in Vorarlberg und in Nordtirol durch und können zeitweise Regen bringen, vor allem bis Mittag. Die Temperaturen steigen morgen auf 18 bis 25 Grad. Am wärmsten wird es im Osten. Und der Südostwind ist schwächer als in den letzten Tagen. Warm auch am Wochenende und dazu einige Stunden Sonnenschein. So viel zum Wetter mit Thomas Wostal.
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7: Einen schönen Abend und schön, dass wir eine Stunde gemeinsam verbringen und das zur besten Musik, die Österreich so zu bieten hat. Wahrscheinlich sind Sie zwar schon wieder zurück aus dem Urlaub, aber denken Sie mal nach, wie das bei Ihnen immer so ist. Wie oft müssen Sie stehen bleiben auf der Autobahn, für eine Pinkelpause zum Beispiel? Oder wer fragt bei Ihnen immer als erstes? Wenn Sie mal da? Aber gute Nachrichten, es geht allen gleich auf dem Weg in den Urlaub.

Das kommt also raus, wenn zwei Größen der österreichischen Musik etwas Gemeinsames machen. Julian Le Play und Lemo haben vor kurzem ihren ersten gemeinsamen Song rausgebracht und das, obwohl sie schon seit Jahren befreundet sind. Und manchmal sollte man auch dem besten Freund mal sagen, wie sehr man ihn mag. Ich meine, wenn dann für ganz Österreich so ein cooler Song rauskommt. Du.

0: Schönen Abend hier bei Radio Vorarlberg. Eine Stunde lang nur Musik aus Österreich. Und was ich an österreichischer Musik so mag, sie verbindet Generationen miteinander. Bestes Beispiel dafür sind jetzt Wolfgang Ambros und Christina Stürmer. Zwei Namen, die eigentlich für ganz unterschiedliche Zeiten in der österreichischen Musik stehen, aber als Duett klingen sie einfach richtig schön. Und jetzt denken Sie mal an einen Menschen, der für Sie ist wie die Wintersonne, die Ihnen also auch in kälteren Zeiten immer Wärme gibt. Und dazu gibt's von mir den Song mit der wohl schönsten Mundharmonika-Stelle, die ich mir überhaupt vorstellen kann.
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0: Bettina, ein Österreich-Hit aus den 80ern. Schönen Abend. Aber Pizzeria und Jaus, die sind auch Austropopper schlechthin. Kennen Sie ja zum Beispiel von diesem Riesenhit hier. Die spielen im Moment ja richtig viele Konzerte und haben sogar schon für nächstes Jahr eine neue Tour bekannt gegeben. Und da spielen sie dann sicher auch ihren aktuellen Song. Und dieses Gefühl, über das sie da sprechen, das kennen sie sicher auch. Oder vielleicht genießen sie eh gerade einen feinen Abend mit Freunden oder sind gerade im Auto unterwegs zu ihnen. Weil wenn es nach Pizzeria und Jaus geht, dann helfen nach einem anstrengenden Tag nur noch gute Freunde und ein Kläschkreuz Bier.
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Schönen Donnerstagabend. Es ist jetzt kurz vor 10 und das war eine Stunde lang die beste österreichische Musik hier bei Radio Vorarlberg. Einen Song haben wir noch. Ein richtiger Klassiker aus Österreich.

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1: In Frankreich werden die Schülerproteste immer massiver. Die EU-Innenminister geben grünes Licht für die Abschiebeverordnung. Und die Arbeitslosigkeit in Österreich steigt weiter. Zum Nachtjournal begrüßt sie Cornelia Grips. In Frankreich weiten sich die Schülerproteste aus. Landesweit sind laut der Schülervereinigung schon 640 Schulen betroffen und auch Universitäten haben sich mittlerweile angeschlossen. In Nantes wurde die Eingangshalle einer Schule abgebrannt und auch an vielen anderen Schulen brennt es. Die Regierung hat eine Krisensitzung einberufen und spricht mittlerweile nicht mehr von Schülerprotesten, sondern von urbanen Ausschreitungen. Leonie Heitz berichtet.
2: An vielen Schulen sind die Zusammenstöße zwischen Polizei und Schülerinnen und Schülern eskaliert. Es wurde Feuer gelegt. Es gab hunderte Verhaftete und hunderte Verletzte. Von Norden bis Süden, in Lille, rund um Paris, in Lyon, Nizza und Marseille wird protestiert. Es fehlt einfach an Lehrern. Wir sind 35 in einer Klasse und können gar nicht mehr dem Unterricht folgen. Die Schülerinnen und Schüler beklagen die schlechten Lernbedingungen. Auch Lehrerinnen und Lehrer haben sich den Protesten angeschlossen. Im Winter ist es kalt in den Klassen, im Sommer viel zu heiß. Die Regierung will nun an besonders betroffenen Schulen den Unterricht vorübergehend online abhalten und kündigt Gespräche mit den Schülervertretungen an.
1: Nach dem Angriff an Bord einer Fly-Dubai-Maschine sind noch viele Fragen offen, vor allem zum Motiv des Co-Piloten, der den Piloten attackiert haben soll. Gelandet wurde das Flugzeug schließlich von einer zweiten Besatzung, die als Passagiere mit an Bord waren. Dass Piloten oder Besatzungsmitglieder auf diese Weise mitfliegen, sei durchaus üblich, sagt der Luftfahrtexperte Kurt Hoffmann.
3: Es sind sehr viele Piloten auch dienstlich natürlich unterwegs oder übernehmen dann das Flugzeug vielleicht am Zielflughafen, um es für den Rückflug vorzubereiten. Ich gehe mal davon aus, wären diese Piloten nicht an Bord gewesen und hätten eingegriffen, glaube ich, wäre das Flugzeug größtmöglicher Wahrscheinlichkeit abgestürzt, weil der schwerverletzte Kapitän, glaube ich, wird schwer in der Lage gewesen sein, das Flugzeug noch zu retten. Das Motiv von Co-Pilot ist ja an und für sich offensichtlich. Und ob irgendwer von den Passagieren es möglich wäre, das Flugzeug zu landen ohne Pilotenausbildung, stelle ich mir auch nicht unbedingt einfach vor. Also ich glaube schon, die beiden Piloten an Bord waren hier maßgeblich daran beteiligt, dass nicht noch Größeres passiert ist.
1: Sagt der Luftfahrtexperte Kurt Hoffmann im Ö1 Mittagsjournal. Israel hat inzwischen bekannt gegeben, dass der Co-Pilot, der den Piloten angegriffen haben soll, omanischer Staatsbürger ist. Die EU-Innenminister haben heute bei ihrem Treffen in Luxemburg formell grünes Licht für die EU-Abschiebeverordnung gegeben. Damit sollen Abschiebezentren außerhalb der EU ermöglicht werden. Einzelheiten von Tim Kuppal.
4: Ein wichtiger Tag für die Rückführungsverordnung, sagte EU-Innenkommissar Magnus Brunner vor Beginn des Innenministertreffens.
5: Today is a very important day also for the return regulation. It's going to be adopted today.
4: Die Innenminister geben grünes Licht. Die Verordnung bringt eine Art Turbo bei Abschiebungen für Menschen, die keinen gültigen Aufenthaltstitel für die Europäische Union haben. Und sie ebnet den Weg für das umstrittene Fünf-Länder-Projekt von Abschiebezentren außerhalb der EU. Österreichs Innenminister Gerhard Karner, ÖVP.
6: Was eben ermöglicht, dass wir das, an dem wir hart arbeiten, nämlich Rückkehrzentren einzurichten.
4: Mit dabei auch Deutschlands Innenminister Alexander Dobrindt.
7: Aber wir geben keine Details jetzt darüber bekannt, mit welchen Ländern wir in Vorgespräche sind. Das ist ein dickes Brett, was es zu bohren gilt.
4: Erst Ende des Jahres wollen Österreich, Deutschland, die Niederlande, Dänemark und Griechenland Details verraten.
1: Eine effizientere Verwaltung verspricht die Regierung für die Gemeindeebene. Im Rahmen der sogenannten Reformpartnerschaft hat sie in Salzburg heute ein Paket vorgestellt, in dem die Eckpunkte von 10 Maßnahmen gebündelt werden. Ein zentrales Ziel sind zusätzliche Schnittstellen zwischen Datenbanken. Felix Nowak mit einem Überblick.
8: Mehr Datenvernetzung und Kooperation zwischen den Gemeinden soll es geben. Das soll einerseits Einsparungen bringen, sagt NEOS-Staatssekretär Schellhorn, andererseits bessere Servicequalität.
9: All das, was oft doppelt und dreifach eingemeldet wird, wird halt dann nur mehr einfach formuliert.
8: Die Daten der Bürgerinnen und Bürger sollen trotz verknüpfter Datenbanken sicher sein, verspricht SPÖ-Staatssekretär Leichtfried.
10: Es gibt ausgezeichnete Expertinnen und Experten in unseren Reihen, hier auch wirklich vernünftige und sichere Konzepte zu erstellen.
8: Nicht nur Daten, Daten sollen über Gemeinde- und Ländergrenzen hinweg ausgetauscht werden, sondern künftig auch Amtssachverständige. Und es soll in den Gemeinden künftig Schulungen geben, um die Bevölkerung mit digitalen Angeboten vertraut zu machen.
11: Wir bieten bis Ende 2027 3000 Gratis-Workshops für die Bürgerinnen und Bürger an im Bereich von Digitalisierung und KI.
8: So ÖVP-Staatssekretär Pröll.
1: Jetzt noch ein Blick auf den heimischen Arbeitsmarkt. Die Zahl der Arbeitslosen steigt weiter und das seit 3,5 Jahren. Im September waren beim AMS inklusive Schulungsteilnehmern mehr als 380.000 Menschen gemeldet. Im Vergleich zum Vorjahr steigt die Arbeitslosenquote auf 7,1%. Volker Obermeier berichtet.
12: Markant zugelegt hat der Anteil der Frauen, die beim Arbeitsmarktservice gemeldet sind, um mehr als 5%. Zur Begründung sagt AMS-Vorstand Johannes Kopf.
13: Das hat damit zu tun, dass wir ja schrittweise das Frauenpensionsalter anheben, dass vor einem Jahr noch rund 10.000 Frauen in Bildungskarenz waren. Das heißt, dass das gesamte zusätzliche Angebot derzeit nicht zur Gänze aufgenommen werden kann.
12: Zwar sind in Summe noch immer mehr Männer als Frauen als arbeitslos registriert, hier gibt es jedoch ein Minus von knapp 2%. Grund ist die leicht anziehende Konjunktur. Sie bringt wieder mehr Jobs, etwa in der Industrie oder der Baubranche. Leicht gesunken ist auch die Arbeitslosigkeit bei Jugendlichen. Gestiegen hingegen ist sie bei den über 50-Jährigen. In den Bundesländern ist der Zuwachs in Niederösterreich am stärksten, gefolgt von der Steiermark und Vorarlberg.
1: Damit kommen wir zum Sport. In der Nations League treffen gerade Österreich und Irland aufeinander. Daniel Kulowitz in Dublin, wie schaut's denn aus?
14: Es läuft die zweite Spielhälfte und Österreichs Nationalteam läuft einem 0:2 hinterher. Beide Tore der Iren vor der Pause durch Nationalheld und Top-Torjäger Troy Parrott. 12. Minute nach einem herrlichen Solo übers halbe Feld und dann vor dem Pausenpfiff trifft er per Foul-Elfmeter. Österreich hat dazwischen durchaus Möglichkeiten auf den Ausgleich gehabt, aber Ralf Rangnick setzt jetzt ein Zeichen mit einem Dreifachtausch. Deutschland führt gegen Serbien derzeit 2:0. Griechenland liegt gegen Holland 2:1 voran und Portugal gegen Dänemark, da steht es 2:2. In der Frauen-Champions League haben die Wiener Austrianerinnen beinahe ihren ersten Champions League gefeiert. Sieg gegen Inter Mailand haben sie lange Zeit 1:0 geführt durch ein Tor von Uka. Sie kassieren aber in der 94. noch den Ausgleich durch die Mailänderinnen. Und die Bilanzen des internationalen Ski- und Snowboardverbandes FIS weisen besorgniserregende Finanzzahlen auf. Das Eigenkapital sei unter Ex-Präsident Elia schon fast 50% gesunken. Noch ist die FIS schuldenfrei und zahlungsfähig. Heißt es, eine Zusatzweltmeisterschaft wie jene von 2028 ist aber vorerst mal vom Tisch.
1: Danke, Daniel Kulowitz. Zum Abschluss das Wetter. Thomas Wostal, bitte.
15: Im Lauf der Nacht ziehen in Vorarlberg und in Nordtirol Regenschauer durch, die kräftig sein können. Morgen am Freitag ist es im Großteil von Österreich wieder einigermaßen sonnig. Die Nebelfelder lösen sich am Vormittag auf. Die meisten Wolken ziehen morgen in Vorarlberg und in Nordtirol durch. So viel zum Wetter mit Thomas Wostal.
1: Und das war das Nachtjournal. Cornelia Krebs sagt danke fürs Zuhören.
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17: Wenn der 1. Oktober ein Donnerstag ist, dann ist klar, was jetzt kommt. Talkradio-Zeit bei Radio Vorarlberg. Herzlich willkommen zu Neustädter Nachtaktiv. 2 Stunden stehen wieder Sie, werte Hörerinnen und Hörer, bei uns im Mittelpunkt, aber nur dann, wenn Sie anrufen. Dornbirn 3830 ist ab jetzt freigeschaltet. Wir freuen uns, wenn Sie mit uns in Kontakt treten. Mein Thomas ist da heute, Klaus Feuerstein. Hallo Klaus.
18: Servus Matthias.
17: Hallo. Und eigentlich ist es so wie die letzten 165 Mal auch. Wir sind sehr gespannt, was bis 24 Uhr so alles auf uns zukommen wird. Und wie immer gibt es die musikalische Begrüßung von dem hier. Donald Fagen aus Amerika mit dem Song The Night Fly und er singt von dem, was der Klaus und ich tun, nämlich Radiomarken in der Nacht. Neustädter Nacht aktiv, Ausgabe 166, Dornbirn 3830.

0: Neustädter Nachtaktiv, Talk-Radio-Zeit bei Radio Vorarlberg, wie immer, am ersten Donnerstag im Monat. Und am Telefon der Herr Schnell, grüß Gott.
1: Ja, grüß Gott. Was ist jetzt los? Bin ich noch drauf?
0: Natürlich, Sie sind dran.
1: Ja, es geht mir um Folgendes, dass ich leichte Sorgen habe, wie wir glattigst regiert werden, beziehungsweise wie die Parteienlandschaft sich darstellt, konkret jetzt die SPÖ. Also ich muss sagen, ein Mensch, der da seit ewigen Zeiten seine SPÖ zu kennen glaubt und sagt, der Herr Zeiler, wirft sich einfach so ganz plötzlich in den Ring und hat offenbar keinen Spezialisten davor gesprochen, wie gut die Idee ist. Das ist also so, haut drauf und ich mache das jetzt plötzlich. Aber wenn ich heute dann die Nachrichten verfolge, in seinem Bild oder in österreichischen Nachrichten, wie wenige sich trauen, aus der Deckung zu gehen und tatsächlich zu sagen, ich möchte jetzt unseren bisherigen Vorsitzenden Babler ausgewechselt haben, sind doch sehr viele dabei, die sagen, na, den mögen wir haben und der ist doch gut und hohe Prozentzahlen für ihn, nur was für sich 12% für einen Zeiler laut seine Bildmeldungen und Grafik. Also ich bin überrascht, dass Leute, die normalerweise den Laden besser kennen sollten, das so schlecht machen und dadurch der ganzen Partei sich selbst, oh Gott, das wird ihm vielleicht mit einer Sitz wurscht sein müssen, aber der Partei einen großen Schaden hinterlassen, dass der Pakt, das wirkt dann fürs zusehende Volk und allfällig Wähler so, ja, irgendein Zampano tritt auf, macht einen kurzen Auftritt und geht gleich wieder ab. Ich weiß nicht, wie das bei Ihnen ankommt, Herr Neustädter.
0: Ich habe mich gefragt, wer sozusagen die treibende Kraft war. Ich meine, der Zeiler ist 71, ist mehrfacher Millionär, ist eitel, das ist klar, das muss man sein, ist erfolgreich, auch gut, aber es müssen Kräfte innerhalb der Partei gewesen sein, die gesagt haben, Gerhard, jetzt. Tu's. Marc geht zur Kronenzeitung, tu's jetzt. Und deshalb sehen wir da, glaube ich, wieder, wie das Politgeschäft läuft. Man schiebt einen vor und nachher ist es niemand gewesen. Also sehe ich das. Dass die Partei unzufrieden ist mit dem Babler, ja. Vertrauenswerte in der Öffentlichkeit miserabel, Umfragewerte 15-16%, historischer Tiefstand, da kann man nicht zufrieden sein. Wobei, ja. Ich glaube auch, Herr Schnell, es ist nicht der Babler allein, der die Partei so runterbrachte.
1: Ja, das ist zu einfach gedacht, da einfach eine Person auswechseln, das ist sicher zu einfach gedacht, da haben Sie sicher recht. Ja. Und Das ist eigentlich überhaupt tragisch zu bemerken, wie sehr immer einfache Lösungen von Leuten gesucht werden. Also jetzt nicht nur Zeiler selber, sondern seine beratenden Parteileute, die ihn einfach hineinschubsen, und das ist also zu wenig durchdacht. Um ein anderes Beispiel zu noch kurz anzusprechen, ich glaube auch, dass große Produzenten wie konkret VW auch ein bisschen kurzfristig gedacht haben, weil wenn ich beobachte, wie viele neue Modelle in den letzten 20 Jahren dann hochgestampft worden sind von den großen VW-Gruppe aller Marken und sie jetzt dann planen, laut Berichten 50% der Modellvielfalt einzusparen und ganze Linien, wie die Marke es sieht, glaube ich, überhaupt verschwinden zu lassen, da muss ich schon sagen, ja, habt ihr das nicht gesehen vor 20 Jahren, ihr Manager und Marktforscher, dass die Elektromobilität doch anziehen wird, weil auch politisch gefördert, und dass das nicht mehr so wird laufen mit den vielen Modellen, weil das ganz andere Plattformen brauchen, dann die Elektromodelle, da bin ich eigentlich enttäuscht. Also nicht, dass mir jetzt persönlich der VW-Konzern leid tun müsste, aber ich denke mal, wenn schon große Schiffe und große Blutschip-Unternehmen da so ahnungslos und idiotenhaft, muss man sagen, reagieren, dann möchte ich wissen, von welchen Leuten werden wir regiert. Wir sehen es eh, wer in Amerika toll denkt und seine Meinung zur KI abgibt, die komplett dummsinnig sind. Also es ist erschreckend, wo immer ich hinschaue, die Zahl der Idioten ist anscheinend grenzenlos.
0: Entschuldigung, Herr Kell. Ja. Sagen wir mal, Qualifizierung und diese Einschätzung ist ja nicht von schlechten Eltern. Bei VW ist es, glaube ich, wirklich so, das haben jetzt schon vor Jahren Experten gesagt, sie haben einfach die Elektromobilität verschlafen, mit der haben sie nicht gerechnet, dass sich das so durchsetzt. Und wieder zurück zum Babler und zum Zeiler. Bin gespannt, was am Sonntagnachmittag ist. Da treffen sie ja die Landesobleute. Gefordert hat man schon am Montag. Das ist, darf man auch nicht vergessen. Am Montag, am Seiler waren am Sonntag in der ZIP2 und am Montag hat, glaube ich, der Kärntner Landeshauptmann gesagt, wir müssen uns treffen. Jetzt dauert sechs Tage. Sechs Tage passiert nichts. Krisenmanagement schaut da auch anders aus. Aber ich bin gespannt, richtig, was passiert. Herr Schnell, eine Frage noch. Darf ich eine persönliche Frage? Sie sind sehr, sehr oft auch zu Mittag dabei. Sie wohnen in Tirol?
1: Wohne in Innsbruck, ja, Innsbruck. Aber übers Kabelfernsehen kriege ich das Sender herein und das habe ich halt vor ein paar Jahren entdeckt und war mir sehr sympathisch, das System, wie es gemacht wird, dass man, ich traue mich schon live zu sprechen, aber es ist eigentlich gut, dass Sie das leicht zeitverzögert einsprechen, noch in der Mittagszeit, weil da werden gewisse zu so einer großen Länge, was zu Mittag nicht Zeit hat, rausgeschnitten oder Versprecher oder
0: obwohl bei mir also inhaltlich schneiden wir nichts raus, nur Wiederholungen oder ich schon dran, etc. Also das machen wir schon.
1: Sehr gut.
0: Okay, das freut mich. Alles gut. Wollte ich immer schon mal fragen, wie Sie da zu uns auf uns gestoßen sind.
1: Ich hab tatsächlich mehrere probiert. Es gibt sicher 3-4 in Österreich Anrufsendungen. Offenbar bin ich manchen Tirolern, auch Politikern in der Tiroler Anrufsendung zu sehr verfolgt.
0: Im Tirol-Themen, oder wie?
1: Ja, da also. gab's, die haben es aber jetzt großteils geändert. Das war also interessant zu verfolgen, wie dann 3-4, unter denen ich einer war, ständige Anrufer, die also einmal wöchentlich im Schnitt 40 Mal im Jahr drauf waren, die sind dann alle, weil die waren alle ein bisschen kritisch und wurden nicht mehr gewollt und die sind dann einfach nicht mehr durchgekommen, da musste man zumindest live durchkommen und dann kurze Wartezeiten dann live sprechen und da wurden wir alle sozusagen outsourced, aber die ganze Sendung hat sich nach Abgang aller unserer 4 auch outsourced.
0: Die Sendung gibt es nicht mehr, oder wie?
1: In der Form nicht mehr. Das gibt es eine Stunde später und ganz locker leichte Themen.
0: Ach so, okay.
1: Nichts Griffiges, sondern nur, was planen Sie zu Ostern mit der Eierfärbersuche? So in der Richtung die Themen.
0: Ja, das ist die ultimative wichtige Frage zu Ostern. Also das kriegen Sie bei uns leider nicht, tut mir leid. Jetzt machen wir das, 15,5 Jahre machen wir das schon.
1: Ja, ich habe es erst seit 5 Jahren ungefähr mitgeschnitten, aber besser zu spät als nie. Also,
0: das ist gut.
1: Also beim Radio kommen die zu spät kommenden, wer zu spät kommt, wird da nicht bestraft.
0: Nein, nein. Also da wird belohnt, dass er endlich dabei ist.
1: Herr Schnell, Dankeschön. Danke.
0: Ciao, bitte. Servus. Von Innsbruck nach Klagenfurt. Heute sind wir wieder international. Daniel, servus.
2: Ja, grüß dich, servus. So, Matthias. So, ich habe es ja unheimlich super gefunden, dass ihr letzte Woche wieder eine Sendung zum Thema Sonderschule ja nein gemacht habt. Ja. Das hat es ja vor ein paar Jahren schon gegeben. Nur eine Kleinigkeit gibt es, die mich damals schon ein bisschen geärgert hat und dann diesmal wieder, nämlich wir haben alles Mögliche gehört. Wir haben Mütter gehört, wir haben Väter gehört, wir haben Lehrer gehört, wir haben Bildungsdirektoren gehört, aber etwas haben wir nicht gehört.
0: Die Betroffenen.
2: Jemanden Betroffenen, der selbst einmal diese Schulen besucht hat und uns aus seiner Erfahrung erzählen kann. Und dass jemand, der beide Schultypen kennengelernt hat, finde ich das ein bisschen schade, weil das, glaube ich, wäre ein sehr wichtiger Einblick gewesen.
0: Gebe ich dir recht. Aber komplett. Komplett recht. Ja, da bist du dran.
2: Super, ja, das wäre vielleicht ein Zufall. Und die findet man sicher in Vorarlberg. Eure Kollegen vom Fernsehen haben es geschafft.
0: Bei uns? Im Vorarlberg heute?
2: Ja, es war vor kurzem ein Österreich-Bild zum Thema Sehbehinderung.
0: Sehbehinderung, ja.
2: Aha. Und vor ein paar Wochen war ja auch eins zum Thema Wiedereinkehr ins Leben nach Schlaganfällen und ähnlichem. Ja. Also die Kollegen vom Fernsehen beschäftigen sich da momentan bei sich mit diesen Themen.
0: Okay, das ist eh in Ordnung. Passt gut.
2: Das sieht man da, so wie also, großartige Sendungen, haben wir immer getaugt.
0: Fein. Daniel, sonst alles gut. Bist du schon in deinem eigenen Haus?
2: Genau. Ja, sehr gut. Ja, der obere Stock ist bald fertig. Die Küche müssen noch die Geräte angeschlossen werden. Dann müssen wir noch das Bord fertig kriegen. Das ist ein bisschen schwierig. Das ein Fliesenleger findet es in Kärnten momentan. Aber wenn wir das geschafft haben, dann sind wir soweit durch.
0: Okay, dann wünsche ich dir eine schöne Zeit im Haus. Ich muss immer wieder dazu sagen, Leute, die dich nicht kennen, der Daniel ist blind.
2: Genau. Und was das Thema an sich betrifft, muss ich ganz klar sagen, ich glaube, dass wir Sonderschulen weiterhin brauchen, aber die Frage ist, für welche Altersstufen. Mhm. Also, simple Frage, warum gehen wir in die Schule? Wir gehen in die Schule, damit wir das lernen, was wir fürs Leben brauchen. So, jetzt ist es einfach so, dass du mit einer starken Beeinträchtigung gewisse Sondersettings brauchst, die alle anderen nicht brauchen. Das betrifft den Weinbereich zum Beispiel, Orientierung und Mobilität, dass du selber von A nach B kommst und lebenspraktische Fertigkeiten, dass da A beispielsweise du zumindest deine Nudeln oder was selber kochen kannst. So. Und diese Settings werden die normalen Schulen einfach nicht vermitteln, weil 90% ihrer Schüler es nicht brauchen. So, deswegen würde ich sagen, ich bin dagegen, dass man Kinder mit 6 Jahren, wie es früher passiert ist, aus ihren Familien reißt und in Sonderinternate sperrt. Das kann es nicht sein und das sind alles seelische Schäden, das sind ihre. Aber ab 14, 15 ist es in der Praxis so, dass die Interessen eh so auseinanderdriften, dass ein Miteinander schwer möglich ist. Und da macht das durchaus Sinn, dass man dann diese Sondersettings lernen kann. Also ich nenne das Selbstständigkeitsdilemma. Weil ich jetzt in meiner eigenen Schulzeit merkt, ich habe die Wahl. Entweder ich lerne in der Schule genug, um zu maturieren und einen guten Job zu haben, sodass ich mir eine eigene Wohnung finanzieren kann. Habe dann aber das Problem, dass ich sie nicht selber verwalten kann, selber den Haushalt richten kann und mich orientieren. Oder ich lerne in einer Sondereinrichtung die Fähigkeiten, die nötig sind, um sich selbst zu versorgen und selbst Wege zu erledigen, kann dann aber die Wohnung nicht finanzieren. Und das ist das Dilemma, wo aus meiner Sicht die Lösung eine Kombination aus beiden Typen ist.
0: Also die Kleinen gehen in die Regelschule, so ab 14, 15 dann wirklich konzentriert.
2: Bei mir ist es ja so gewesen, aufgrund der Hörbehinderung war es ja schnell klar, dass es bei mir gescheit ist, dass ich mich auf das Schulische konzentriere. Aber das sind einfach Sondersettings, die man zum Leben braucht und die man berücksichtigen muss.
0: Alles klar. Daniel, danke. Ich wünsche dir schöne Grüße nach Klagenfurt und einen schönen Abend noch. Gell? Ciao.
2: Hallo, bist du noch da?
0: Ja, ich sag gerade Ciao zu dir. Hallo.
2: Matthias?
0: Ja, ich bin noch da, ich höre dich.
2: Hallo.
0: Hört sich schon weg. Alles gut. Daniel, wenn du mich noch hörst, schönen Abend noch. Danke für den Anruf. Pfiatti.
2: Servus. Matthias?
0: Ciao. So, jetzt Telefon Charlotte. Und jetzt kommen wir kurz ins Jahre 84 mit dem Boss, Bruce Springsteen. Von der Welt-LP Born in the USA, der Titelsong.

0: Kurzer Zwischenbericht aus Dublin. Österreich hat ausgeglichen. Es steht nicht bei 2-0, sondern 2-2. Also das haben wir jetzt gerade der Kleffers und der Klausende. Aber wenn es sich weiterhin was tut, werden wir Sie informieren. Zurück zu Neustädter Nachtaktiv mit der Birgit. Hallo Birgit.
1: Hallo, grüß Gott in Vorarlberg.
0: Genau.
1: Es ist schön, dass ich wieder einmal durchgekommen bin.
0: Ja, wenn man früh noch dran ist, gell?
1: Ja, letztes Mal bin ich nicht daheim gewesen, da bin ich vorgesehen auf Feier.
0: Und
1: fünf Minuten vor 12.
0: Und der Monat davor ist die Elbler-Sendung, das ist natürlich,
1: dort ist es zugegangen. Dort haben sie eine Kettenreaktion gehabt, ältere
0: Buben. Was gibt's, Birgit? Was wird reden?
1: Eigentlich nicht besonders. Es ist alles gut abgelaufen hier, in der Alpenal. Man ist da kein Dama. Man tut da halt selber rum. Ja, jetzt habe ich den ersten Monat in Pension.
0: Echt?
1: Yes, heute habe ich den ersten Zahltag gekriegt, der Pension.
0: Echt? Mit 45 ja. Kam ich Pension, bitte, im Oberland.
1: Ja, genau.
0: also am Kummerberg ist Grenz. Wie ist was auf 65 gesiedelt?
1: Ja.
0: Und hast du dich gefreut auf Pension?
1: Du, ja, ich habe im Frühling einmal angesucht. Und ja. dann hat man mir dann zurückgeschrieben, dass ich ab 1. September in Pension gehen kann. Mhm. Und dann sage ich nicht nein.
0: Mit Abschlägen, oder wie?
1: Nein, gar nichts.
0: Also
1: ich bin
0: alles
1: erst gehalten. Und
0: volle Kanone.
1: Aha. Ja, okay. Volle Kanone.
0: Und kein weinendes Auge nach dem Motto, jetzt habe ich geschafft und
1: gar
0: jetzt
1: nichts. Nein, nein.
0: Lang Urlaub. Bitte?
1: HKZ.
0: Ja, klar. HKZ, das klingt wie eine Abkürzung.
1: HKZ, ich habe einen Alltag etwas anderes.
0: Okay.
1: Das ist total.
0: Ja, ich glaube schon, dass dir nicht langweilig wird, oder?
1: Nein, mir wird nicht langweilig. Du, jetzt musst du noch einen schönen Gruß ausrichten von Bernhard, vom Heinzle.
0: Und Bernhard Heinzle vom AK-Presse?
1: AK-Arbeiterkammer, ja. Der hat der Tüte oben drauf.
0: Okay, wo? Jetzt dürfen Sie zu persönlich. Nein, wir wollen es gerne nicht wissen. Vielleicht. Nein, alles gut.
1: Das ist der Beizte.
0: Aha, okay. Ja.
1: Er hat den Hunger noch stillen müssen, weil er hat noch irgendein so Ding gehabt, so auf Casting oder was der
0: Teufel. Casting? Geht er zum Film? Oder?
1: Ja, irgendwo, wo er etwas mit

0: Eminem, Rosamund Pilch, also wer hat das erklärt? Eine englische Pfarrer.
1: Der
0: wäre gut. So. So der das Charles oder so.
1: Der Ripa. Wir haben ein gutes Verhältnis, also gut Verhältnis, sind gute Dinge. Gut.
0: Also, er los,
1: haben wir es lustig.
0: Er los natürlich nicht zu, in dem Fall.
1: Nein, er hat jetzt, glaube ich, die Möglichkeit das nicht. Aber irgendwo ist irgendetwas da, wo er da eben dazu sein sollte. Und dann hat er gesagt, aber ich sollte einen schönen Gruß verrichten.
0: Dann können wir in Ruhe über ihn reden.
1: Ja, genau. Und dann hat er auch gesagt, du darfst nächstes Jahr etwas machen mit den Elblern etwas.
0: Ja, der Klaus, eigentlich hat mir der Klaus reingeredet, muss ich ganz ehrlich sagen, bei der Elbler-Sendung vor 2 Monaten hat eben der FJ, der Franz Josef, von Zug.
1: Ja.
0: Er hat gesagt, jetzt wird es mal Zeit, dass du reinkommst. Sag ich komme schon. Und dann habe ich den Klaus gefragt, ist das technisch möglich? Und der Klaus hat live auf seine gesagt, klar, das ist kein Problem. Und dann sind wir natürlich gehängt. Nein, wir haben es schon vor. Wir haben es vor, dass wir aus dem Elbhügel in Zug die Sendung machen. Ja.
1: Und? Das wäre mal lässig.
0: Ja, sicher. Klar.
1: Das könnt ihr bei mir da machen.
0: Ja, aber jetzt haben wir schon beim FJ.
1: Ja.
0: Jetzt machen wir mal schauen, wie es geht. Aber das haben wir fix vor. Ich glaube, das wird schon stattfinden. Im August, August 27. Mal.
1: Ja, das ist super. Hey.
0: Aber es wird dann immer angekündigt, dass sich alle mal treffen, ein Warmhofer. Das wäre.
1: Ja, also, sehr lässig.
0: Jawohl, also wirklich mal. Das ist der Grenz von Klaus, der freut sich schon.
1: Nach 12 Jahren sowieso, oder?
0: Bitte?
1: Nach 12 Jahren sowieso.
0: Ja, natürlich, klar. Gut. Vielen
1: Dank.
0: Ja,
1: danke dir, weil ich einen schönen Abend wünsche.
0: Bis zum nächsten Mal, gell, für den.
1: Ciao.
0: Ciao. Der nächste ist Christine, hallo.
2: Hallo, guten Abend, Matthias. Guten Abend, Klaus. Also du bist einer der besten Journalisten weit und breit, sagt das. Wenn der Babler ein bisschen von deiner Gescheitheit hätte und ein bisschen Menschlichkeit, und dann hätte man sicher einen guten Babler.
0: Jetzt hätte fast gesehen, dann wäre er in der Politik.
2: Das ist unmöglich.
0: Danke.
2: So intelligent ist.
0: Was wettest du, Birgit, Babler oder Zeiler?
2: Weder noch.
0: Ah, okay.
2: Also ich glaube, der Herr Zeiler hätte eigentlich genug Milliarden oder Millionen auf dem Konto, dass er ruhig in Pension gehen kann. Er ist ja, was ist schon 70 oder
0: was? Wo ist er 70? Aber oder? Er kriegt ja nichts für den Job. Er macht seinen Tag zum Geld.
2: Also da kommt man vor wie der Stroh nach.
0: Es ist allerdings, Entschuldigung, nichts gegen Herrn Strohn, aber es ist eine Gemeinheit. Strohn auf den Zeiler.
2: Das war ja gut, oder?
0: Das ist jetzt wirklich der Satz, das Zeiler wieder steht, hat's mir fast sein. Aber gut. Schauen wir mal, was rauskommt.
2: Ich finde einfach, Journalismus ist brutal wichtig, weil wenn wir euch nicht hätten, hätten wir gar nichts wissen.
0: Das ist allerdings, ja, gar nichts wissen wird jetzt nicht unterschrieben, aber die Medien sind extrem wichtig. Das ist die vierte Macht im Staat. Und die Macht wird allerdings von unseren Kollegen teilweise vielleicht missbraucht, sagen wir es ändern werden.
2: Ja,
0: also,
2: stimmt,
0: dass man so nicht ganz so ernst nimmt mit der Ehrlichkeit und der Unabhängigkeit.
2: Ja, stimmt. Es gibt schon so Journalisten, die wirklich viel Fake machen, also Fake News und so Zeug.
0: Ja, aber du gehörst da
2: nicht dazu.
0: Zwischendurch gibt es keine Fake News.
2: Du mal Auszeichnung kriegst.
0: Ich krieg jeder Freitag um 2:30 Auszeichnung, ich kann nicht das Wochenende kommen.
2: Eine goldene.
0: Nein, man braucht Auszeichnung für etwas, was man gern tut. Das
2: merkt man bei dir. Das merkt man wirklich. Und du bleibst schon noch menschlich dabei. Weil das ist vielen Journalisten nicht der Fall.
0: Mhm. Ja, gut. Ich nehme das mal so hin und bedanke mich, Christine.
2: Und alles Gute zum 166.
0: Das ist richtig. Das ist schon brutal. Das hätte man auch nicht gedacht, damals im Jänner 13, wo wir das angefangen haben.
2: Ich schon 3 Jahre. Ich hätte gerne mal face-to-face, weil ich weiß gerne, wie du ausschaust.
0: Ah, dort hast du nichts versummt. Also das sagt dir jetzt schon. Alles klar.
2: Nein, ich würde wirklich gerne mal...
0: Bei der Elbler-Sendung im August, dort sind wir frei zugänglich, der Klaus und ich.
2: Weißt du, ich habe beim Neurochirurg erst nächstes Jahr am 22. Februar den Termin.
0: Mhm. Ja.
2: Weil meine Züchter sind schon wieder gewachsen, also 4 Zentimeter, die 2, was ich da hinten habe, sind ein bisschen lästig, aber was soll's.
0: Das wird werden. Ja. Christine, danke. Das Telefon,
2: ja, bitte.
0: Ciao, Angela. Bitte.
2: Servus.
0: You came. Kim Wilde aus dem Jahre 88 und

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1: Es ist ganz genau 22.40 Uhr, Talk Radio Zeit bei Radio Vorarlberg. Munter, Muschper losgegangen, die erste Stunde. Und jetzt haben wir den Manfred. Hallo Manfred.
2: Ja, servus Matthias.
1: Grüß dich.
2: Ja, ich lasse mich immer ein bisschen von den anderen Teilnehmern ein bisschen inspirieren, wenn die Christine das spricht von den Journalisten, oder?
1: Ja.
2: Da gibt es ja noch eins, das ist Journalist und wirklich ein schweres Leben, weil wenn ein Journalist etwas weiß und nicht darüber spricht sozusagen, dann lügt er auch.
1: Das muss man jetzt genauer erklären.
2: Ich als Privatperson habe es jetzt leichter, wenn ich etwas weiß und ich rede nicht drüber, dann ist das meine Sache. Ne? Mhm. Und der Journalist als vierte Macht im Staat wäre eigentlich verpflichtet, zum die Bevölkerung umfänglich zu informieren, was abläuft und so weiter. Mhm. Und das kommt halt nicht immer so vor, weil
1: also, der Journalist X erfährt, dass der Politiker A das und das Verbrechen begangen hat.
2: Ja, zum Beispiel.
1: Gut. Okay.
2: Ja,
1: und dann siehst du, es wäre seine Pflicht, das zu sagen.
2: Dann müsste er eigentlich rauskommen mit der Sache, wenn er die Fakten beieinander hat, wenn er da sicher ist, dann müsste er sagen, hallo, da ist das und das passiert. Mhm. Ja? Und wenn er das nicht tut, dann hat er eine kleine Sünde begangen, würde ich jetzt mal sagen. Ja, natürlich muss man auch wissen, jeder Journalist heute, dann schauen wir uns die Struktur, die Medienstruktur einfach an. Da gibt es einen Chefredakteur, jeder Journalist hat einen Chef meistens. Ja. Es sei denn, es ist ein selbstständiger Investigativjournalist.
1: Ja,
2: und der Chef sagt nachher schon, du darfst das nicht bringen, das darfst du nicht bringen, das darfst du nicht bringen. Mhm. Ja, und nicht umsonst ist irgendwann einmal der Begriff der Lückenpresse kreiert worden.
1: Nein, habe ich noch nie gehört. Was ist die Lückenpresse? Die Lügenpresse kenne ich.
2: Man hat halt nicht direkt von der Lüge gesprochen, aber im Prinzip ist es dasselbe. Ja, wenn das nicht berichtet wird, was Sache ist, sondern nur das berichtet wird, was halt, sagen wir jetzt, den Redaktionen passt.
1: Ja, besser ist es besser nicht.
2: Eigentlich die Freiheit des Journalisten ist irgendwo eingeschränkt, weil der natürlich immer einen Chef hat und der sagt, du, das bringen wir nicht und so weiter.
1: Das ist korrekt.
2: Ja, oder? Und eigentlich müssen wir hergehen und sagen, der Staat, wenn heute ein Journalist eine entsprechende Ausbildung hat, dann müsste er freier Journalist sein und hat dann auch seine Auftritte bei der einen Zeitung oder beim anderen Sender. Mhm. Ja, und müsste aber gewisse Freiheit und Unabhängigkeit haben. Das heißt, eigentlich müsste der Staat die Journalisten ab einer gewissen Qualifikation bezahlen und die Journalisten machen nachher ihr eigenes Ding. Das heißt, wenn du jetzt
1: ist eine kleine komplizierte Konstruktion. Mit was, wieso mir das Wort Lüge stört? Die haben es schnell gegoogelt. Eine Lüge ist eine bewusst falsche Aussage mit der Absicht getätigt, andere Menschen zu täuschen. Die Lüge braucht ein aktives Handeln.
2: Ja.
1: Und darum weiß ich nicht, ob es eine Lüge ist. Ich will fast so wie gerade zum Sagen, wenn der Journalist es weiß und es verschweigt, dann ist er einmal kein guter Journalist.
2: Ja.
1: Dann hat er irgendwelche Beweggründe, die nicht mit unserem Stand vereinbar sind, muss ich ganz ehrlich sagen. Wenn das so ein schwerwiegendes Wissen ist, das er hat. Oder er wartet, bis er es noch besser verifizieren kann. Es ist für uns ja oft der Fall, dass man da etwas sieht, aber wartet noch. Das und das muss noch passieren, wenn wir noch warten. Das ist klar, oder? Oder ich habe auch schon oft Sendungen, da hat man gesagt, bitte schon warten noch, das und das, denn dafür machen wir eine Chörige, so ist das Stück. Dann sage ich auch, gerade zur Zeit habe ich so ein Thema auf dem Schreibtisch, sage ich, okay, dann warte noch. Ich könnte es jetzt so machen, aber so komme ich gewissen Leuten entgegen, weil dann die Sendung besser wird. Wenn ich die Sendung jetzt nächsten Donnerstag machen könnte und sie wäre genauso gut wie dann, wenn ich sie in einem Monat mache, dann tue ich es nicht, muss ich ganz ehrlich sagen. Ja. Dann machen sie dann halt auch nicht da. Oder nicht? Ich nicht mehr mit mir reden. Oder? Es ist unser Geschäft, wo wir teilweise abwägen, wann wir etwas bringen.
2: Ja. Wir haben sie beispielsweise in der Corona Inszenierung erlebt oder gut erleben können, weil dort hat es andere Quellen gegeben, Professor Bakti und alle, die diffamiert waren als Schwurbler und was ich was halt, bis man sie dann ins rechtsextreme Eck drängen hat können. Ja, und da haben viele Journalisten haben da Kenntnis erlangen können, weil es quasi öffentlich war im Internet, auf YouTube und. Und das ist schlichtweg in vielen öffentlich-rechtlichen Medien gar nicht gebracht worden. Da hätte kommen müssen, hallo, es gibt da Leute, die eine andere Meinung haben und. Und dann müsste man das bringen und das zumindest die Fakten in den Raum stellen. Und dann kann der Hörer oder der Seher selber entscheiden, wem er Glauben schenken möchte. Und das war ja nicht der Fall, sondern das war ja alles orchestriert. Das heißt, die Medien, die öffentlich-rechtlichen Medien haben dementsprechend berichtet. Und das war es aus am Ende. Und nachher hat man die Leute ins Spritzer geschickt. Ja, jetzt noch zurück.
1: Wir haben über dieses Thema. Wir haben sehr schon drüben diskutiert, Manfred. Und ich habe immer gesagt, du hörst nicht recht, man hat auch die anderen Experten zu Wort gelassen und so weiter und so fort. Aber lassen wir es da stehen. Mir die Journalisten insgesamt tut mir viel spannender. Du hast noch was sagen will.
2: Wie meinst du mit den Journalisten?
1: Ja, ich weiß, du hast gesagt, lassen wir es und du hast noch was anderes sagen will. Nämlich zum Urthema. Was ist sozusagen die Aufgabe der Journalisten?
2: Ja, eben, dass sie das bringen. Aber dort liegt es natürlich am Chefredakteur. Wenn der sagt, das bringen wir nicht, oder es ist irgendwo anders von oben verordnet, dass man über gewisse Dinge nicht spricht, ja, dann ist das, sind wir natürlich im Rahmen des betreuten Denkens.
1: Nein, wir sind im Rahmen der privaten, der Privatwirtschaft, der medialen Privatwirtschaft. Und dort, einer, was Geld, du weißt ganz genau, Manfred, einer, was Geld gibt, sagt an.
2: Aha, ja gut, also wenn der Staat sieht, wir gehen dem ORF das Geld, dann meint ihr genau die.
1: Nein, wir haben da ein anderes Gesetz. Wir haben ein Objektivitätsgebot, wir haben ein Neutralitätsgebot. Was immer unsere oberste Handlungsmaxime sein muss.
2: Ja.
1: Weil dafür kriegen wir das Geld vom Steuerzahler. Dass es, was wir bringen, das kannst du glauben. Weil, wenn ich dir. Und bei uns sind die Chefredakteure. Ich bin jetzt seit 1988 in der Information tätig, Manfred.
2: Ja.
1: In diesem kleinen Studio, kleinen, feinen, guten Studio. Und man hat mir noch nie gesagt, sag das oder sag das nicht. Nicht einmal.
2: Ja, gut.
1: Und ich habe viel berichtet, im Radio, im Fernsehen. Und ich darf auch zu Mittag, jetzt seit 15 Jahren, darf ich jedes Thema machen. Nicht einmal, es hat schon Versuche zur Intervention zu gehen, nicht oft, aber die hat alle, der Direktor, der Markus Clement, abprallen lassen. Also ich habe noch nie erlebt, dass mir ein Vorgesetzter, der hat viele Vorgesetzte gehabt, gesagt hat, tu das nicht, das darfst du nicht. Man hat alle gesagt, es muss stimmen. Du musst gehörig super schaffen.
2: Ich kritisiere deine Arbeit in keiner Weise, sondern ich rede allgemein darüber, was jetzt der Hörer und Seher einfach geliefert bekommt, oder?
1: Ja.
2: Oder? Und du bist jetzt vielleicht in der glücklichen Lage, weil du ein gutes Format hast, wo da richtig noch gut reinpasst und vielleicht nicht so exponiert ist, dass man da eingreifen muss.
1: Ja, wahrscheinlich,
2: oder so. Ja. Oder wie ein Sportreporter hat so relativ leicht, oder? Weil der macht einfach, der berichtet von den Spielen, wie sie passieren. Und viel gibt es ja nicht zu rütteln.
1: Für Sportler ist das auch nicht so einfach, das sagt er.
2: Sportreporter?
1: Ja. Echt? Ja.
2: Okay, ja. Hoffentlich haben sie heute ein gutes Ergebnis zum Berichten.
1: 2-2 ist es ausgegangen.
2: Ja, ist schon fertig.
1: Ja, ist fertig. Gut. Ja gut, Jan Manfred.
2: Das letzte Mal haben wir noch was gehabt mit dem Herrn Dürr da. Der hat mich da angegriffen und hat, du hast uns noch erklärt, dass in der Sendung und die Realitätsverweigerung, wenn ich als politisch denkender Mensch einfach auch Dinge in den Raum stelle, dass ich sage, du, Krieg ist so teuer und brutal und unfinanzierbar und mir da gewisse Gefahren ausgesetzt sein könnten, dann ist das, glaube ich, weniger eine Realitätsverweigerung, sondern dann ist das, glaube ich, schon ein gesunder Blick auf die Möglichkeiten, die sind. Und wenn man uns heute erzählt, dass der Russe praktisch nichts kann. Und ich halt andere Informationen habe, ob sie stimmen, weiß ich nicht genau, weil halt Propaganda überall passiert. Denn muss ich einfach, ich sehe halt einfach, wenn die das können, was da manche versprechen. Und mir der Neutralität so quasi die Route ins Fenster stellen, dann laufen wir einfach Gefahr, dass wir da auch mal in Mitleidenschaft gezogen werden. Und im Deutschen ist das ganz schlimm, die Kriegstreiberei. Und wir haben in Österreich auch Parteien, die der NATO-Beiträge treten wollen oder die da einfach Stimmung machen und vielleicht auch gerne am Krieg teilnehmen würden. Und das wäre ganz schlimm, wenn wir unsere Kinder und Enkelkinder in den Krieg schicken müssen.
1: Das unterschreibe ich, wobei ich nur glaube, dass wenn es da wirklich zum Ernstfall käme, dass wir irgendeine Chance haben, uns da herauszuhalten, wie die Schweiz in der großen Krieg. Sicher nicht. Also da sind wir viel zu weit drinnen, geografisch, strategisch, durch Österreich durch. Also die Pläne hat es ja schon in den 50er-Jahren gegeben, sind jetzt in Ungarn aus der Archive gefunden worden, direkt durch Österreich. Aber dort auch von der NATO. Wenn wir da um müssen, dann ist uns die Neutralität Österreichs wurscht. Das hat sich völlig verschoben. Aber es wartet der Elias die 10 Minuten zum Schluss noch.
2: Ja, Manfred. Machen wir los.
1: Okay?
2: Schönen Abend. Gut.
1: Ebenfalls für dich. Elias, bist du da?
3: Ja, ich bin noch da.
1: Sorry, jetzt ist es ein bisschen länger gegangen. Jetzt bist du aber da dran.
3: Ja, kein Thema. So, was ist die heutige Thematik
1: überhaupt? Nacht haben wir nie ein fixes Thema. Da kann man reden, was man will.
3: Ja, dann schlage du noch mal vor, hätte ich gesehen. Ich lache mich drauf hin.
1: Vorher, wo wir am Telefon kurz miteinander geredet haben, wo die Musik gelaufen ist, hast du Lebezömer gesehen.
3: Ja.
1: Ich finde das ein wunderbarer Gruß.
3: Ja.
1: Es sagen nur die Lustnauer, gell?
3: Ja, also ich habe schon, ich weiß nicht, ob ich Wälder einmal gehört habe, Lebesäger, aber.
1: Aha. Der Klaus, du hast ja nicht Wälder, überzeugter okay, Wälder, der schüttelt den Kopf.
3: Ja.
1: Nee, ich finde das wirklich, Lebe ist nämlich, Lebe ist einfach Leb. Also ich finde, das habe ich mir gerade in den Sinn gehabt. Ich kenne viele Luschner, seit 100 Jahren habe ich mit Luschner Kontakt und es ist einfach Lebe. Ich finde es ein genialer Gruß. Schön.
3: Ja, okay. Lebe ist super.
1: Aber Lies, wieso hast du jetzt angerufen heute, einfach zum ein bisschen reden oder wie?
3: Ja, ich habe mir gedacht, ich tue mal ein kleines Schwank mit.
1: Es ist in Ordnung. Ja, schon nichts am Herzen, wird nicht wie so sagen.
3: Ja, gerade wegen dem Journalismus, wenn wir jetzt schon wieder eine Thematik sehen, könnte man schon noch einmal ein kleines aufgreifen.
1: Dann leg los.
3: Ich weiß nicht, ob der Manfred noch zuhört.
1: Sicher.
3: Aber man muss natürlich schon sagen, die Leute probieren natürlich meistens, ich sage, es gibt auch schwarze Schöfe, aber man probiert natürlich auch nach bestem Wissen und Gewissen zum Handeln. Wenn sich jetzt im Nachhinein natürlich nochmals als falsch steht, dann ist das blöd und man sollte sich den Fehler natürlich dann schon im Stau können.
1: Das ist richtig. Das ist komplett richtig, ja. Wohl.
3: Darum darf man jetzt da nicht gleich jeder Journalist über einen Kamm scheren und sagen, ja, ihr habt da Unrecht, auch Corona-Zeit, ich bin mir sicher, viele haben da auch nur nach bestem Wissen und Gewissen gehandelt. Oder? Ich mein, natürlich ist im Nachhinein Zeug rausgekommen, dass nicht alles recht gewesen ist, oder? Mhm.
1: Ja, vor allem jetzt kommt Zeug raus, dass unsere Corona-Hilfen so üppig gewesen sind, oder?
3: Ja, wohl, das auf alle Fälle.
1: Was haben wir letztes Mal für eine Zahl gesehen? 13,8 Milliarden Corona-Hilfen.
3: Ja.
1: Musst du dir vorstellen.
3: Ist eine Chöre. Mit dem könnte man ein paar Häuser und Böden kaufen.
1: Ja, man könnte auch viele Sozialeinrichtungen so schaffen, wie sie geschafft haben und so weiter und so fort.
3: Also, ja, das ist so.
1: Wohl. Aber das haben es mit dir, der Großteil unserer Zunft macht einen guten Job, macht vor allem einen ehrlichen Job. Und das ist in unserer Profession extrem wichtig. Weil ich gehe nicht davon, aber es braucht Medien, die wirklich noch eine gewisse Kontrollinstanz sind in so einem Staat. Nicht nur in Österreich, sondern allgemein. Der Ausdruck vierte Macht im Staat, weil es ist, Gesetzgebung, juristische und die Verwaltung, das sind so mächtige Klötze, das, da möchte ich mit anschicken, zum sagen, wir sind gleich wichtig wie die Justiz, das glaube ich nicht. Aber wir sind eine sehr wichtige Kontrollfunktion. Elias, danke schön, schöne Grüße nach Luxemburg, lebe!
3: Ja, merci und schöne Grüße,
1: Storbier, ein schöner. Heil, ciao, ein schöner ist schon gut, lebe. Das ist schon gut. Ciao, Opere. So, erste Runde ist schon durch, oder? Genau. Jetzt haben wir noch die Cornells aus dem Jahre 95, 74, 75. 23.03 Uhr geht es weiter, Dornbirn 38, 30.

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1: Mikrofon begrüßt Sie Cornelia Krebs. Seit der Ankündigung von Medienmanager Gerhard Zeiler, als SPÖ-Parteichef zur Verfügung stehen zu wollen, sind Tage vergangen. Öffentlich halten sich potenzielle Unterstützer aus den Reihen der Partei aber zurück. Die SPÖ-Länderchefs drängen auf Klarheit. Am Sonntag steht ein Treffen mit dem teils umstrittenen Bundesparteichef Andreas Babler an. Der gibt sich vorab gelassen. Tanja Malle.
2: Vor dem Treffen der SPÖ-Landesparteichefs mit dem angeschlagenen Bundesparteichef Babler am kommenden Sonntagnachmittag in Wien will sich auch heute niemand in die Karten schauen lassen, stellvertretend Wiens Bürgermeister Ludwig heute am Rande einer Pressekonferenz.
3: Ich versuche meinen Beitrag zu leisten im Rahmen von vertrauensvollen Gesprächen und führe vertrauensvolle Gespräche vertrauensvoll.
2: Der burgenländische SPÖ-Landesparteichef Doskozil steht sowohl Babler als auch dessen Herausforderer Zeiler ablehnend gegenüber. Doskozils Teilnahme könnte eine gemeinsame Linienfindung der Landesparteichefs erschweren. Babler gibt sich heute jedenfalls gelassen.
4: Wir werden miteinander die Themenlage erörtern, miteinander auch versuchen, gemeinsame Zuglinie zu entwickeln. Sie wissen, das ist eine Aufgabenstellung, die die SPÖ seit vielen Jahren hat.
2: So Babler am Rande des österreichischen Gemeindetags in Salzburg.
1: In Münster in Deutschland wurde heute Nachmittag der mit 100.000 Euro dotierte internationale Preis des Westfälischen Friedens vergeben. Ausgezeichnet wird die NATO für ihren Beitrag zur europäischen Friedensordnung. Andreas Pfeiffer berichtet.
5: Ein Friedenspreis für eine Militärallianz, dass das nicht ganz widerspruchsfrei ist, gesteht auch Bundeskanzler Friedrich Merz ein. Die NATO bezeichnet er aber als eine tragende Säule der euroatlantischen Gemeinschaft. Und mit Blick auf den Westfälischen Frieden, der dem 30-jährigen Krieg folgte, meint der nordrhein-westfälische Ministerpräsident Hendrik Wüst als Festredner:
6: Ein Blick in die Geschichte hilft, um Frieden zu bewahren und um Frieden zu schaffen. Dazu sind drei Dinge zentral: Diplomatie, Stärke und Vertrauen.
5: NATO-Generalsekretär Mark Rutte nimmt den Preis entgegen. Er gilt nicht dessen unterwürfigem Verhalten gegenüber dem streitsüchtigen US-Präsidenten, vielmehr dem Zusammenhalt des transatlantischen Bündnisses, dessen Friedfertigkeit von außen und von innen herausgefordert ist.
1: Österreich erreichte in der Nations League in Irland ein 2:2, Daniel Kulowitz, und das nach einem 0:2 Rückstand.
7: 70 Minuten lang hat das nicht gut ausgesehen für Rot-Weiß-Rot hier in Dublin. Die Iren durch einen Doppelpack von Troy Parrott zur Pause 2:0 voran und das auch verdient. Aber nach Seitenwechsel hat der Teamchef Ralf Rangnick reagiert, 4 neue Spieler gebracht und damit auch einiges Neues an Energie reingebracht. Alexander Prass, 5 Minuten nach seiner Einwechslung mit dem Anschlusstor zum 1:2 in der 71. Minute und 6 Minuten später Michi Gregoritsch mit dem Ausgleich zum 2:2. Er hatte dann sogar noch den Siegtreffer auf dem Fuß. Ansonsten aber ein gerechtes 2:2 hier in Dublin. Irland gegen Österreich.
1: Und jetzt zum Wetter.
8: Heute Nacht ziehen in Vorarlberg und in Nordtirol stellenweise Regenschauer durch, die kräftig sein können. Morgen am Freitag ist es im Großteil Österreichs einigermaßen sonnig. Die Nebelfelder lösen sich am Vormittag auf. Die meisten Wolken ziehen morgen in Vorarlberg und in Nordtirol durch, können bis Mittag vereinzelt auch noch etwas Regen bringen. Die Temperaturen steigen morgen auf 18 bis 25 Grad. Am wärmsten wird es im Osten. Und der Südostwind ist schwächer als in den letzten Tagen. Warm auch am Wochenende und einige Stunden Sonnenschein. Soviel zum Wetter mit Thomas Wostal.
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10: Herzlich willkommen zu Entschuldigung, wie geht's, aber Klaus. Was haben wir gesehen? Genau. Herzlich willkommen zur Runde 2 mit dem Herrn Ziegler aus der Schweiz. Grüß Gott, Herr Ziegler.
11: Ja, guten Abend, Herr Neustädter. Guten Abend, Österreich. Ich höre Sie schwach.
10: Wir hören Sie gut. Wir hören Sie gut.
11: Gibt es Radio Vorarlberg auf DAB Plus? Gibt es nicht, oder? Noch UKW?
10: Nein, noch nicht. Nein.
11: Ja, das ist schwierig.
10: Mhm. Nein, aber wir hören Sie gut.
11: Ich bin jetzt mäßig oben und aus dem Fenster. Dann geht es einigermaßen.
10: Wo wohnen Sie?
11: Wie?
10: Wo wohnen Sie?
11: In der Nähe von St. Gallen, Gossau.
10: Ah, in Gossau, alles klar. Ja, schon nicht wie Pupp. Das passt ja. Wohl. Und da warum haben Sie
11: auch... Alpstein dazwischen.
10: Warum haben Sie angerufen?
11: Ja, ich bin ja Missionar der Gralsbotschaft und ich wollte Sie fragen, Sie gegoogelt haben Sie noch nicht?
10: Nein.
11: Wahrscheinlich.
10: Nein.
11: Was mich erstaunt, Also für mich ist das das wichtigste Ereignis seit 2000 Jahren. Mhm. Ist geschehen, dass der Menschensohn auf der Erde gekommen ist, letztes Jahrhundert. Mhm. Und jetzt erstaunt mich, oder ich frage Sie, haben Sie schon irgendwo in den Medien, Radio, Fernsehzeitungen, habe ich noch nie etwas gehört von dieser Gralsbotschaft, das erstaunt mich. Und die Botschaft hat natürlich ein Sektenimage, oder?
10: Aha.
11: Ja. Das Neue, das Unbekannte hat ja am Anfang immer ein gewisses Image, Sekte, oder? Etwas Neues, mhm. Irrlehre oder so. Das ist ja bei den ersten Christen, ja, war das ja genau gleich, oder? Die mussten sich ja durchsetzen, damals gegen die Kirchen, oder?
10: Es hat ja auch einige Zeit gedauert, bis sie sich durchgesetzt haben.
11: Drei, vier Jahrhunderte.
10: Genau, oder? Sehr richtig.
11: Und jetzt mit der neuen Botschaft ist es ähnlich. Aber wahrscheinlich geht es jetzt schneller, oder? Heute mit Internet. Also im Internet läuft wahrscheinlich einiges.
10: Läuft?
11: Ich habe zwar noch kein Internet, aber...
10: Dann wäre es Zeit, dass Sie sich das anschaffen, wenn Sie da für die Gralsbotschaft als Botschafter auftreten. Dann müssen Sie doch quasi auch vernetzt sein, nicht?
11: Aber der große Durchbruch wird erst kommen, wenn die Radio, Fernsehen, Zeitungen, oder?
10: Ja.
11: Da erreicht man mehr Leute. Weil Radio hören kann man ja während der Arbeit. Das ist ein sehr gutes Medium. Mhm. Oder? Das ist... ja, ich stelle mir vor, dass in einigen Jahren oder Jahrzehnten die Botschaft über Radio zum Beispiel, das beste Medium, verbreitet wird, oder? Weil die Botschaft enthält, ist aufgeteilt in 168 Vorträge. Mhm. Und da gibt es kurze, sehr gute Vorträge, die würden sich eignen, zum Beispiel für Radioübertragungen. Da könnte jemand im Studio einen Vortrag Satz für Satz lesen und vielleicht einen Kommentar dazu geben. Mhm. Und dann... Zum Beispiel könnten dann am Ende der Sendung die Hörer Fragen stellen über Telefon, oder? Mhm. Wie jetzt?
10: Mhm. Herr Ziegler, jetzt müssen Sie uns noch mal erklären, wovon Sie sprechen, weil die Sendung, als wir das erste Mal darüber gesprochen haben, die haben natürlich nicht alle auf dem Schirm.
11: Ja, ja.
10: Was ist wann kam der Menschensohn im letzten Jahrhundert zur Welt?
11: Wann?
10: Ja.
11: 1875, 18. April.
10: Also in dem Fall im vorletzten Jahrhundert, ja. 1875 am?
11: 18. April.
10: Am 18. April. Wo?
11: In Bischofswerda, Sachsen, in Deutschland.
10: Aha, okay.
11: In Deutschland. Und hat natürlich, Jesus musste ja auch als Kind auf die Welt kommen, oder? Aha. Er ist ja nicht auf den Wolken vom Himmel geflogen.
10: Hat er irgendwie gewirkt? Hat man gewusst, wer es ist?
11: Er hat erst in der zweiten Lebenshälfte gewusst, wer er ist.
10: Aha.
11: Oder?
10: Ja.
11: Er wusste ja nicht, dass er der Menschensohn ist. Er musste Kindheit normal, hat Beruf lernen müssen. Geld verdienen, hat sogar geheiratet,
10: Hat er Nachkommen?
11: Ah, das kann ich nicht mal sagen, ist möglich.
10: Es wäre entscheidend, oder?
11: Ja,
10: der Sohn des Menschensohn oder der Enkel des Menschensohn, ja, sowieso.
11: Ja.
10: Ja, ja. Okay.
11: Und er musste zuerst in der ersten Lebenshälfte lernen, wie wir Menschen sind auf der Erde. Was haben wir für Probleme, Schmerzen, Leiden? Wie funktioniert der Mensch? Das hat er am eigenen Leib erfahren müssen, oder?
10: Mhm. Ja.
11: Damit er uns nachher helfen kann, unsere Probleme zu lösen.
10: Aber Herr Ziegler, jetzt haben wir 2026, das ist jetzt fast 150 Jahre her oder 160 Jahre her. Was wurde aus ihm? Was wurde aus dem? Das da verliert sich die Spur?
11: Nein, die verliert sich nicht. Also, ja, er ist dann irgendwann gestorben,
10: ja,
11: 1941, oder?
10: 1941, ja. Und dann?
11: Er wurde in Innsbruck am 12. März 1938 mit der Hitler in Österreich einmarschiert, oder?
10: Ja.
11: Und dann wurde die Gralsiedlung auf dem Vomper Berg oberhalb von Innsbruck, und da wurde beschlagnahmt, wurde alles Gralsbotschaft verboten.
10: Aha, okay.
11: Ist dann ein halbes Jahr im Gefängnis in Innsbruck gewesen. Dann haben sie ihn rausbekommen und die letzten 3 Jahre wurde er nach Deutschland in Hausarrest, wurde er gehalten und dann ist er gestorben, oder?
10: Alles klar, okay.
11: Und es geht ja um die Botschaft vor allem und nicht um die Person. Das hat er immer geschrieben, ein paar Mal. Man soll sich auf die Botschaft konzentrieren und nicht auf den Schreiber, auf die Person, oder?
10: Okay.
11: Alles klar. Dass man die gut versteht. Und ja, die Botschaft geht jetzt um die ganze Welt, ist schon in Dutzende Sprachen übersetzt worden. Und ja, das wird jetzt, dieses starke Aufwind, es gibt immer mehr Leser. Und eben, der große Durchbruch wird noch kommen, wenn die Massenmedien da dieses Thema annehmen werden, oder? Und Jesus in den Evangelien steht ja, wir sollen aufmerksam sein.
10: Mhm.
11: Weil der Menschensohn kommt zu einer Zeit, wo man ihn nicht erwartet.
10: Okay.
11: Und ja, wir müssen aufmerksam sein, damit wir ihn überhaupt erkennen.
10: Alles
11: seine
10: klar.
11: Seine Botschaft, oder?
10: Gut, Herr Ziegler, vielen Dank für den Anruf. Es ist 23.12 Uhr und schöne Grüße nach Gossau. Ciao.
11: Tschüss, alles Gute.
10: Ciao.
11: Guten Abend.
10: Bitte. Ciao. So, Zipfelmusik. Nick Kirscher, Wouldn't It Be Good. Und Sie rufen an, wenn Sie wollen. Dornbirn 38 30. Und Telefonschaller. Ciao.

0: Wir haben es gleich 23.17 Uhr, Neustädter Nachtaktiv. Das Talkradio bei Radio Vorarlberg. Heute sehr, sehr bunt, wunderbar. Frau Kirsch, grüß Gott.
1: Grüß Sie Gott. Ich wollte wissen, wie das ist, ob man den Statthalter als, wie der Herr Wallner, ob man den wählen muss oder ob man den aufs Auge gedrückt kriegt oder ist es eine Hierarchie, die einfach durch Wahlbeteiligung oder Stimmenvolumen sich von selbst ergibt. Mich würde das mal interessieren.
0: Also der Herr Wallner ist Landeshauptmann, der Herr Spitschi, ja. Der Statthalter in Vorarlberg ist der Stellvertreter des Landeshauptmannes. Und das ist eigentlich schon der Stimmenstärke entsprechend.
1: Also, der hat sich den nicht ausgesucht.
0: Doch, er hat sich den schon ausgesucht, weil er mit ihm eine Koalition eingegangen ist.
1: Ja, also hätte er es ablehnen können.
0: Er hätte, dann wäre sehr wahrscheinlich die Koalition nicht zustande gekommen.
1: Eben.
0: Weil das ist dann eine Forderung. Das hat es auch gegeben, als beispielsweise der Hubert Gorbach in der Regierung war.
1: Also.
0: Der ist auch Statthalter gewesen.
1: Ich wollte das nur wissen, weil ich verstehe das nicht. Ich verstehe das irgendwo nicht. Aber wenn
0: was verstehen Sie nicht?
1: Ich habe unseren Landeshauptmann habe ich immer als sehr ruhig, sehr besonnen und so weiter, habe ich wahrgenommen. Sagen wir mal, ich als Laie habe ihn so wahrgenommen. Er ist nicht auffällig geworden für mich. Er ist erst auffällig geworden, weil er diese ganze Sache unter den Tisch gekehrt hat mit diesen Fahrschülern da.
0: Da behaupten Sie jetzt Dinge, die nicht erwiesen sind, Frau Kirsch. Muss ich sagen, es ist eine Live-Sendung. Ich bin da verpflichtet, darauf hinzuweisen, da müssen wir aufpassen. Sie beschuldigen, also Sie haben jetzt gesagt, der Landeshauptmann hat die Geschichte mit den Fahrschulen unter den Tisch gekehrt. Da ist nichts bewiesen. Bitte Vorsicht mit Anschuldigungen.
1: Nein,
0: Vorsicht.
1: Dann nehme ich das zurück.
0: Das ist gut.
1: Aber es ist nicht aufgearbeitet worden.
0: Das ist ganz eine andere Formulierung.
1: Ja, Entschuldigung.
0: Das ist okay. Ja, gut,
1: in Ordnung. Ich habe mich sehr schlecht und sehr dumm
0: ausgedrückt. Passt. Es ist eine Live-Sendung und wenn ich das nicht tue, dann mache ich mich strafbar. So einfach
1: Nein,
0: ist das bei uns.
1: Völlig in Ordnung.
0: Okay.
1: Völlig in Ordnung.
0: Ja. Aber jetzt kommt zurück zum Statthalter. Was stört Sie daran?
1: Ich wollte nur wissen, und der Statthalter wird der praktisch der Nachfolger?
0: Nein. Nein. Der ist der Stellvertreter. Wenn der Wallner im Urlaub ist, dann hat der Bitschi im großen Büro. Auf Deutsch gesehen. Das ist er nicht. Er bleibt schon im eigenen Büro. Aber dann ist er der Stellvertreter. Wie ein Stellvertreter auch eines Abteilungsleiters. Der Stellvertreter. Der Babler ist auch der Stellvertreter vom Stocker. Der Vizekanzler. Bei uns ist das eine Besonderheit. Ich habe jetzt nachgeschaut. Das Wort Statthalter ist ja merkwürdig, oder? Es gibt den berühmtesten Statthalter der Geschichte und das war der Pilatus. Der war Statthalter des Römischen Reiches in Palästina. Und den haben sich die Palästinenser damals nicht ausgesucht. Der wurde einfach von Rom entsandt.
1: Ja, und so habe ich mir das jetzt auch gedacht.
0: Genau.
1: Ich habe gedacht, wenn er sich den ausgesucht hat, dann ist er sich dessen bewusst, dass das also ein verlängerter Arm vom Kickel ist, oder?
0: Als FPÖ-Landesobmann ist er sicher kein großer Gegner des Herbert Kickel. Ja. Da gebe ich Ihnen recht. Verlängerter Arm.
1: So.
0: Der verlängerte Arm klingt so nach dem Motto, Kickel sagt und Bitschi ist wie eine Sprechpuppe, der das nachplappert. Das ist der Bitschi nicht. Das ist er nicht.
1: Ich bin leider nicht so diplomatisch.
0: Wenn ich in Ihrem Alter noch so diplomatisch bin wie Sie, dann habe ich schon gewonnen, Frau Kirsch, danke. Aber jetzt muss ich Ihnen noch etwas erzählen. Ich habe das gegoogelt, woher das, der Ausdruck Statthalter kommt. Und jetzt kommt's.
1: Ja.
0: Momento. Und zwar, das stammt aus einer ziemlich düsteren Zeit Österreichs, nämlich aus der Zeit des autoritären Ständestaates. Das war von 1934 bis 38. Und da hat jeweils der Stellvertreter des Landeshauptmannes in den Bundesländern Österreichs Statthalter geheißen. Entschuldigung, warum jetzt in Vorarlberg als einziges Bundesland der Statthalter als Ausdruck, also als Bezeichnung für den Vize-Landeshauptmann geblieben ist, das weiß ich nicht. Aber schon ein merkwürdiges Seitenlicht Muss ich ganz ehrlich zugeben. Das ist merkwürdig. Aber ja, der Pilatus wurde nicht gewählt, er wurde entsandt.
1: Ah, und wissen Sie, das ist mir bewusst geworden, als ich irgendwann eine Mittagssendung gehört habe. Ich kann heute nicht mehr sagen, was es war. Und da ist das Wort gefallen, dass er, dass also unser Landeshauptmann praktisch ihn darauf vorbereitet, dass er ihn vertritt irgendwann.
0: Er vertritt ihn jetzt schon als Stellvertreter. Ob er ihm dann nachfolgt, das ist wieder eine Entscheidung von uns allen. Nämlich, wir sind das Wahlvolk. Das kommt drauf an. Angenommen, die FPÖ wird stärkste Kraft bei den nächsten Landtagswahlen, wenn ich dir 29, 24 und 5 ja. ist 29. Dann hat natürlich die FPÖ das Anrecht, den Landeshauptmann zu stellen. Das ist so. Rot und Grün machen eine Koalition, um Blau zu verhindern. Aber das ist alles Kaffeesudlesen. Das müssen wir zuerst einmal die arbeiten lassen. Sie haben mehr genug zu tun. Und ich meine es im Ernst. Und dann wird wieder gewählt und dann schaut man. Aber der Landeshauptmann kommt eigentlich auch nicht. Wir hatten die Zeit, als der Wolfgang Schüssel als dritter Bundeskanzler wurde. In der Politik ist vieles möglich, Frau Kirsch, aber das wissen Sie genauso gut wie ich.
1: Ja, das weiß ich. Nein, aber Sie haben mir sehr geholfen. Ich kann mir jetzt ein besseres Bild machen.
0: Frau Kirsch, jetzt müssen wir aber der staunenden Bevölkerung auch noch sagen, wie alt Sie wirklich sind.
1: Ich werde im November 92 Jahre.
0: Ich hoffe, ich trete Ihnen nicht zu nahe. Es ist nicht pflegelhaft von mir, immer das wieder zu betonen.
1: Dafür bin ich viel zu natürlich, sagen wir mal. Genauso denke ich, auch wenn ich Glück habe, werde ich noch bis 95 vielleicht, kann ich noch was bewirken.
0: Okay.
1: Aber wenn nicht, ich habe keine Angst.
0: Keine Angst vor dem Sterben, oder wie?
1: Na, überhaupt nicht.
0: Okay,
1: überhaupt sehr schön. Nicht. Ja. Jetzt ist meine Katze gestorben und jetzt denke ich, das war eine gute Fügung.
0: Aber Sie wollen jetzt nicht sagen, dass Sie Ihrer Katze folgen wollen?
1: Nein, aber das war meine größte Sorge, wer mein geliebtes Tier nimmt nach mir.
0: Aha, okay, alles klar, gut. Meine Frau hat eine Tante, die ist 98. Mhm.
1: Ja,
0: ist sie
1: auch noch so fit im Kopf wie ich?
0: Ja, genau. Ja, die ist also topfit. Also wirklich. Doch. Ich sehe sie am kommenden Samstag, werde ich sie wieder treffen und dann wird wieder über wirklich schwerwiegende und sehr spannende Dinge diskutiert werden. Ich freue mich schon auf die Tante Anni.
1: Das ist bei mir so. Und ich kann jetzt nicht mehr. Ich bin ja 15 Jahre in die Montagsakademie gegangen.
0: Ja,
1: aber das ist vorbei. Ich brauche jetzt einen Stock. Ich bin also eingeschränkt. Ich hatte verschiedene Brüche Ich bin jetzt in meiner Wohnung. Ich habe mich also aus dem Krankenhaus selbst entlassen und ich habe mich auch aus dem Pflegeheim selbst entlassen.
0: Und es funktioniert. Das Leben selbstständig.
1: Ja, wunderbar.
0: Okay,
1: ich habe Hilfskräfte vom
0: Oli,
1: Krankenpflegeverein, und das habe ich schon in die Wege geleitet. Da war ich gerade zugezogen, 2002.
0: Aha, okay, gut. Woher kommen Sie?
1: Ich komme ursprünglich aus Duisburg und ich habe einen Mann aus dem Walsertal geheiratet in zweiter Ehe.
0: Aha.
1: Und wir hatten ein kleines Hotel und es war ein einfaches Bauerngasthaus und ich habe da ein Schmuckstückchen draus gemacht.
0: Okay, schöne Lebensgeschichte. Frau Kirsch, vielen herzlichen Dank und bleiben Sie uns noch lange erhalten. Es ist immer sehr, sehr spannend und erhebend, mit Ihnen zu diskutieren. Echt, jetzt gehen Sie mal ganz persönlich von mir auch gesagt. Kompliment.
1: Aber vielen herzlichen Dank.
0: Und das mit dem Stadthalter alles geklärt, oder?
1: Ja, ich kann mir jetzt viele Zusammenhänge, kann ich mir wirklich dadurch holen.
0: Gott, okay. Und wir sind gespannt, was 29 passiert.
1: Ich möchte Sie gerne mal eine Stunde haben und mich mit Ihnen unterhalten.
0: Alles gut. Machen wir so zum 98. Geburtstag dann.
1: Ja, gut.
0: Okay. Wir müssen so alt werden, wie die Tante Anni jetzt schon ist. Und dann machen wir's. Dann komme ich ins Walsertal. Bring einen Kuchen mit.
1: Nein, ich bin ja nicht im Walsertal.
0: Nicht, sondern wo?
1: Ich bin ja in Hörbrand.
0: In Hörbrand. Ja, das ist fast so weit. Also dann nach Hörbrand. Okay. Frau Kirsch, danke. Gute Nacht. Ciao.
1: Gute Nacht. Ihnen alles Gute.
0: Danke, ebenfalls. Gigantisch, nicht? Sensationell. So, aber gigantisch, apropos gigantisch, Don't Stop Believing kommt jetzt von Journey. Journey, das Song stammt aus dem Jahre 1981. Und der ging vor ungefähr 3 Jahren durch die Decke. Warum, weiß man nicht. Und letztes Jahr, vielleicht können Sie sich erinnern, liebe Hörerinnen und Hörer, da gab es eine Fernsehwerbung über einen völlig erschöpften Vater vor Weihnachten. Und da haben die Werbemenschen diesen Song verwendet. Großartig. Und der Journey-Sänger, der Steve Perry, war 1985 bei USA for Africa, wie heißt das? Genau, das, jetzt weiß ich es nochmal, ist ja grauenhaft. Wurscht, war der dabei. Also so lange ist Journey schon eine Riesennummer in der Weltmusik, also Weltpopmusik. Also, und jetzt alles 4:07. Steve Perry und seine Journey mit Can't Stop Believing. We Are The World, was du dir jetzt an ist wieder.

0: 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Hallo.
1: Ja, guten Abend. Ich habe mir heute ein Thema vorgenommen, das war ein schwieriges Thema im September mal in einer Neustädter Sendung am Mittag gewesen, und zwar 25 Jahre 11. September. Ihr habt es damals in der Sendung gefragt, was hat man an dem Tag gemacht. Ich habe tatsächlich, als die Live-Übertragung begonnen hat, in der Zeit im Bild, habe ich damals nach den ersten Bildern den Eindruck gehabt, ja, die werden einstürzen. Und tatsächlich, das bestürzt mich heute noch, war es tatsächlich der Fall. Beide Gebäude sind dann eingestürzt. Ich habe

0: man eigentlich heute damit um? Was hat die Architektur daraus gelernt? Also zunächst einmal den Eindruck, nicht viel. Man hat damals auf dem Grund des World Trade Centers hat man das One World Trade Center errichtet, also eine pyramidenförmige Glaskonstruktion, wo man sich jetzt natürlich fragt, ist die dann sicherer gebaut gewesen oder ist das genauso? Hat man auch das in den Folgejahren mehr geachtet als vorher?
1: Ich gehe davon aus, weil ich glaube, das World Trade Center stammte, glaube ich, aus den Ende 60er, Anfang 70er Jahre, oder?
0: Ja, genau.
1: Und das
0: bis 77, ja.
1: Ich war 2005 in New York, da war noch die Grube und 2019 war ich in New York, da war schon das ganze Viertel neu, auch mit dem One World Trade Center.
0: Also, ich habe eigentlich gesehen, was eine riesige Fläche.
1: Ja, unglaublich,
0: ist
1: unglaublich.
0: Ja.
1: Und ich kann nur empfehlen, wenn jemand mal in New York ist, sich das Museum anzuschauen. Also
0: ja,
1: das ist also, im Keller unten im One World.
0: Machen, ja.
1: Also das ist so etwas von beeindruckend, so etwas von packend gemacht. Also ganz extrem. Also wirklich. Und nicht Glory America, überhaupt nicht. Überhaupt nicht, sondern wirklich wissenschaftlich aufgearbeitet, Hintergründe,
0: also
1: Schicksale,
0: einmal,
1: genial.
0: Ja, ich habe mich natürlich mit vielen Fragen dazu, also eine ganz bestimmt die Ortszeit-Tagessymbolik, also dass der Flug 11 war, ist wahrscheinlich ein normaler Linienflug, also von New York nach Boston, am 11. zu dieser Uhrzeit, ich glaube, das war, da ist ein direkter Zusammenhang gewesen, also dass dieser Bezug 11, also 9 Uhr 11, also dort war die Türme ja dann später eingestürzt, aber diese Symbolik steckte da drin. Es gab aber noch eine weitere Symbolik. George Bush ist damals, als man ihm das mitgeteilt hat in dieser Grundschule, in Florida war das, glaube ich, sofort nach Washington zurückgereist und dann auch sehr schnell am Ort, also am World Trade Center, das war das zweite berühmte Pressefoto, er steht mit einem Feuerwehrmann, gestützt auf einen Feuerwehrmann, auf den rauchenden Trümmer. Und dieser Feuerwehrmann war von der Wache 164. Die Quersumme von 164 ist 11. Es ist nur eine kleine Symbolik, aber ich glaube, dass das absichtlich so, also es war nicht hingedreht, es war eher nicht ein Zufall, aber das sollte auch auf diese 11 hinweisen.
1: Ich glaube eher, dass die 164 jene Wache war oder ist, die als erstes dort im Einsatz waren und da sind viele, viele hundert Feuerwehrmänner von dieser Wache ums Leben gekommen. Eine kleine Korrektur muss ich noch anbringen, Peter, nämlich der Bush durfte, glaube ich, einen halben Tag lang gar nicht starten. Sie waren sich nicht sicher. Also ist er festgesessen. Dieses Bild war dann erst, glaube ich, am 12. September, als er dann bei den Ruinen, am 12. oder am 13. Also der war jetzt nicht gleich nach New York geflogen, da war es. Das war der Luftraum viel zu unsicher. Sie wusste ja nicht, was passiert ist. Wie viele Maschinen sind noch in der Luft? Und das geht's.
0: Ich habe dann an den folgenden Tagen und auch die Dokumentationen, die später kamen, die haben sich aber meistens mit den Überlebenden beschäftigt gehabt. Es war faktisch nie eine Stellungnahme von der Zentralleitung, also zum Beispiel vom Central Fire Department oder ob sie kooperiert haben mit dem Central Police Department.
1: Doch, Peter. Das war, das gibt's viele. Viele Dokumentationen aus Sicht der Feuerwehr, aus Sicht der NYPD, also vom Police Department, da gibt es viele, viele, viele. Nur jetzt sind natürlich 25 Jahre danach, schaut man, wie gehen die Leute damit um? Was wurde aus den Opfern, was wurde aus den Hinterbliebenen? Das sind die, wieder und wieder durchzukauen, was damals war. Das ist natürlich, diese Dokumentationen gab es auch, aber da ging es jetzt um wirklich die Aufarbeitung. Und den Kollegen, die Dokumentationen gemacht haben, Unrecht. Also das
0: also als die ersten Bilder, die dann, und zwar die berühmtesten Bilder, stammten ja von dem französischen Kamerateam, dass in der Nähe, also bei der nächstgelegenen Feuerwache, waren sie mit einem Löschfahrzeug unterwegs, haben das bei der Arbeit beobachtet und dann kam der berühmte Schwenk, als der Flug 11 in diesen 92. Stock flog. Und da hat man, also dort hat man bereits gesehen, also es hat wirklich die gesamte Flügelspannweite, also wirklich die gesamte Etagenbreite umfasst und auch von der Geschwindigkeit war davon auszugehen, dass das natürlich massive Schäden in dem jeweiligen Stockwerk anrichtet. Und deswegen habe ich immer schon von diesem Einsturz befürchtet gehabt. Aber noch etwas. Die waren voll getankt. Und mir ist dann darauf

0: folgenden Dokumentationen, also am nächsten Tag, ORF hat 40 Stunden darüber berichtet, nie aufgefallen, dass Spezialfahrzeuge, weil es eben Kerosin war, hochbrennbar, Brandklasse B, bräuchte große Löschmittelmengen von Spezialfahrzeugen. Dass Flugfeldlöschfahrzeuge herangezogen worden wären, ist mir nicht bekannt. Ja, aber alles, was greifbar war die, und an Bildern...
1: Aber Peter, die Kameraleute sind doch gar nicht mehr da hingekommen. Das müssen Sie sich vorstellen. Spätestens nach dem Einsturz, das war Sperrgebiet natürlich, Großräume, wenn man das kennt. Das sind diese Häuserschluchten, die hinunterführen in den Süden, in den Hafen. Auf der anderen Seite ist dann die Freiheitsstatue, dort standen sie. Und da kommt man nicht mehr hin, da können Sie kein Löschfahrzeug filmen. Nein. Das geht nicht.
0: Ja, also jedenfalls wäre auch schwierig gewesen, es hinaufzubringen.
1: Ja, genau, sehr richtig.
0: Auch die Leitungen eben unterbrochen waren. Und an Löschen von oben war auch nicht zu denken. Und Bergung von oben, das war jetzt die Anfangsfrage, wo ich gestellt habe, hat man das eigentlich später, also nach diesen Ereignissen, jemals in Erwägung gezogen, bei solchen Fällen auch von oben zu bergen? Wie würde man zum Beispiel umgehen mit dem Sears Tower in Chicago? Der ist noch 50 Meter höher, als damals die World Trade Center Türme waren.
1: Da bin ich überfragt, ob natürlich die Leute sind nicht nach oben gekommen.
0: Das wäre
1: für jene, die ober dem 96. Stockwerk waren im Südturm. Aber ich erinnere nur daran, Karrenseilbahn, Bergung von oben, ganz schwierig.
0: Allerdings
1: war das eine Seilbahn, die nur noch an einem Seil hing. Das sind alles schwierige Dinge. Peter, wir haben schon lang genug geredet. Hör mal auf.
0: Ja,
1: ciao.
0: Gut. Servus.
1: Bitte.
0: Gute Nacht.
1: Ade. So, I'll Stand By You, Pretenders. Aus dem Jahre 97. Und I call you oder sie call me, wie sie wollen. Dornbirn 38:30.

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1: Aktuell ist es ruhig am Telefon. Die Einladung geht noch raus an Sie. Wir haben 23.44 Uhr, also haben wir nur 16 Minuten Zeit, miteinander zu telefonieren. Wie gesagt, die nette Dame vorhin hat es gesagt, Dornbirn 38 30.

0: Die Sweet waren das mit Coco. Ist auch extrem für mich, muss ich ganz ehrlich sagen, wenn so ein frischer Song, den man schon 100-mal gehört hat, 55 Jahre alt ist. Aus dem Jahre 1971. Unglaublich. Die Sweet, wunderbare Band gewesen. So, Frau Pack in Lustenau. Grüß Gott.
1: Ja. Schönen guten Abend. Ich möchte festhalten oder einfach ich habe erstmal wie bezeichnend, dass es ist, wie man mit dem Babler jetzt umgeht. Also ich bin jetzt nicht wie ein Babler-Wähler oder halt kein, ja, kein.
0: Sie sind keine Rote, wenn Sie sagen.
1: So, ja. Mhm. Aber wie man mit dem Mensch, also ich bezeichne das als Mobbing, wie man mit dem tut. Dass keiner von der Partei dahinter steht und sagt, hallo, stopp, den haben wir und der bleibt und nicht irgendeiner kommt und sagt, ich bin der Allerbest und ich mache das jetzt. Das ist doch, aber das ist ganz bezeichnend für die heutige Zeit, dass man, wenn man ein Opfer findet, dass man auf dem dass alle zuschauen und mit dem kann man machen, was man will. Ich finde jetzt, also ich sage jetzt der Babler, warum er in Politik ist, weiß ich auch nicht. Als Mensch denke ich einfach, wenn man sieht, wie er zu den Leuten dazu geht und umgänglich ist, was nicht dir war, sondern einfach um. Er ist sehr botschert.
0: Ja. Ich weiß nicht, ob er botschert ist. Der ist ein hervorragender Bürgermeister in Dreiskirchen gewesen.
1: Ja.
0: Also okay. Er hat sehr politisches Talent. Vielleicht ist das Ganze ja mal eine Schuhnummer zu groß und eine Schuhnummer zu vielleicht zu hinterhältig. Ja. Weil, Frau Pack, dass der Zeiler sagt, ich tät das machen, ich mache es gratis, das ist sein gutes Recht. Aber ja. Dort bin ich bei Ihnen, dass jetzt niemand, außer der Generalsekretär und der Clubobmann, aufstehen und sagen, das ist unserer. Und den haben wir ja gewählt. Im März ist der Parteitag gewesen. Das ist, dort muss ich Ihnen recht geben, das ist Politik. Das ist Politik. Ich lese zurzeit ein Buch vom Herbert Lackner, der ist der ehemalige Profil-Chefredakteur, der hat ein wunderbares Buch geschrieben, Im Schatten der Gemütlichkeit, da geht es um die Nachkriegszeit in Österreich. Und ich habe immer gemeint, so naiv wie ich bin, damals Schwarz und Rot miteinander haben geschaut, dass man das Land wieder aufbaut. Was dort gelaufen ist, schon im Jahre 46, also wo man noch andere Probleme gehabt hat, wo es darum gegangen ist, dass man genug zum Essen hat. Es zieht sich durch. Es ist offensichtlich Politsystem immanent, dass man wirklich eigentlich, jetzt hätte ich fast das Wort gesagt, falsch und nochmal das Tier mit den drei Buchstaben hinter dran. Es ist, was der Lack da schreibt, ich glaube es nicht. Hochspannendes Buch, Im Schatten der Gemütlichkeit, kann ich nur empfehlen. Okay. Aber dass es der Babler nicht verdient hat, dass man so mit dem Tuttutanzi komplett hat, das ist schäbig. Es ist schlicht und ergriffen schäbig. Aber nicht vom Zeiler. Der Zeiler darf das. Vielleicht wird der als mit der instrumentalisiert, aber das glaube ich nicht. Dafür ist der zu erfolgreich. Der Zeiler ist ein gestandener Medienmensch, verdient Geld wie Höhe. Also, ich weiß heute noch nicht, wie sowas tut, aber vielleicht ist er doch.
1: Aber wer dem sieht, ja, ein Unziger, ich weiß nicht, ein Unziger, wo sieht, ja, mach das, der hat ja einen Vogel.
0: Aber es muss ja jemand gesehen sein, das haben ja heute schon gesehen in der ersten Stunde. Ja. Irgendjemand muss gesehen haben, Gerhard, mach mal's, Kim, komm,
1: ja,
0: komm mal.
1: Ja, ja.
0: Und
1: ja.
0: Das ist nicht nur ein gewesen. Und es sind einflussreiche Leute gewesen, 100%. Aber nun, es ist ja so. Aber der Babler, es hat niemand verdient, dass man so mit dem tut. Es ist nicht fair. Schäbig, ich bleib dabei.
1: Denkt an den, was, wo man dann gesagt hat, man hätte den Vater vorzogen. Was, Luther, der Zeug, wo man
0: ja,
1: wo
0: richtig.
1: Wirklich ohne eingeht, wo das, dann denke ich mir, dass deiner mal überhaupt nicht schlafen kann. Dass deiner nicht nach Nährschöpfer, Luther, was kommt als nächstes? Also das
0: Aber da muss ich jetzt auch dazu sagen, es braucht, und da sind wir wieder bei meiner Zunft, bei der Journalistenzunft, da braucht es denn auch Kolleginnen und Kollegen, die das denn auch schreiben. Das geht es. Oder Bericht. Ja. Es ist ja auch berichtet worden in allen Medien und natürlich unter Berufung des ersten Mediums, das es gebraucht hat. Und es ist schlicht und ergriffen nicht wahr gewesen.
1: Ja, aber wenn zuerst wer es geschrieben oder halt woher oder halt aus welcher Richtung das geschrieben ist, war er denn, oder muss es um Jahre in London?
0: Ja, aber es ist nicht alles falsch, was sie schreiben. Das ist gehört dazu.
1: Das ist bezeichnend für die heutige Zeit einfach, oder?
0: Frau Back, hören wir positiv auf. Nein, nicht einen schönen Abend. Wie heißt das jetzt noch?
1: Lebe.
0: Lebe und also, noch einen schönen Abend. Gell? Ciao. Einen schönen. So, letzte Runde mit Antonia. Hallo Antonia.
2: Ja, grüß dich. Ciao, ich habe letztes Mal schon angerufen im August, aber bin ich nur, hast du mich nochmal dran genommen.
0: Das war die Elbler-Sendung, da kann ich nichts dafür.
2: Ja, genau. Das war so eine tolle Sendung.
0: Ja,
2: ich habe
0: gerade
2: noch wirklich nochmal nachgelost. Ich muss dir da so ein Lob aussprechen, wie du die Elbler alle, wie du begeistert warst von deinen Elbler.
0: Das stimmt, bin ich heute noch.
2: Das hat mich so gefreut, wie du dich mit denen gefreut hast. Und dass du nächstes Jahr im Frühling eine Sendung machst für die jungen Leute, die da aufhören möchten.
0: Nicht im Frühling. Aha, mal im Frühling. Oh, klar, wächst der Schüler. Genau. Mhm. Siehst du, das heißt, danke, dass du es hinbringst. Elbler-Sendung. Aber das, Klaus, wann sollte man das, wenn Gott sei der Schule los, soll man das machen? Im Juni. Also so im Mai sollte man die Sendung machen. Alles klar, gut.
2: Ja, na, gratuliere, war echt eine ganz tolle Sendung.
0: Ja, am nächsten Jahr knallt es natürlich, wenn wir da mal sind.
2: Bin ja gespannt, wie das wird. Und freue mich auf die Sendung, wenn du auf der Halbbühne
0: bist. Ich freue mich auch schon. Bitte?
2: Hoffentlich ziehst du es durch.
0: Ja, hundertprozentig. Jetzt kann ich gerne mal zurück. Okay. Nein, das machen wir. Also hundertprozentig. Ja. Nein. Dort habe ich zwar alle Urlaub, aber dort bin ich halt da im Land und dann machen wir das. Dann können wir da 3 Tage nach da mal bleiben, der Klaus und ich. Reisen wir früher an und bleiben 2 Tage.
2: Ja, gut, das ist eine tolle Zeit.
0: Alles Gute im August. Gut, Antonia, alles Gute.
2: Dankeschön.
0: Woher rufst du an?
2: Verlangen.
0: Ja. Bregenz oder Klostertal?
2: Bregenz,
0: okay, alles klar.
2: Und ich bin früher im Walsertal auf Alpen gesehen, darum hat es mich so gefreut.
0: Ach so, okay, alles gut.
2: Ja, genau. Wunderbar. Mein Name ist die Heimat,
0: Antonia, danke dir, gell?
2: Gut, danke, tschüss. Bitte.
0: Schönen Abend, bitte. So, dann haben wir es, Klaus. Haben wir eine Platte, wo hebt? Hebt, muss ich jetzt sagen, wo lang genug ist. Papa Don't Preach Madonna, 4,29. Es kommt fast ausgehört. Was hören wir denn mit den Instrumentalen auf? Bevor ich jetzt da noch lang füll, wollen wir eh nicht machen. Das war Neustädter Nachtaktiv vom 1. Oktober 26. Jetzt schaue ich aber trotzdem noch nach, wenn wir im November wieder dran sind. Eine Sekunde, wir haben ja noch Zeit, gell? Eine Sekunde, wo ist jetzt der Kalender in meinem Handy da? November ist es der 5. 5. November sind wir wieder dabei. Kurz nach 22 Uhr geht's weiter. Und morgen Wochenzusammenfassung Neues bei Neustädter. Ganz eine spannende, interessante, teilweise eine schwere Woche, aber wichtige Dinge haben wir wieder rausgefunden und berichten können. Bis morgen, 13 Uhr, und jetzt sage ich gute Nacht.

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1: Es ist Freitag, der 2. Oktober. Am Mikrofon begrüßt Sie Cornelia Krebs. Warum wirken manche Therapien bei einigen Patienten, bei anderen aber nicht? Das erforscht jetzt ein neues Zentrum in Wien, das direkt an das Wiener AKH angeschlossen ist. Einzelheiten von Paul Siehorsch.
2: Warum wirkt eine klassische Krebstherapie bei der einen Patientin nicht, bei der anderen schon? Warum spricht eine Infektion nicht auf ein Medikament an? Der Hund liegt da im Detail, also in der Grundlagenforschung. Sie will klären, warum das so ist. Am neuen Zentrum für Translationswissenschaft wird gleich neben dem Krankenbett geforscht und es werden neue Therapien zum Einsatz gebracht. MedUni Wien-Rektor Markus Müller.
3: Wird dann hier im Center for Translational Medicine an Patienten das erste Mal getestet. Das sind also experimentelle Studien in sehr spezifischen Krankheitssituationen.
2: Mitunter entscheiden sie, ob ein Patient weiterlebt oder einer Erkrankung erliegt. 40 Forschungsgruppen arbeiten in dem neuen Zentrum. Auch künstliche Intelligenz kommt zum Einsatz. Neue verlässliche Therapien sollen in Zukunft auch der Allgemeinheit zugutekommen.
1: Der Schneemangel im vergangenen Winter und die große Hitze im Sommer haben für die Alpengletscher dramatische Folgen. Aktuelle Messdaten aus der Schweiz bestätigen jetzt gewaltige Eisrückgänge und die Aussichten sind düster. Karin Koritschnik.
4: Die Gletscherforscher sprechen von einem katastrophalen Jahr. Die Schweizer Gletscher haben laut Studie allein heuer 5,5% ihrer Eismasse verloren. In den vergangenen 5 Jahren beträgt der Eisverlust damit insgesamt fast 20%. Auch in Österreich gehen Fachleute von einem erheblichen Eisverlust aus. Derzeit sind Freiwillige des Alpenvereins unterwegs, um die Gletscher nach dem abgelaufenen Sommer zu dokumentieren. Erste Eindrücke würden aber schon jetzt auf Rekordrückgänge hindeuten. Unter Bedingungen wie in diesem Jahr hätten die meisten Alpengletscher keine Überlebenschance, warnen die Forscher. Einige kleinere Gletscher seien bereits ganz verschwunden. Eine Trendumkehr halten die Glaziologen für ausgeschlossen.
1: 7.000 bis 8.000 Schritte sollte man am Tag gehen. Auch bei 4.000 Schritten zeigen sich bereits positive Effekte für die Gesundheit. Bei Erwachsenen. Kinder schaffen dieses Pensum locker, wie eine neue Studie zeigt. Und sogar noch viel mehr. Jens Lang.
5: Wer Kinder hat, der kennt das vermutlich. Kaum, dass die Kleinen gehen können, sind sie ständig in Bewegung. So sehr, dass die Eltern oft kaum hinterherkommen. Eine neue Studie, die nun im Fachjournal Lancet Child Adolescent Health veröffentlicht worden ist, hat nun versucht, das zu quantifizieren. Das Ergebnis: 3- bis 4-Jährige laufen ihren Eltern locker den Rang ab. Sie kommen im Schnitt auf mehr als 18.000 Schritte pro Tag. Die Spannweite ist zwar recht weit, manche Kinder erreichen nur 1.000 Schritte, andere dafür bis zu 30.000 Schritte. Die Zahl zeigt aber auch, wie groß der Bewegungsdrang bei Kleinkindern ist. Die Forschenden weisen darauf hin, dass die viele Bewegung enorm wichtig für das Wachstum und die Gesundheit ist. Die Eltern könnten sich wohl von den Kleinen noch etwas abschauen.
1: Das UN-Menschenrechtsbüro hat die USA aufgefordert, die Marshallinseln für Atomtests in den Jahren 1946 bis 1958 zu entschädigen. Es habe noch keine vollständige und gerechte Regelung der Forderungen im Zusammenhang mit dem Atomprogramm gegeben, heißt es in einem Bericht an den UN-Menschenrechtsrat in Genf. Die USA müssten umfassende und wirksame Hilfe für die betroffenen Bewohner bereitstellen. Gleichzeitig müssten sämtliche Informationen über die Tests offengelegt werden. Der Internationale Skiverband hat beim Herbsttreffen in Genf die aktuelle Finanzsituation des Weltverbandes offengelegt und das Finanzloch ist alarmierend. Gerd Prohaska.
6: Ja, das Eigenkapital der FIS hat sich in der Amtszeit von Johann Hilirsch zwischen 2021 und 2025 fast halbiert auf rund 46 Millionen Euro und da schlägt der neue FIS-Präsident Alexander Ospelt jetzt Alarm. Die FIS befindet sich in einer kritischen Phase, die sofortiges und entschlossenes Handeln erfordert. Ohne radikalen Kurswechsel werden die Reserven in etwa 3 Jahren aufgebraucht. Es müsse also kräftig gespart werden. Gleichzeitig will man am Plan, ab 2032 jährliche Weltmeisterschaften durchzuführen, festhalten, um die Einnahmen zu erhöhen. Und sollte es bei der FIS in Zukunft zu finanziellen Problemen kommen, dann hätte das auch massive Auswirkungen auf das Budget des österreichischen Skiverbandes, der auf die Gewinnausschüttungen des Weltverbandes angewiesen ist.
1: Das waren die Nachrichten mit Cornelia Krebs. Zum Wetter.
7: Heute am Freitag ist es im Großteil Österreichs wieder einigermaßen sonnig. Die Nebelfelder lösen sich am Vormittag auf. Die meisten Wolken ziehen in Vorarlberg und in Nordtirol durch und können einige Regenschauer bringen, vor allem bis Mittag. Es wird wieder warm mit 18 bis 25 Grad, mit den höchsten Werten im Osten. Und der Südostwind ist schwächer als in den letzten Tagen. Warm auch am Wochenende und dazu einige Stunden Sonnenschein, stellenweise allerdings länger nebelig trüb und im Westen eventuell vereinzelte Schauer. Soviel zum Wetter mit Thomas Wostal.
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1: Am Mikrofon Martina Großfurtner. Es ist 1 Uhr. Beim Familiennachzug herrscht derzeit ein rechtlicher Schwebezustand. Der komplette Stopp ist im Sommer ausgelaufen. Eine Einigung auf eine geplante Quotenregelung ist aber noch nicht in Sicht. Niklas Lercher berichtet.
2: Das Bildungs- und Gesundheitssystem sind überlastet. Das war vor gut einem Jahr die Begründung der Regierung, den Familiennachzug von Asylberechtigten zu stoppen. Im Sommer ist diese Notverordnung nun ausgelaufen. Innenminister Gerhard Kahner von der ÖVP versucht es jetzt über einen anderen Weg, mit einer Quotenregelung. Nur eine Einigung zwischen Bund und Ländern lässt auf sich warten. Aber sind die Quotenpläne mit EU-Recht überhaupt vereinbar? Es gäbe zwar Argumente dafür, sagt EU-Rechtsexperte Walter Obwexer.
3: Stärker sind wohl jene Argumente, die dagegen sprechen.
2: Den Stopp des Familiennachzugs gibt es nicht mehr, die geplante Quotenregelung aber auch noch nicht. Das führt für Lukas Garleitner-Gerz von der Asylkoordination dazu,
4: dass im Bereich der Familienzusammenführung in Österreich eigentlich derzeit ein Zustand vollkommener Rechtlosigkeit herrscht.
2: Für betroffene Familien, so der Asylexperte, seien Grundrechte de facto ausgesetzt.
1: Der Hochwasserschutz rund um den Hintersee am Felbertauern wird deutlich ausgebaut. Das neue Rückhaltebecken soll dreimal so viel Wasser fassen können wie bisher. Es wird ein 70 Meter langer Erddamm und eine 10 Meter hohe Betonsperre gebaut. Kostenpunkt 2,7 Millionen Euro. Bis November kommenden Jahres soll der Hochwasserschutz fertig sein. Österreichs Fußballnationalteam bleibt in der Nations League weiter ungeschlagen. Das 2:2 in Irland war allerdings hart erkämpft. Daniel Kulowitz in Dublin.
5: Bis zur 70. Minute hat das nicht wirklich sonderlich gut ausgesehen. 0:2 Rückstand. Dann aber beweist Ralf Rangnick einmal mehr ein Goldhähnchen bei den Einwechslungen. Zwei seiner Joker stechen. Alexander Prass zum 1:2 und Michael Gregoritsch per Freistoß zum verdienten Ausgleich für die Rangnick-Truppe.
6: Ja, es waren natürlich zwei grundverschiedene Halbzeiten. In der ersten Halbzeit hatten wir eigentlich in allen Bereichen das Nachsehen. Am Schluss waren wir dem Sieg näher als Irland. Wenn man 2:0 hinten liegt bei Halbzeit und dann nachher noch zurückkommt, dann muss man sagen, ist es okay, das Ergebnis. Und mit dem Ergebnis bin ich zufrieden, mit der ersten Halbzeit natürlich nicht.
5: Österreich bleibt ungeschlagen Tabellenführer der Nations League. Nächster Gegner ist am Sonntag auswärts der Kosovo. Die Fodertruppe holt ein 0:0 gegen Israel. Und aufatmen auch bei Jürgen Klopp. Im dritten Anlauf gibt es den ersten Sieg mit Deutschland. 2:0 über Serbien.
1: Und jetzt zum Wetter und zu Michael Mattern.
7: Heute überwiegen in Vorarlberg und Nordtirol die Wolken und hier ziehen auch einzelne Regenschauer durch, vor allem am Vormittag westlich von Innsbruck. Sonst bleibt es weitgehend trocken mit einer Mischung aus Sonne und Wolkenfeldern, wobei es im zeitweise windigen Osten überwiegend sonnig ist. Hier reichen die Temperaturen bis zu 25, sonst meist 17 bis 22 in 2000 Meter um die 10 Grad. Am Wochenende ähnliche Höchstwerte und in ganz Österreich viel Sonne. In den Niederungen aber stellenweise vielleicht länger nebelig und im Westen einzelne Regenschauer.

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1: Am Mikrofon Martina Großfürthner, es ist 2 Uhr. Nach der gescheiterten Hinrichtung in den USA ist die 50-jährige Frau in kritischem Zustand und sie wird weiter im Spital behandelt, nachdem sie die Injektion von 2 Giftspritzen überlebt hat. Das haben ihre Anwälte bekannt gegeben, die scharfe Kritik an dem Gefängnis und dem Gouverneur von Tennessee üben. In Washington, Christoph Kohl.
2: Was sich in der Todeszelle ereignet hat, sei grausam und Folter gewesen,
3: it was cruel and it was torturous,
2: sagt Randy Spivey, der Anwalt der Frau. Eine Stunde lang habe das Hinrichtungsteam erfolglos versucht, einen intravenösen Zugang zu legen. Die 50-Jährige, die wegen Mordes zum Tode verurteilt worden ist, habe dem Hinrichtungsteam dann selbst noch gezeigt, wo es in ihrer Schulter einen Zugang legen könnte, um den tödlichen Giftcocktail zu verabreichen.
3: Please try here. I think it will be okay.
2: Sie habe sich sogar bedankt, als das Team eine vermeintliche Vene getroffen habe.
3: And she thanked them. When they thought they had established the line.
2: Ihre Anwälte fordern nun, dass der Gouverneur die Frau von der Todesstrafe verschont. Der bezeichnet die gescheiterte Hinrichtung als Tragödie.
1: In Österreich ist es immer noch zu trocken, mit negativen Auswirkungen auf Ernten, die Wasserkraft und die Grundwasserpegel. Viele Gemeinden rufen weiter zum Wassersparen auf, berichtet Beate Tomasovic.
4: Bei manchen Messstellen, etwa in Osternberg im Bezirk Braunau, liegt der Grundwasserspiegel derzeit sogar unter dem von August und somit so tief wie noch nie. Um die Situation zu entspannen, müsste es regnen. Und zwar viel, sagt Peter Kickinger, Leiter des Hydrographischen Dienstes Oberösterreich.
5: Von der durchschnittlichen Menge, wo man 70 bis 100 Liter pro Monat normalerweise auf dem Quadratmeter messen, bräuchten wir eher die 3- bis 4-fache Menge, damit wir da zumindest eine gute Erholung des Grundwassers sehen könnten.
4: Ähnlich die Situation in Kärnten. Gerhard Hohenwarter, Meteorologe bei der Geosphere Austria.
6: In den letzten 12 Monaten haben wir eigentlich nie wirklich das Soll erreicht. Gerade einmal im Februar waren ausreichend Niederschläge da.
4: Als Beitrag zur Sicherung der Wasserversorgung hat die Bundesregierung ein neues Wasserentnahmeregister angekündigt. Ein Begutachtungsentwurf der dafür nötigen Verordnung wird heute Vormittag präsentiert.
1: Die Bildungschancen für Flüchtlingskinder sind in Gefahr. Davor warnt das UNO-Flüchtlingshilfswerk UNHCR. Schon im Vorjahr sind fast 6 Millionen Kinder und Jugendliche nicht in die Schule gegangen. Grund dafür, dem UNHCR fehlt das Geld. Es ist nur ein Drittel des Bedarfs gedeckt. Viele Länder haben ihre Unterstützungen gesenkt. Jetzt zum Wetter und zu Michael Mattern.
7: Der Freitag bringt im Großteil Österreichs wieder einige Sonnenstunden, die meisten im Osten. Es ist aber bei weitem nicht mehr so ungetrübt wie zuletzt, denn zeitweise ziehen heute auch einige Wolken durch. In Vorarlberg und Nordtirol ist es sogar überwiegend bewölkt mit einzelnen Regenschauern am Vormittag. Der Wind lässt nach und es wird nicht mehr ganz so warm. Höchstwerte von West nach Ost 17 bis 25 in 2000 Meter um 10 Grad. Am Wochenende ähnliche Temperaturen und wieder überall viel Sonne. In den Niederungen aber vielleicht stellenweise länger nebelig und im Westen auch einzelne Regenschauer.